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0: In Balborn gibt's gerade 13 Grad. Trulben meldet ebenfalls 13. Und in Delfeld liegen wir bei 13 Grad.
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2: Ich bin Ursula Winkler. Deutschland reagiert auf den versuchten Drohnenanschlag am Flughafen Leipzig-Halle. Laut der Bundesregierung steckt Russland dahinter. Außenminister Wadefuhl kündigt deshalb mehrere Maßnahmen an, darunter die Schließung des russischen Generalkonsulats in Bonn.
3: Auch das russische Haus in Berlin muss sich auf Konsequenzen einstellen. Deutschland kündigt den Vertrag mit dem Kulturinstitut. Außerdem sollen russische Staatsbürger bei der Einreise ab sofort strenger kontrolliert werden. Innenminister Dobrindt sagte, die Technik an der Drohne in Leipzig passe zu anderen russischen Aktionen und sei professionell eingesetzt worden. Für die eigentliche Tat soll Moskau allerdings sogenannte Wegwerfagenten angeheuert haben, also Helfer, die für wenig Geld einzelne Aufträge übernehmen. Zoe Tassovali, Nachrichtenredaktion.
2: Die deutsche Marine will die Reichweite ihrer Raketen deutlich vergrößern. Eine Fregatte hat im Atlantik einen zuvor geheim gehaltenen Test des Raketensystems LoRa erfolgreich abgeschlossen. Das teilte ein Sprecher mit. Die Waffen haben eine Reichweite von mehr als 500 Kilometern. Nun sollen Pläne für eine Beschaffung vorangebracht werden. LoRa ist eine ballistische Rakete, die in Israel entwickelt und produziert wurde. Die Bundesregierung bringt heute ein Gesetz auf den Weg, das vor allem den ganz kleinen Kindern zugutekommen soll. Im Kern geht es um verpflichtende Sprachtests für alle Vierjährigen und um eine gezieltere Förderung der Kinder in den Kitas.
4: Das Gesetz soll den Kleinkindern den Übergang zur Grundschule erleichtern. Experten sagen, im Moment schleppen die Kinder und Jugendlichen Bildungsdefizite oft durch ihre gesamte Bildungslaufbahn. Das soll sich mit dem neuen Gesetz ändern. Mit den verpflichtenden, bundesweit einheitlichen Sprachtests, auch für Kinder, die nicht in die Kita gehen, sollen Probleme früh erkannt und direkt mit individuell passenden Hilfen entgegengewirkt werden. Mehr als 9 Milliarden Euro steckt der Bund bis 2034 in diese Bildungsoffensive. Uli Reitinger, Berlin.
2: Finanzminister Klingbeil sitzt wegen eines Schadens an seinem Regierungsflieger in den USA fest. Ein technisches Problem verhindere den Start der Maschine, hieß es. Klingbeil muss die Nacht im Hotel verbringen und wird damit auch die heutige Kabinettssitzung in Berlin verpassen, bei der sein Steuergesetz auf den Weg gebracht werden soll. Er hatte in den USA unter anderem am Treffen der G20-Finanzminister teilgenommen.
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0: Über Kaiserslautern, Pirmasens und Zweibrücken liegt gerade noch Nebel und zäher Hochnebel. Dazu sind es frische 10 bis 13 Grad. Im Laufe des Tages wird's dann deutlich freundlicher. Rund 22 Grad, teils aufgelockert, teils aber auch weiter wolkig. Am Abend schiebt sich in den Regionen noch etwas leichter Regen dazu.
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0: In Balborn gibt's gerade 13 Grad. Trulben meldet ebenfalls 13. Und in Delfeld liegen wir bei 13 Grad.
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0: Über Kaiserslautern, Pirmasens und Zweibrücken liegt gerade noch Nebel und zäher Hochnebel. Dazu sind es frische 10 bis 13 Grad. Im Laufe des Tages wird es dann deutlich freundlicher. Rund 22 Grad, teils aufgelockert, teils aber auch weiter wolkig. Am Abend schiebt sich in den Regionen noch etwas leichter Regen dazu.
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1: Jungfrau.
2: Nehmen Sie sich heute Zeit für Entspannung und Selbstpflege, um Stress abzubauen und innere Ruhe zu finden.
1: Waage.
2: Die Sterne empfehlen, vermehrt auf Ihr Bauchgefühl zu hören und Entscheidungen mit Bedacht zu treffen.
1: Skorpion.
2: Entfliehen Sie dem Alltag und erkunden Sie die Natur. Eine Wanderung oder ein Wochenendausflug könnte Ihre Sinne beleben.
1: Schütze.
2: Heute scheint Ihnen die Welt womöglich grau in grau. Doch keine Sorge, schon morgen stehen Ihre Sterne deutlich besser.
1: Steinbock.
2: Die Sehnsucht nach Abenteuern wird heute geweckt. Brechen Sie aus Ihrer Routine aus und erleben Sie Neues.
1: Wassermann.
2: Viele Menschen könnten heute eher gereizt auf Sie reagieren. Gehen Sie mit Kritik also eher sparsam um.
1: Fische.
2: Einfühlungsvermögen und Geduld sind heute gefragt. Hören Sie Ihrem Gegenüber aufmerksam zu.
1: Widder.
2: Wagen Sie sich aus Ihrer Komfortzone raus und probieren Sie was Neues. Ein kalkuliertes Risiko könnte sich als lohnenswert erweisen.
1: Stier.
2: Die Sterne deuten darauf hin, dass es Zeit ist, Ihre Ziele und Träume neu zu definieren. Klammern Sie nicht an Unerreichbarem.
1: Zwillinge.
2: Träume verfolgen ist heute für Sie angesagt. Sie werden kaum größere Fortschritte machen können als heute.
1: Krebs.
2: Wenn Sie mit Zweifeln an sich selbst kämpfen, ist heute der perfekte Zeitpunkt, sich selbst etwas zu beweisen. Packen Sie es an.
1: Löwe.
2: Sie haben genug für andere getan. Es ist jetzt an der Zeit, sich um Ihre eigene Gesundheit und um Ihr Wohlbefinden zu kümmern.
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0: In Erlenbach gibt's 11 Grad, Bottenbach meldet 13 und in Althornbach liegen wir bei 11 Grad.
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3: Ich bin Katrin Müller. Der russische Präsident Putin hat deutsche Strafmaßnahmen gegen Russland nach dem Vorfall mit einer Sprengstoffdrohne auf dem Flughafen Leipzig-Halle als schweren Fehler bezeichnet. Wo sind die Beweise, fragte er. Außenminister Wadefuhl will heute in Irland seine EU-Kollegen über die bisherigen Erkenntnisse informieren.
4: Die Beweise sind eindeutig, so sieht das auch NATO-Generalsekretär Rutte. Er will heute mit EU-Kommissionspräsidentin von der Leyen über das Thema reden. Auch der NATO-Rat in Brüssel wird sich damit befassen. Die Bundesregierung will als Reaktion auf den versuchten Sprengstoffanschlag unter anderem das russische Konsulat in Bonn schließen, auch ein russisches Kulturinstitut hier in Berlin, außerdem russische Diplomaten ausweisen. Moskau will darauf mit ähnlichen Maßnahmen reagieren. Thomas Thonfeld, Berlin.
3: Die Bundesregierung will heute die Reform der Einkommensteuer auf den Weg bringen. Die Reform soll besonders Familien mit Kindern und Steuerpflichtige mit niedrigen und mittleren Einkommen entlasten.
5: Kern der Reform, ein höherer Grundfreibetrag, ab dem überhaupt erst Einkommensteuer gezahlt werden muss, ein später greifender Spitzensteuersatz und die Erhöhung des Kindergelds bis 2028 auf 272 Euro pro Monat und Kind. Die Entlastungen summieren sich dann auf 10 Milliarden Euro jährlich. Wie wird das Ganze bezahlt? Die Reichensteuer soll etwas früher greifen und es wird eine zweite Stufe, die sogenannte Superreichensteuer, eingeführt. Der Industrieverband sagt, dass Unternehmer durch diese Reform nicht entlastet, sondern zusätzlich belastet werden. Uli Reitinger, Berlin.
3: Die deutsche Marine will die Reichweite ihrer Raketen deutlich vergrößern. Eine Fregatte hatte im Nordatlantik einen zuvor geheim gehaltenen Test des israelischen Raketensystems LoRa erfolgreich abgeschlossen. Das teilte ein Sprecher mit. Nun sollen Pläne für eine Beschaffung der Waffen mit einer Reichweite von mehr als 500 Kilometern vorangebracht werden. Die ballistische Rakete wurde in Israel entwickelt und produziert. Mit der Ehrung des Hollywood-Stars George Clooney starten am Abend die Filmfestspiele in Venedig. Der 65-Jährige erhält den Goldenen Löwen für sein Lebenswerk. Zu den angekündigten Stars gehören außerdem Oasis. Über die Musiker läuft eine Doku im Nebenprogramm. Außerdem werden Robert Pattinson, Penelope Cruz, Pamela Anderson und Orlando Bloom erwartet.
2: Und jetzt noch mehr Informationen aus unserer Region.
6: Mit Maja Wendland. Schönen guten Morgen. Die Stadt Kaiserslautern zeigt ab kommender Woche die Entwürfe für die weitere Entwicklung der Flächen rund um das Fritz-Walter-Stadion. Am 10. September werden im Rathaus die Ergebnisse des städtebaulichen Wettbewerbs vorgestellt und die Preisträger ausgezeichnet. Anschließend sind die eingereichten Entwürfe bis zum 24. September kostenlos im Rathausfoyer zu sehen. Außerdem in den Regionalnachrichten um halb. Pirmasens wählt am Sonntag einen neuen Oberbürgermeister. Erste Ergebnisse werden gegen 19 Uhr erwartet. FCK und Abwehrspieler Frank Ronstadt lösen Vertrag mit sofortiger Wirkung auf. Und das Nardini-Klinikum erhält vorläufige Leistungsgruppen für die Krankenhausstandorte Zweibrücken und Landstuhl. Ausführliche Nachrichten aus der Region gibt's wieder um halb.
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0: In und rund um Kaiserslautern, Pirmasens und Zweibrücken startet der Morgen noch ziemlich bedeckt bei rund 12 Grad. Im Tagesverlauf geht's auf milde 21 bis 22 Grad rauf. Nur zwischendurch blitzt mal etwas Sonne oder ein paar Wolkenlücken durch. Richtung Abend bleibt's meist dicht bewölkt. Im Raum Pirmasens kann es dabei auch mal leicht regnen.
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0: In Erlenbach gibt's 11 Grad, Bottenbach meldet 13 und in Althornbach liegen wir bei 11 Grad.
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3: Mit Maja Wendland, schönen guten Morgen. Die Stadt Kaiserslautern zeigt ab kommender Woche die Entwürfe für die weitere Entwicklung der Flächen rund um das Fritz-Walter-Stadion. Am 10. September werden im Rathaus die Ergebnisse des städtebaulichen Wettbewerbs vorgestellt und die Preisträger ausgezeichnet. Anschließend sind die eingereichten Entwürfe bis zum 24. September kostenlos im Rathausfoyer zu sehen. In Pirmasens steht am Sonntag die Oberbürgermeisterwahl an. Knapp 31.000 Menschen sind wahlberechtigt, mehr als 6.400 haben bereits Briefwahl beantragt. Die Wahllokale sind von 8 bis 18 Uhr geöffnet, danach beginnt direkt die öffentliche Auszählung. Die Ergebnisse können im Ratssaal sowie online verfolgt werden, erste Zahlen werden kurz vor 19 Uhr erwartet. Zur Wahl stehen Markus Zwick von der CDU, Christian Hofer von der AfD und Bernd Kriebel von der Partei Mensch, Klima, Tierschutz. Das Nardini-Klinikum hat vom Land die vorläufigen Leistungsgruppen für seine Standorte in Zweibrücken und Landstuhl erhalten. Die Leistungsgruppen sollen künftig festlegen, welche medizinischen Angebote die einzelnen Krankenhäuser vorhalten. Nach Angaben des Klinikums wurde das gemeinsame Verbundmodell der beiden Standorte dabei weitgehend berücksichtigt. Weil Zweibrücken und Landstuhl rund 23 Kilometer auseinander liegen, hat das Klinikum zusätzlich einen Ausnahmeantrag gestellt. Die vorläufigen Bescheide werden nun geprüft. In einzelnen Bereichen wird das Nardini-Klinikum noch Änderungen beim Land beantragen. Der 1. FC Kaiserslautern und Frank Ronstadt gehen getrennte Wege. Der Vertrag mit dem 29-jährigen Abwehrspieler wurde einvernehmlich mit sofortiger Wirkung aufgelöst. Ronstadt war im Januar 2024 vom SV Darmstadt 98 auf den Betzeberg gewechselt und kam für den FCK auf insgesamt 19 Pflichtspiele. In der vergangenen Saison war er zwischenzeitlich an Viktoria Köln ausgeliehen. Nach seiner Rückkehr haben sich beide Seiten nun auf die Vertragsauflösung geeinigt.
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0: In und rund um Kaiserslautern, Pirmasens und Zweibrücken startet der Morgen noch ziemlich bedeckt bei rund 12 Grad. Im Tagesverlauf geht's auf milde 21 bis 22 Grad rauf. Nur zwischendurch blitzt mal etwas Sonne oder ein paar Wolkenlücken durch. Richtung Abend bleibt's meist dicht bewölkt. Im Raum Pirmasens kann es dabei auch mal leicht regnen.
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4: Auf den Straßen sieht es aktuell ganz gut aus. Keine großen Staus der Zeit. Wir wünschen euch eine angenehme Fahrt.
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4: Aktuell keine Blitzer. Falls ihr welche unterwegs entdeckt, dann einfach melden an die 0631 75 00 4x die 7.
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0: Hier ist eure Antenne, einen wunderschönen Mittwoch und es ist mal wieder Zeit für eine eurer Fragen. Die heutige Frage kommt von Sina aus Quaidersbach. Die wollt gerne mal wissen, warum sind Flugzeuge eigentlich immer weiß? Die Antwort gibt's jetzt.
1: Ich hab gar nichts verstanden.
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0: Ganz egal, ob Segelflieger oder Jumbo, A380 oder wie sie alle heißen, eins haben fast alle Flugzeuge bis auf ganz wenige Ausnahmen gemeinsam. Sie sind weiß. Klar, manche haben noch ein paar dunklere oder farbige Details, aber der Grundton ist meistens hell. Nur wieso? Naja, ganz einfach. Während des Fluges heizt sich ein Flugzeug durch Sonneneinstrahlung ganz schön auf und die ganzen technischen Geräte natürlich gleich mit. Damit das nicht zur Überhitzung führt, muss der Flieger aufwendig gekühlt werden, was den Treibstoffverbrauch natürlich auch wieder ansteigen lässt. Eine dunkle Außenlackierung würde die warmen Sonnenstrahlen zu stark aufsaugen und das Flugzeug eben noch mehr aufheizen. Dann müsste entsprechend mehr gekühlt werden, was auch mehr Kosten verursacht. Weiße Farbe ist also schlichtweg ein Kostenfaktor, weil sie die Wärmestrahlung besser reflektiert.
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0: In Balborn gibt's gerade 13 Grad, Winzeln meldet ebenfalls 13 Grad und in Wiesbach liegen wir bei 11 Grad.
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3: Ich bin Katrin Müller. Die schweren Spannungen zwischen Berlin und Moskau haben sich infolge des gescheiterten Angriffs mit einer Sprengstoffdrohne am Flughafen Leipzig-Halle nochmals deutlich verschärft. Russlands Präsident Putin bezeichnete die deutschen Strafmaßnahmen gegen sein Land als schweren Fehler und sprach von Beweisfälschung. Heute befassen sich auch NATO und EU mit dem Drohnenvorfall, für den die Bundesregierung Moskau verantwortlich macht. Beim EU-Außenministertreffen in Irland werden erste Beratungen zu einer möglichen europäischen Reaktion erwartet. Finanzminister Klingbeil sitzt wegen eines Schadens an seinem Regierungsflieger in den USA fest. Ein technisches Problem verhindere den Start der Maschine, hieß es aus der Delegation.
4: Eine ungeplante Nacht im Hotel und eine verpasste Kabinettssitzung in Berlin. Der politische Schaden ist überschaubar, aber es ist nicht der erste Zwischenfall mit einem Regierungsflieger in der jüngeren Vergangenheit. Ähnliche Probleme gab es zuletzt im vergangenen November. Außenminister Wadephul musste wegen eines Defekts am Vereisungsschutz bei einem Bundeswehr A350 auf einen Linienflug umsteigen. Ein Jahr davor saß der damalige Wirtschaftsminister Habeck in Lissabon fest. 2023 musste wegen technischer Probleme die Pazifikreise von Ex-Außenministerin Baerbock abgebrochen werden, nach gleich zwei Pannen in Abu Dhabi. Thomas Bleskin, Nachrichtenredaktion.
3: Die Fahrradbranche in Deutschland macht weiter Verluste. Im vergangenen Jahr schrumpfte der Umsatz um etwa 7% auf 25 Milliarden Euro. Das zeigen Daten des Verbands Zukunft Fahrrad. Und immer mehr Beschäftigte verlassen die Branche.
5: In der Corona-Pandemie sind unglaublich viele Fahrräder verkauft worden. Deshalb wurden damals viel zu viele Räder produziert. Und die stehen jetzt in den Lagern und müssen billiger verkauft werden. Das gilt vor allem bei E-Bikes, die mittlerweile für über 80% der Erlöse stehen. Außerdem macht billige Konkurrenz aus China der Branche zu schaffen. Die Nachfrage ist aber nach wie vor groß, neben E-Bikes vor allem bei Rennrädern und Gravelbikes. Thomas Bremser, Nachrichtenredaktion.
3: Der lange an der deutschen Ostseeküste festsitzende und später verendete Buckelwal Timmy beschert der Staatsanwaltschaft weiterhin Arbeit. Bei der Staatsanwaltschaft Schwerin seien eine Vielzahl von Strafanzeigen im Zusammenhang mit dem Tier eingegangen, teilte die Behörde mit. Im Wesentlichen gehe es um Vorwürfe wegen des Verstoßes gegen das Tierschutzgesetz, gegen das Bundesnaturschutzgesetz sowie wegen unterlassener Hilfeleistung, hieß es.
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6: Mit Maja Wendland, schönen guten Morgen. Die Stadt Kaiserslautern zeigt ab kommender Woche die Entwürfe für die weitere Entwicklung der Flächen rund um das Fritz-Walter-Stadion. Am 10. September werden im Rathaus die Ergebnisse des städtebaulichen Wettbewerbs vorgestellt und die Preisträger ausgezeichnet. Anschließend sind die eingereichten Entwürfe bis zum 24. September kostenlos im Rathausfoyer zu sehen. Außerdem in den Regionalnachrichten um halb. Pirmasens wählt am Sonntag einen neuen Oberbürgermeister. Erste Ergebnisse werden gegen 19 Uhr erwartet. FCK und Abwehrspieler Frank Ronstadt lösen Vertrag mit sofortiger Wirkung auf. Und das Nardini-Klinikum erhält vorläufige Leistungsgruppen für die Krankenhausstandorte Zweibrücken und Landstuhl. Ausführliche Nachrichten aus der Region gibt's wieder um halb.
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0: Der Morgen startet in und rund um Kaiserslautern, Pirmasens und Zweibrücken noch recht frisch. Dazu hängen erstmal Wolken und teils Nebel drin. Im Tagesverlauf setzt sich aber die Sonne immer öfter durch und die Werte klettern auf rund 21 bis 25 Grad. Richtung Abend bleibt's meist freundlich, nur ganz vereinzelt gibt's noch einen kurzen Schauer.
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7: Derzeit sieht's gut aus auf unseren Straßen. Wir haben aktuell keine Staus. Wir wünschen euch eine gute Fahrt.
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7: Derzeit keine Blitzer. Falls ihr welche unterwegs entdeckt, einfach an uns schicken und melden an die 0631 75 00 4x die 7.
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7: Es ist kurz nach 7. Hallo zusammen. Schön, dass ihr mit dabei seid. Wir starten rein in die nächste Stunde mit geilem Sound. Natürlich für euch ist dabei Milo, First Day of My Life. So ein bisschen entspannt. Und ELO, Hold On Tight. Die Nummer, die gibt's auch jetzt für euch direkt mit den besten Hits aller Zeiten. Und direkt im Anschluss klären wir, was wir denn am Wochenende mit unserem wunderbaren Koch und Gewürzexperten Peter Scharf und unserer Ernährungsexpertin Eva Schmidt-Zöllner am Samstag Leckeres kochen werden. Vielleicht lässt ihr euch ja inspirieren und holt schon mal die ein oder anderen Zutaten. Mehr dazu gleich nach 2 Songs.
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0: Schön, dass ihr mit dabei seid. Hier ist eure Antenne und es gibt mal wieder eine neue Ausgabe von unserem wunderbaren Format Kochen mit Peter Scharf. Immer samstags um 12 hier bei uns. Aber natürlich wollen wir vorab schon mal wissen, was wir denn Leckeres zubereiten werden mit unserem gelernten Koch und Konditoren Peter Scharf. Und mit unserer Ernährungsexpertin Eva Schmidt-Zöllner habe ich das halb schon mal vorab gesprochen.
1: Oh, etwas, wo man gar nicht aufhören kann.
0: Okay.
1: Ist aber ein bisschen Arbeit vorher. Gefüllte Nougatknödel.
0: Nougatknödel.
1: Mit Quark oder Topfen. Und dazu gibt's eins meiner Lieblingsfrüchte. Wer weiß es? Obst. Obst. Ja, als Schnaps, ja. An meinem Geburtstag gibt's jedes Jahr einen Zwetschgenkuchen.
2: Quetsche. Ja, das ist so cool,
0: ja. Stimmt, ja, gute Sache.
1: Und gerüstete Mandeln dazu. Also,
0: wow.
1: Geht schon Richtung Herbst, aber ich liebe Zwetschgen und ich kann es kaum erwarten. Und
0: wie du auch gesagt hast, es hört sich auch ein bisschen aufwendiger an.
2: Ja,
1: man macht einen Quarkteig. Und den rollt man aus und dann sticht man den aus und dann macht man kleine Nougat-Kügelchen. Ich meine, du kannst den Nougat auch so dazu essen, dann geht es schneller.
2: Ja. Es kommt viel Butter
0: rein. Und viel Nougat,
2: viel
0: oder?
2: Nougat nicht
0: ganz. Nee?
1: Das ist ein Belohnungsteller.
0: Belohnungsteller,
1: ja.
0: Wow.
1: Wenn die Familie zu Besuch kommt.
0: Ah ja. Peter framed das schon mal so richtig,
2: ja, wenn
0: ne?
2: Ich bin vorher einen halben Marathon gelaufen.
0: Dann brauchen wir die Kalorien.
2: Die Belohnung.
0: Ja. Also wir hören schon ein bisschen unterschwellige Kritik und das Vorbereiten von Peter, das bedeutet schon, das könnte Reibungspunkte geben.
1: Ich gehe mal auf die Toilette.
0: Okay, ihr könnt auch schon
1: und
0: mal auf unsere Homepage gehen und am Wochenende zeigen wir euch, wie das Ganze dann zubereitet wird und was da alles drin ist. Ja.
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0: In Balborn gibt's gerade 13 Grad, Winseln meldet ebenfalls 13 Grad und in Wiesbach liegen wir bei 11 Grad.
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3: Mit Maja Wendland, schönen guten Morgen. Die Stadt Kaiserslautern zeigt ab kommender Woche die Entwürfe für die weitere Entwicklung der Flächen rund um das Fritz-Walter-Stadion. Am 10. September werden im Rathaus die Ergebnisse des städtebaulichen Wettbewerbs vorgestellt und die Preisträger ausgezeichnet. Anschließend sind die eingereichten Entwürfe bis zum 24. September kostenlos im Rathausfoyer zu sehen. In Pirmasens steht am Sonntag die Oberbürgermeisterwahl an. Knapp 31.000 Menschen sind wahlberechtigt, mehr als 6.400 haben bereits Briefwahl beantragt. Die Wahllokale sind von 8 bis 18 Uhr geöffnet, danach beginnt direkt die öffentliche Auszählung. Die Ergebnisse können im Ratssaal sowie online verfolgt werden. Erste Zahlen werden kurz vor 19 Uhr erwartet. Zur Wahl stehen Markus Zwick von der CDU, Christian Hofer von der AfD und Bernd Kriebel von der Partei Mensch, Klima, Tierschutz. Das Nardini-Klinikum hat vom Land die vorläufigen Leistungsgruppen für seine Standorte in Zweibrücken und Landstuhl erhalten. Die Leistungsgruppen sollen künftig festlegen, welche medizinischen Angebote die einzelnen Krankenhäuser vorhalten. Nach Angaben des Klinikums wurde das gemeinsame Verbundmodell der beiden Standorte dabei weitgehend berücksichtigt. Weil Zweibrücken und Landstuhl rund 23 Kilometer auseinander liegen, hat das Klinikum zusätzlich einen Ausnahmeantrag gestellt. Die vorläufigen Bescheide werden nun geprüft. In einzelnen Bereichen wird das Nardini-Klinikum noch Änderungen beim Land beantragen. Der 1. FC Kaiserslautern und Frank Ronstadt gehen getrennte Wege. Der Vertrag mit dem 29-jährigen Abwehrspieler wurde einvernehmlich mit sofortiger Wirkung aufgelöst. Ronstadt war im Januar 2024 vom SV Darmstadt 98 auf den Betzeberg gewechselt und kam für den FCK auf insgesamt 19 Pflichtspiele. In der vergangenen Saison war er zwischenzeitlich an Viktoria Köln ausgeliehen. Nach seiner Rückkehr haben sich beide Seiten nun auf die Vertragsauflösung geeinigt.
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0: Der Morgen startet in und rund um Kaiserslautern, Pirmasens und Zweibrücken noch recht frisch. Dazu hängen erstmal Wolken und teils Nebel drin. Im Tagesverlauf setzt sich aber die Sonne immer öfter durch und die Werte klettern auf rund 21 bis 25 Grad. Richtung Abend bleibt's meist freundlich, nur ganz vereinzelt gibt's noch einen kurzen Schauer.
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4: Wunderschönen guten Morgen auf die Straßen, liebe Autofahrer. Ihr braucht ein bisschen mehr Geduld, wenn ihr Kaiserslautern rein wollt. Von Moorlautern kommend, da haben wir momentan etwas dichteren Verkehr in der neuen Straße. Über 10 Minuten dauert es dort länger, wenn ihr dort aktuell ansteht. Das Ganze zieht sich dann bis an der Gartenschau vorbei. Ansonsten kommt ihr aber noch ganz gut durch.
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4: Achtung, Blitzer, und zwar in Kaiserslautern in der Pfaffstraße in Höhe vom Gesundheitsamt runter zu es in Richtung Stadt. Da wird geknipst, 30er-Zone, silberner Kastenwagen steht da. Christian aus Lautern hat uns den gemeldet, danke dafür. Und wenn ihr noch was entdeckt, dann meldet uns wie immer an die 0631 75 00 4x die 7. Gute Fahrt.
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1: Ein Kaiser ist in Magdeburg noch einmal beerdigt worden. 1053 Jahre nach seiner ersten Beisetzung. Hier geht's um Otto den Großen. Der starb im Jahr 973 und gilt als einer der wichtigsten Herrscher des frühen Mittelalters. Sein Grab im Magdeburger Dom war zuletzt beschädigt. Risse, Rost und Salze hatten den steinernen Sarkophag instabil gemacht. Deshalb mussten Fachleute das Grab öffnen. Im alten zerfallenen Holzsarg lagen tatsächlich Ottos Gebeine. Das wurde per DNA-Vergleich bestätigt. Anschließend kamen sie in einen neu entworfenen Sarg aus Titan, Gold und Silber. Das Material soll mindestens weitere 1000 Jahre halten. Jetzt ist der Sarkophag wieder verschlossen. Ottos nächster Umzug ist damit, wenn alles gut läuft, erst für das Jahr 3026 geplant.
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0: In Ehrenbach gibt's gerade 13 Grad, Winsberg und Rosenkopf melden jeweils 14 Grad.
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3: Ich bin Katrin Müller. Der russische Präsident Putin hat deutsche Strafmaßnahmen gegen Russland nach dem Vorfall mit einer Sprengstoffdrohne auf dem Flughafen Leipzig-Halle als schweren Fehler bezeichnet. Außenminister Wadefuhl will heute in Irland seine EU-Kollegen über die bisherigen Erkenntnisse informieren.
4: Die Beweise sind eindeutig, so sieht das auch NATO-Generalsekretär Rutte. Er will heute mit EU-Kommissionspräsidentin von der Leyen über das Thema reden. Auch der NATO-Rat in Brüssel wird sich damit befassen. Die Bundesregierung will als Reaktion auf den versuchten Sprengstoffanschlag unter anderem das russische Konsulat in Bonn schließen, auch ein russisches Kulturinstitut hier in Berlin, außerdem russische Diplomaten ausweisen. Moskau will darauf mit ähnlichen Maßnahmen reagieren. Thomas Thonfeld, Berlin.
3: Die Bundesregierung bringt heute ein Gesetz auf den Weg, das vor allem den ganz kleinen Kindern zugutekommen soll. Im Kern geht es um verpflichtende Sprachtests für alle Vierjährigen und um eine gezieltere Förderung der Kinder in den Kitas.
5: Das Gesetz soll den Kleinkindern den Übergang zur Grundschule erleichtern. Experten sagen, im Moment schleppen die Kinder und Jugendlichen Bildungsdefizite oft durch ihre gesamte Bildungslaufbahn. Das soll sich mit dem neuen Gesetz ändern. Mit den verpflichtenden, bundesweit einheitlichen Sprachtests, auch für Kinder, die nicht in die Kita gehen, sollen Probleme früh erkannt und direkt mit individuell passenden Hilfen entgegengewirkt werden. Mehr als 9 Milliarden Euro steckt der Bund bis 2034 in diese Bildungsoffensive. Aus Berlin, Uli Reitinger.
3: Die deutsche Marine will die Reichweite ihrer Raketen deutlich vergrößern. Eine Fregatte hatte im Nordatlantik einen zuvor geheim gehaltenen Test des israelischen Raketensystems LoRa erfolgreich abgeschlossen. Das teilte ein Sprecher mit. Nun sollen Pläne für eine Beschaffung der Waffen mit einer Reichweite von mehr als 500 Kilometern vorangebracht werden. Die ballistische Rakete wurde in Israel entwickelt und produziert. Mit der Ehrung des Hollywood-Stars George Clooney starten am Abend die Filmfestspiele in Venedig. Der 65-Jährige erhält den Goldenen Löwen für sein Lebenswerk. Zu den angekündigten Stars gehören außerdem Oasis. Über die Musiker läuft eine Doku im Nebenprogramm. Außerdem werden Robert Pattinson, Penelope Cruz, Pamela Anderson und Orlando Bloom erwartet.
2: Und jetzt noch mehr Informationen aus unserer Region.
6: Mit Maja Wendland. Schönen guten Morgen. Die Stadt Kaiserslautern zeigt ab kommender Woche die Entwürfe für die weitere Entwicklung der Flächen rund um das Fritz-Walter-Stadion. Am 10. September werden im Rathaus die Ergebnisse des städtebaulichen Wettbewerbs vorgestellt und die Preisträger ausgezeichnet. Anschließend sind die eingereichten Entwürfe bis zum 24. September kostenlos im Rathausfoyer zu sehen. Außerdem in den Regionalnachrichten um 17:30. Pirmasens wählt am Sonntag einen neuen Oberbürgermeister. Erste Ergebnisse werden gegen 19 Uhr erwartet. FCK und Abwehrspieler Frank Ronstadt lösen Vertrag mit sofortiger Wirkung auf. Und das Nardini-Klinikum erhält vorläufige Leistungsgruppen für die Krankenhausstandorte Zweibrücken und Landstuhl. Ausführliche Nachrichten aus der Region gibt's wieder um 17:30.
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0: Der Morgen startet rund um Kaiserslautern, Pirmasens und Zweibrücken. Noch teils mit Nebel und dichten Wolken. Dazu liegen die Temperaturen zwischen 10 und 14 Grad. Im Laufe des Tages setzt sich aber überall deutlich mildere Luft durch, mit 21 bis 23 Grad und meist trockenem, bedecktem Himmel. In Trulben kann am Abend noch ein kleiner Schauer dabei sein.
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7: Wie sieht's gerade bei uns auf den Straßen aus? Ja, hier und da haben wir so ein bisschen erhöhtes Verkehrsaufkommen. Ne? Zum Beispiel, wenn ihr von Otterbach Richtung Kaiserslautern wollt, an der Dammmühle, da dauert es so knapp 5-6 Minuten länger. Auch mal wieder in der Zollamtstraße Richtung Elf-Freunde-Kreisel 5-6 Minütchen mehr einplanen, aber ansonsten nichts Großes momentan.
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7: Geblitzt wird in Kaiserslautern und zwar in der Pfaffstraße, also direkt am Gesundheitsamt. Den Berg runter zu uns in der 30er-Zone steht ein silberner Caddy. Das hat uns Christian aus Kaiserslautern gemeldet. Dankeschön dafür. Und wenn ihr noch was entdeckt, dann meldet es gerne an die 0631 75 00 4x die 7.
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7: Kurz nach 8 am Wochenende gibt's in Kaiserslautern eine Gin-Messe. Und wir schenken euch Tickets dafür. Wie ihr drankommt, hört ihr gleich nach 2 Songs.
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0: Mehr als 100 verschiedene Gin-Sorten an einem Tag. In Kaiserslautern wird das bald tatsächlich möglich sein. Hallo zusammen, Antenne hier für euch. Ja, am Samstag, den 5. September, findet bei der Siedlergemeinschaft Lothringer Dell die erste Lautrer Gin-Messe statt. Die Idee dazu hatte der Verein, weil es unter anderem ähnliche Veranstaltungen bislang vor allem in größeren Städten gibt, erklärt Ralf Kaschner.
1: Ja, wir haben so eine kleine Idee gehabt, anstelle einer Whisky-Messe, die es in Lautern ja schon gibt und auch sehr erfolgreich. Wollen es mir mal mit Gin probieren und machen eine Gin-Messe in Kaiserslautern. Zum ersten Mal dieses Jahr. Ja, eine gute Freundin, die auch gerne natürlich auch Gin trinkt, ne? Die hat gesagt, das gibt's im Ruhrpott und überall, wo große Städte sind. Und wir haben gedacht, wir kriegen das vielleicht auch mal in der Kleinstadt hin.
0: Die Messe läuft von 11 bis 21 Uhr in der Vogelburgstraße 69. Was euch in diesen Stunden dort erwartet, weiß Ralf.
1: Geplant sind natürlich mehrere Aussteller vorzustellen. Es kommen Gin-Hersteller, die quasi ihren eigenen Gin produzieren. Die stellen dort ihren Gin vor. Wir haben Gin-Vertreiber, die quasi als Händler auftreten und dort mal ein größeres Sortiment vorstellen. Und wir haben auch eine Kneipe am Start, die auch ein bisschen ihre Gin-Sorten, die sie hat, vorstellt und ein paar Gin-Tonics oder Gins zur Verköstigung bereitstellt.
0: Und weil zu so einem langen Messetag auch eine vernünftige Grundlage gehört, so hat sich der Verein beim Essen natürlich was Besonderes überlegt.
1: Das war die Grundidee so ein bisschen, also weil man kann ja nicht den ganzen Tag trinken und nichts essen, von daher werden wir natürlich auch ein bisschen Essen anbieten und das eine oder andere dann auch mit Gin verfeinern, zum Beispiel eine schöne Currysoße oder ein Schwenksteak in Zwiebel-Gin-Soße.
0: Der Eintritt ist ab 18 Jahren möglich, kostet 15 Euro sowohl im Vorverkauf als auch an der Tageskasse. Tickets, Aussteller und alle weiteren Informationen gibt's auf lautraginmesse.de oder ihr klingelt jetzt bei uns durch, denn wir verlosen 2 Eintrittskarten. Dafür einfach registrieren unter der 0631 75 00 4x die 7, entweder anrufen oder eine WhatsApp schicken.
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0: In Erlenbach gibt's gerade 13 Grad, Winsberg und Rosenkopf melden jeweils 14 Grad.
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3: Mit Maja Wendland, schönen guten Morgen. Die Stadt Kaiserslautern zeigt ab kommender Woche die Entwürfe für die weitere Entwicklung der Flächen rund um das Fritz-Walter-Stadion. Am 10. September werden im Rathaus die Ergebnisse des städtebaulichen Wettbewerbs vorgestellt und die Preisträger ausgezeichnet. Anschließend sind die eingereichten Entwürfe bis zum 24. September kostenlos im Rathausfoyer zu sehen. In Pirmasens steht am Sonntag die Oberbürgermeisterwahl an. Knapp 31.000 Menschen sind wahlberechtigt, mehr als 6.400 haben bereits Briefwahl beantragt. Die Wahllokale sind von 8 bis 18 Uhr geöffnet, danach beginnt direkt die öffentliche Auszählung. Die Ergebnisse können im Ratssaal sowie online verfolgt werden. Erste Zahlen werden kurz vor 19 Uhr erwartet. Zur Wahl stehen Markus Zwick von der CDU, Christian Hofer von der AfD und Bernd Kriebel von der Partei Mensch, Klima, Tierschutz. Das Nardini-Klinikum hat vom Land die vorläufigen Leistungsgruppen für seine Standorte in Zweibrücken und Landstuhl erhalten. Die Leistungsgruppen sollen künftig festlegen, welche medizinischen Angebote die einzelnen Krankenhäuser vorhalten. Nach Angaben des Klinikums wurde das gemeinsame Verbundmodell der beiden Standorte dabei weitgehend berücksichtigt. Weil Zweibrücken und Landstuhl rund 23 Kilometer auseinander liegen, hat das Klinikum zusätzlich einen Ausnahmeantrag gestellt. Die vorläufigen Bescheide werden nun geprüft. In einzelnen Bereichen wird das Nardini-Klinikum noch Änderungen beim Land beantragen. Der 1. FC Kaiserslautern und Frank Ronstadt gehen getrennte Wege. Der Vertrag mit dem 29-jährigen Abwehrspieler wurde einvernehmlich mit sofortiger Wirkung aufgelöst. Ronstadt war im Januar 2024 vom SV Darmstadt 98 auf den Betzeberg gewechselt und kam für den FCK auf insgesamt 19 Pflichtspiele. In der vergangenen Saison war er zwischenzeitlich an Viktoria Köln ausgeliehen. Nach seiner Rückkehr haben sich beide Seiten nun auf die Vertragsauflösung geeinigt.
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0: Der Morgen startet rund um Kaiserslautern, Pirmasens und Zweibrücken. Noch teils mit Nebel und dichten Wolken. Dazu liegen die Temperaturen zwischen 10 und 14 Grad. Im Laufe des Tages setzt sich aber überall deutlich mildere Luft durch, mit 21 bis 23 Grad und meist trockenem, bedecktem Himmel. In Trulben kann am Abend noch ein kleiner Schauer dabei sein.
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4: Auf den Straßen sieht es aktuell ganz gut aus. Keine großen Staus der Zeit. Wir wünschen euch eine angenehme Fahrt.
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4: Achtung, Blitzer, und zwar in Kaiserslautern in der Pfaffstraße in Höhe vom Gesundheitsamt runter zu es in Richtung Stadt. Da wird geknipst, 30er-Zone, silberner Kastenwagen steht da. Christian aus Lautern hat uns den gemeldet, danke dafür. Und wenn ihr noch was entdeckt, dann meldet uns wie immer an die 0631 75 00 4x die 7. Gute Fahrt.
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0: In Sambach und Althornbach gibt's gerade 14 Grad. Gersbach liegt bei 14 Grad.
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3: Ich bin Katrin Müller. Die schweren Spannungen zwischen Berlin und Moskau haben sich infolge des gescheiterten Angriffs mit einer Sprengstoffdrohne am Flughafen Leipzig-Halle nochmals deutlich verschärft. Russlands Präsident Putin bezeichnete die deutschen Strafmaßnahmen gegen sein Land als schweren Fehler und sprach von Beweisfälschung. Heute befassen sich auch NATO und EU mit dem Drohnenvorfall, für den die Bundesregierung Moskau verantwortlich macht. Beim EU-Außenministertreffen in Irland werden erste Beratungen zu einer möglichen europäischen Reaktion erwartet. Finanzminister Klingbeil sitzt wegen eines Schadens an seinem Regierungsflieger in den USA fest. Ein technisches Problem verhindere den Start der Maschine, hieß es aus der Delegation.
4: Eine ungeplante Nacht im Hotel und eine verpasste Kabinettssitzung in Berlin. Der politische Schaden ist überschaubar, aber es ist nicht der erste Zwischenfall mit einem Regierungsflieger in der jüngeren Vergangenheit. Ähnliche Probleme gab es zuletzt im vergangenen November. Außenminister Wadephul musste wegen eines Defekts am Vereisungsschutz bei einem Bundeswehr A350 auf einen Linienflug umsteigen. Ein Jahr davor saß der damalige Wirtschaftsminister Habeck in Lissabon fest. 2023 musste wegen technischer Probleme die Pazifikreise von Ex-Außenministerin Baerbock abgebrochen werden, nach gleich zwei Pannen in Abu Dhabi. Thomas Bleskin, Nachrichtenredaktion.
3: Die Fahrradbranche in Deutschland macht weiter Verlust. Im vergangenen Jahr schrumpfte der Umsatz um etwa 7% auf 25 Milliarden Euro. Das zeigen Daten des Verbands Zukunft Fahrrad.
5: In der Corona-Pandemie sind unglaublich viele Fahrräder verkauft worden. Deshalb wurden damals viel zu viele Räder produziert. Und die stehen jetzt in den Lagern und müssen billiger verkauft werden. Das gilt vor allem bei E-Bikes, die mittlerweile für über 80% der Erlöse stehen. Außerdem macht billige Konkurrenz aus China der Branche zu schaffen. Die Nachfrage ist aber nach wie vor groß, neben E-Bikes vor allem bei Rennrädern und Gravelbikes. Thomas Bremser, Nachrichtenredaktion.
3: In der Demokratischen Republik Kongo sind seit der offiziellen Bekanntgabe des Ausbruchs Mitte Mai bereits mehr als 3000 Menschen an Ebola gestorben. Das berichteten die Gesundheitsbehörden. In diesem Zeitraum wurden demnach insgesamt rund 6200 Ebola-Fälle bestätigt. Die Sterbefallquote beträgt mehr als 48%, das heißt, fast jeder zweite Patient stirbt. Besonders hoch ist dabei der Anteil kleiner Kinder.
2: Und jetzt noch mehr Informationen aus unserer Region.
6: Mit Maja Wendland. Schönen guten Morgen. Die Stadt Kaiserslautern zeigt ab kommender Woche die Entwürfe für die weitere Entwicklung der Flächen rund um das Fritz-Walter-Stadion. Am 10. September werden im Rathaus die Ergebnisse des städtebaulichen Wettbewerbs vorgestellt und die Preisträger ausgezeichnet. Anschließend sind die eingereichten Entwürfe bis zum 24. September kostenlos im Rathausfoyer zu sehen. Außerdem in den Regionalnachrichten um halb. Pirmasens wählt am Sonntag einen neuen Oberbürgermeister. Erste Ergebnisse werden gegen 19 Uhr erwartet. FCK und Abwehrspieler Frank Ronstadt lösen Vertrag mit sofortiger Wirkung auf. Und das Nardini-Klinikum erhält vorläufige Leistungsgruppen für die Krankenhausstandorte Zweibrücken und Landstuhl. Ausführliche Nachrichten aus der Region gibt's wieder um halb.
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0: Über Kaiserslautern, Pirmasens und Zweibrücken liegt heute Morgen erstmal dichtes Grau bei rund 14 bis 16 Grad. Im Tagesverlauf wird's milder und steigt überall auf gut 21 bis 22 Grad, nur mit etwas Sonne zwischendurch. Richtung später Nachmittag kann in der Pfalz kurz ein paar leichter Regen dabei sein, sonst bleibt's meist bedeckt. Morgen geht's ähnlich weiter, nur noch einen Tick wärmer.
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7: Der Blick auf die Straßen sieht aktuell eigentlich ganz gut aus. Ne? Der Verkehr hat sich wieder gefangen, derzeit nicht viel los. Ihr kommt gut durch.
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7: Blitzer haben wir. Und zwar steht einer, wenn ihr unterwegs seid, in Richtung Hochspeyer. Gegenüber vom Friedhof steht ein silberner Kastenwagen. 50 dort erlaubt. Bitte schön, Fuß vom Gas. Danke an Michaela fürs Melden. Und in der Pfaffstraße haben wir gegenüber vom Gesundheitsamt einen grauen Kastenwagen in der 30er-Zone. Da wird ebenfalls geknipst. Das haben uns unter anderem die Manu und der Christian gemeldet. Danke euch. Und wenn ihr noch was entdeckt, dann meldet gerne wie immer an die 0631 75 00 4x die 7.
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7: Einen wunderschönen guten Morgen. Es wird mal wieder Zeit für unseren wunderbaren Frühstückstalk. Suppsalat und Kaffee mit fantastischen Gästen. Und jetzt haben wir was für alle Lego-Fans oder die, die es noch werden wollen, in Kaiserslautern, Pirmasens, Zweibrücken und Umgebung. Am Wochenende findet in Landstuhl nämlich die dritte Lego-Fan-Ausstellung Lautersteine vom Lautersteine e.V. statt. Und wir haben natürlich Martin, Dieter und Alex von den Lautersteinen hier. Und die erzählen uns ein bisschen was drüber, was euch alles da erwartet, welche krassen Highlights, die wieder auf die Beine gestellt haben. Mehr dazu gleich.
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1: Und damit einen wunderschönen guten Morgen an fantastische Gäste, die wir hier im Studio haben. Heute Morgen unter anderem zu Gast der Dieter von den Lautersteinen. Schönen guten Morgen, Dieter.
2: Guten Morgen an alle.
1: Du bist der zweite Vorstand vom Lautersteine e.V.
2: Ja, genau.
1: Und jetzt, wenn die Menschen sich dann vielleicht nochmal fragen, habe ich schon mal gehört? Bin ich vielleicht sogar schon mal dran vorbeigefahren? War ich vielleicht sogar schon mal in der Gartenschau, in der Ausstellung? Aber was macht ihr denn eigentlich alles für Menschen, die es noch nicht ganz greifen können? Lautersteine e.V., was macht ihr, was seid ihr?
2: Ja, also wir bauen Lego. Aha. Wir spielen mit Lego, wir bauen groß, wir bauen klein und organisieren zum Beispiel diese Lego-Ausstellung in der Gartenschau. Mhm. Das war quasi unsere erste große Ausstellung, die wir organisiert haben. Mittlerweile sind wir bundesweit unterwegs und gehen auf Ausstellungen, organisieren andere Events. Aber das zentrale Teil ist halt immer noch unsere Ausstellung in der Gartenschau. Und das wird auch so in der nächsten Zeit so bleiben.
1: Sehr, sehr cool. Und dabei seid ihr natürlich aber auch wirklich offiziell mit Lego verbündet,
2: ne? Ja, klar, sozusagen. Ja, klar. Also mittlerweile werden wir ziemlich gut von Lego unterstützt. Gut, wir müssen unsere Anträge stellen, damit wir die Steine dann auch bekommen. Das ist ein ziemlich guter Sponsor. Wir haben einen Namen bei Lego mittlerweile. Das liegt aber auch daran, dass wir eine Menge tun. Also wir sind nicht nur hier in Kaiserslautern auf der Gartenschau da unterwegs, sondern wir sind auch noch in der Mall.
1: Ja.
2: Wir haben das Betze-Stadion zum Beispiel aufgebaut. Wer es noch nicht gesehen hat, Mall, erster Stock. Mhm. Treppe hoch, Rolltreppe hoch und sich bitte links halten und ihr seht das Stadion sofort. Das wird übrigens bald aufgemacht,
1: aha,
2: wenn das stimmt, was ich so an Informationen bekommen habe, so dass man in den Laden reingehen kann und um das Stadion herum.
1: Also ist Kaiserslautern im Lego-Game sozusagen wirklich ein Name?
2: Ja.
1: Sehr, sehr cool. Und mitgliedermäßig, ihr habt einige Mitglieder?
2: Ja. Wir haben einige Mitglieder. Wir sind jetzt, ich sage ganz gerne so übertrieben, weltweit haben wir 110 Mitglieder.
1: Okay.
2: Wenn ich sage weltweit, heißt das Luxemburg. Vielleicht ein bisschen Frankreich. Wir haben auch einen Amerikaner.
1: Cool.
2: Und bei uns im Verein ist ein Südafrikaner.
1: Mhm.
2: Aber nicht, weil er in Südafrika ist, sondern hier in der Stadt arbeitet und eben dann zu uns gekommen ist. Aber er hat eine südafrikanische Nationalität, von daher, wir sind weltweit vertreten. Wir reden auch oft Englisch.
1: Sehr, sehr cool. Ja, und ihr macht tolle Veranstaltungen, wie zum Beispiel die Fanausstellung. Über die wollen wir gleich noch ein bisschen genauer sprechen. Das machen wir im nächsten Tag, also bleibt dran.
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1: Und damit einen wunderschönen guten Morgen an den lieben Martin. Martin Schild, erster Vorsitzender vom Lautersteine e.V.
2: Ja, guten Morgen, hallo.
1: Wir haben gerade eben schon mit Dieter so ein bisschen drüber gesprochen, was ihr als Lautersteine e.V. eigentlich alles so macht im Allgemeinen. Ja. Und haben dann gesagt, ihr macht aber auch ganz viele tolle Veranstaltungen, wie zum Beispiel die Fanausstellung in der Stadthalle in Landstuhl. Die findet jetzt am Wochenende statt zum Bierhüldenmal.
2: Das ist jetzt unsere dritte. Alle guten Dinge sind drei und wir sind schon wahnsinnig gespannt darauf wieder.
1: Das glaube ich auch. Und wahrscheinlich und hoffentlich auch viele Menschen in Kaiserslautern, Landstuhl, Umgebung, egal woher, reist an am besten, denn es gibt viel zu sehen, ne?
2: Ja, es gibt wahnsinnig viel zu sehen. Also wir sind mega stolz drauf. Also wir haben jetzt dieses Jahr sogar einen französischen Club dabei. Es kommen Leute aus der Schweiz, aus Italien, aus Frankreich, wie habe ich schon gesagt, aber auch aus Luxemburg. Unser befreundeter Club AVLU,

0: Weilerbach und tauschen sich aus. Und
1: geil.
0: Da entsteht gerade eine riesen Ninjago-Landschaft. Oder wir haben auch einige Jungs bei uns oder Clubmitglieder, die bauen gerade eine tolle Formel-1-Strecke und lauter so. Also und die Vielfalt und die Kreativität, das ist Wahnsinn. Wir haben uns gerade eben noch drüber unterhalten, Dieter und ich. Maxim hat jetzt ein Gedicht.
1: Aha.
0: Und mit diesem Gedicht hat er praktisch ein Modell gebaut. Wir wissen ja gar nicht, wie es aussieht. Er ist ein richtiger Künstler.
1: Wahnsinn.
0: Und das ist, da sind wir auch schon auf die Interpretation gespannt. Aha. Also ja, mega.
1: Also nicht nur für eingefleischte Lego-Fans, sondern einfach für jeden, der sich mal das anschauen möchte, oder?
0: Ja, ich sag immer, das Problem ist ja, ich baue jetzt ein Porta Nigra. Da läuft jeder dran vorbei und sagt, ja klar, Porta Nigra. Ja, das hat er ganz gut hingekriegt und geht nach 10 Sekunden weiter.
1: Ja.
0: Du baust was ganz Kleines, 5x5 Zentimeter und die Leute bleiben eine Viertelstunde dran stehen und sind fasziniert. Und das macht Lego aus, dass du praktisch was ganz Kleines bauen kannst, die Menschen faszinieren kannst. Und das Schöne ist, was wir immer beobachten, ist, auch hier in Karlslautern in unserer Ausstellung, du hast alle Generationen. Mhm. Da steht dann der Opa mit seinem Sohn, mit dem Enkel. Oder die Oma und sagt, ey, hast du auch schon. Ja, also, und diese Verbindung, diese generationsübergreifenden Themen und vor allem diese unendlichen Vielfalten. Mhm. Also jetzt sag ich mal mit Star Wars, mit Classic Space. Ich habe einen Mock zum Beispiel, dass ich jetzt erstmal zeigen werde mit der Tintin, mit Tim und Struppi und so weiter.
1: Cool.
0: Also sind so viele Themen, die wir da jetzt dieses Jahr präsentieren werden. Unsere Freunde aus Frankreich, die haben eine riesen Kollektion mit so großen Star Wars Figuren.
1: Okay.
0: Die stehen auf einer Länge von 5 Metern. Die haben dann gesagt, ja, wir brauchen 5x1 Meter Ausstellungsfläche. Ich sage, ja, mega. Ne? Und das ist ja, wir sind selber schon gespannt. Wir stehen total unter Druck, weil wir halt parallel, ich habe es ja vorhin schon gesagt, einige andere Projekte laufen haben, auch in Billund. Aber es ist halt mega und ja. Kommt, schaut es euch an.
1: Kommt und schaut es euch an, das ist das Motto, würde ich jetzt mal sagen. Du hast es schon gesagt, es sind auch ganz, ganz viele neue Sachen, es sind ganz, ganz viele tolle Highlights dort. Über die wollen wir gleich nochmal ein bisschen detaillierter sprechen und das machen wir gleich im nächsten Take. Also bleibt dran.
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0: In Sambach und Althornbach gibt's gerade 14 Grad, Gersbach liegt bei 14 Grad.
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3: Mit Maja Wendland, schönen guten Morgen. Die Stadt Kaiserslautern zeigt ab kommender Woche die Entwürfe für die weitere Entwicklung der Flächen rund um das Fritz-Walter-Stadion. Am 10. September werden im Rathaus die Ergebnisse des städtebaulichen Wettbewerbs vorgestellt und die Preisträger ausgezeichnet. Anschließend sind die eingereichten Entwürfe bis zum 24. September kostenlos im Rathausfoyer zu sehen. In Pirmasens steht am Sonntag die Oberbürgermeisterwahl an. Knapp 31.000 Menschen sind wahlberechtigt, mehr als 6.400 haben bereits Briefwahl beantragt. Die Wahllokale sind von 8 bis 18 Uhr geöffnet, danach beginnt direkt die öffentliche Auszählung. Die Ergebnisse können im Ratssaal sowie online verfolgt werden, erste Zahlen werden kurz vor 19 Uhr erwartet. Zur Wahl stehen Markus Zwick von der CDU, Christian Hofer von der AfD und Bernd Kriebel von der Partei Mensch, Klima, Tierschutz. Das Nardini-Klinikum hat vom Land die vorläufigen Leistungsgruppen für seine Standorte in Saarbrücken und Landstuhl erhalten. Die Leistungsgruppen sollen künftig festlegen, welche medizinischen Angebote die einzelnen Krankenhäuser vorhalten. Nach Angaben des Klinikums wurde das gemeinsame Verbundmodell der beiden Standorte dabei weitgehend berücksichtigt. Weil Saarbrücken und Landstuhl rund 23 Kilometer auseinander liegen, hat das Klinikum zusätzlich einen Ausnahmeantrag gestellt. Die vorläufigen Bescheide werden nun geprüft. In einzelnen Bereichen wird das Nardini-Klinikum noch Änderungen beim Land beantragen. Der 1. FC Kaiserslautern und Frank Ronstadt gehen getrennte Wege. Der Vertrag mit dem 29-jährigen Abwehrspieler wurde einvernehmlich mit sofortiger Wirkung aufgelöst. Ronstadt war im Januar 2024 vom SV Darmstadt 98 auf den Betzeberg gewechselt und kam für den FCK auf insgesamt 19 Pflichtspiele. In der vergangenen Saison war er zwischenzeitlich an Viktoria Köln ausgeliehen. Nach seiner Rückkehr haben sich beide Seiten nun auf die Vertragsauflösung geeinigt.
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0: Über Kaiserslautern, Pirmasens und Zweibrücken liegt heute Morgen erstmal dichtes Grau bei rund 14 bis 16 Grad. Im Tagesverlauf wird's milder und steigt überall auf gut 21 bis 22 Grad, nur mit etwas Sonne zwischendurch. Richtung später Nachmittag kann in der Pfalz kurz ein paar leichter Regen dabei sein, sonst bleibt's meist bedeckt. Morgen geht's ähnlich weiter, nur noch einen Tick wärmer.
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4: Der Blick auf die Straßen sieht aktuell eigentlich ganz gut aus. Ne? Der Verkehr hat sich wieder gefangen, derzeit nicht viel los. Ihr kommt gut durch.
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4: Blitzer haben wir, und zwar steht einer, wenn ihr unterwegs seid in Richtung Hochspeyer. Gegenüber vom Friedhof steht ein silberner Kastenwagen, 50 dort erlaubt. Bitte schön, Fuß vom Gas, danke an Michaela fürs Melden. Und in der Pfaffstraße haben wir gegenüber vom Gesundheitsamt einen grauen Kastenwagen in der 30er-Zone. Da wird ebenfalls geknipst, das haben uns unter anderem die Manu und der Christian gemeldet. Danke euch, und wenn ihr noch was entdeckt, dann meldet's gerne wie immer an die 0631 75 00 4x die 7.
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1: Und damit nochmal einen schönen guten Morgen an Martin Schild, den ersten Vorsitzenden des Lauter Steine e.V.s.
2: Hi, guten Morgen.
1: Es geht nicht nur um euch, um Lauter Steine, es geht nämlich auch um eure wunderbare Fanausstellung, die mittlerweile dritte Fanausstellung in der Stadthalle in Landstuhl. Wir haben gerade schon viel drüber gesprochen, dass dort ganz, ganz viele tolle neue Bauten zu sehen sind. Also jetzt nicht derjenigen, die schon letztes Jahr oder vorletztes Jahr da waren. Ihr könnt auch gerne nochmal kommen, weil es gibt vieles Neues zu entdecken.
2: Genau.
1: Aber auch krass viele Highlights und da hast du, also du hast mir ein bisschen was im Vorfeld erzählt. Wir wollen jetzt mal ein bisschen genauer drüber sprechen.
2: Mir läuft es auch gerade so ein bisschen eiskalt den Rücken auf. Ne? Und zwar, es gibt einen Blockbuster, das kann man gar nicht anders sagen. Das ist klar, jetzt sagt jeder Blockbuster, Lego, was wollt ihr da? Nein, ich sag jetzt mal Schlagzeilen. Eine Tonne Lego, 6 Meter lang, 2,50 Meter hoch, ohne Mast, mit Mast 3,50 Meter hoch.
1: Alter.
2: Thema Ninjago und wir haben ein total cooles Projekt zusammen mit der Firma Lego gemacht. Wir hatten Geheimhaltungserklärung unterschreiben müssen. Meine Frau hat es auch nicht gemusst. Wir haben zu Hause Material disponiert, haben dann ein Konzept abgegeben, wurden weltweit 4 Communities ausgewählt. Wir wurden also von Lego Billund nominiert und haben jetzt ganz kurzfristig die Freigabe bekommen, weil ursprünglich war es geplant, dass die Premiere in Essen ist, auf der Spiel. Aber Lego ist selbst von dem Projekt so begeistert, dass wir jetzt auch im Louvre für die Lego-Bauer ausstellen werden.
1: Echt?
2: Wir werden Mitte, Ende September werden wir das Projekt Destiny Bounty, die Temple Bounty, die wir gebaut haben, werden wir sogar in Billund im Lego-Haus ausstellen. Und jetzt kommt der große Blockbuster. Wir werden es als allererstes, zum ersten Mal der Öffentlichkeit, hier in Landstuhl zeigen.
1: Das heißt,
2: dieses große Schiff werden wir das erste Mal in Landstuhl zeigen. Wir sind total gespannt, weil die ganze Kalkulation mit dem Transport, mit der Logistik, funktioniert unser ganzes Konzept. Werden wir erst am Freitag spüren. Das heißt, wenn ihr am Samstag in die Stadthalle kommt und da stehen ein paar Lego-Bauer, die weinen, weil das Schiff so auseinandergebrochen ist, dann hat das Konzept nicht funktioniert.
1: Genau. Ja. Wir hoffen aber, dass wir euch freudestrahlend dort stehen sehen, ne?
2: Davon gehen wir aus.
1: Ja.
2: Aber wir haben alles dran gesetzt, dass es auch so sein wird. Wie es halt so ist, es gibt immer Rückschläge in so einem Projekt.
1: Natürlich.
2: Also die Woche haben 2 Teile sind runtergefallen, dann war eine Nachtschicht am Start. Allein die Mastkonstruktion, einen 3 Meter hohen 50 Mast,
1: Alter,
2: nur aus Lego zu bauen. Und da haben wir jetzt noch eine Stahlkonstruktion einbauen müssen. Und
1: krass,
2: da sind dann einzelne Jan, hat da jetzt wochenlang auch an dem Mast rumgeschweißt, in Anführungszeichen. Und jetzt wird das alles auf den letzten Drücker zusammengedrückt.
1: Also monumentales Bauwerk, absolutes Highlight. Aber ich sag mal so, wenn wir jetzt mal von diesem monumentalen Bauwerk wegschauen, gibt es auch viel für die, die sagen, hey, ich will aber auch mit Lego ein bisschen Spaß haben. Das kann man auch bei euch, oder?
2: Ja, also wir haben unheimlich viele Workshops vorbereitet.
1: Sehr
2: wir
1: cool.
2: haben eine komplette, also das obere Stockwerk ist komplett vorgesehen. Workshops, Spielen, Kreativität.
1: Ja.
2: Wir freuen uns jetzt schon auf die Bauwerke, die wieder unsere Besucher bauen werden aus 2x4 Steinen. Letztes Jahr war es der Super Burner, da war ich selber erstaunt. Normal ist man immer gewohnt, dass da eine Burg steht, da stehen Menschen, da steht irgendwas, oder Raumschiffe. Aber letztes Jahr hat jemand eine Toilette gebaut mit Spülkasten. Also fand ich auch klasse. Naja, es gibt so viele tolle Dinge. Viele sagen dann auch immer, ja, was macht ihr da? Und wir hatten zum Beispiel, haben wir auch vorhin drüber gesprochen, in Neustadt letztes Jahr ein Event. Da waren dann 2 Großeltern, die haben die Kinder besprochen, ihre Enkel bestochen nach dem Motto, ja, wir gehen jetzt, wir kaufen euch noch. Nein, wir bauen noch. Also die Zeit auch zu haben, sich da zu verlieren. Und wir haben Education, wir haben Minecraft-Workshop. Ja, wir freuen uns auf jeden, der baut, und vor allem mit diesen klassischen 2x4 Steinen entstehen die schönsten Welten. Ja.
1: Absolut. Und damit ihr nochmal alle Infos habt, wann, wo, wie, was, reden wir gleich nochmal genauer drüber im nächsten Tag. Also bleibt dran.
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1: Und damit einen wunderschönen guten Morgen an das dritte Mitglied im Bunde heute an diesem wunderbaren Mittwochmorgen. Alexander Weber von Lautersteine e.V. Alex, schönen guten Morgen.
2: Hallo Marco, einen schönen guten Morgen nach Kaiserslautern und die Welt.
1: Mich freut es, dass ihr da seid. Wir haben schon sehr viel über eure Lego-Fan-Ausstellung gesprochen. Die dritte jetzt dieses Mal. Vielleicht für alle Menschen, die jetzt sich denken, oh, nach dem, was der Martin und was der Dieter alles erzählt haben, da muss ich unbedingt hin jetzt am Wochenende. Aber wo und wann und warum eigentlich?
2: Genau, das ist auf jeden Fall in der Stadthalle Landstuhl. Wir beginnen samstags morgens mit einer kurzen Eröffnung. Mhm. Da ist auch der Stadtbürgermeister da, der Verbandsbürgermeister von Landstuhl. Dann ist eine kurze Eröffnung vor der Stadthalle. Dann gibt es für die Bürgermeister und Verbandsbürgermeister natürlich eine kleine Führung. Mhm. Und dann kann ich nur sagen, kommt alle hin in die Stadthalle nach Landstuhl.
1: Von wann bis wann geht es dann am Samstag?
2: Samstags morgens, wie gesagt, geht es um 10 Uhr los. Jawohl. Mit der Eröffnung. Geht dann bis Samstagabend 18 Uhr.
1: Okay.
2: Sonntagmorgen fangen wir leider erst um 11 Uhr an. Mhm. Und dann geht es bis 17
1: Sonntag
2: Uhr abends.
1: Sonntag muss man auch ausschlafen, ne?
2: Ja.
1: Also für die Menschen da draußen, ihr nicht, ne? Ihr seid da am Vorbereiten und sonst irgendwas, aber die Menschen können ja ausschlafen, können um 11 dann bei euch vorbeikommen.
2: Genau, um 11, wie gesagt, geht es dann sonntags morgens wieder los.
1: Super. Und Essen, Trinken gibt es natürlich auch.
2: Essen gibt es natürlich auch. Essen und Trinken, da haben wir sehr gute Kooperationen geschmiedet. Mittlerweile sind wir schon seit 3 Jahren eine Kooperation beim Franziskungsgymnasium hier in Kaiserslautern.
1: Cool.
2: Da ist unseres Wissens auch einzigartig in Deutschland. Da unterstützen wir quasi die Abi-Klasse.
1: Aha.
2: Die können da ihre Abi-Klasse ein bisschen aufbessern, indem sie ein bisschen Süßes verkaufen und Getränke. Und vor der Stadthalle haben wir auch mittlerweile schon das zweite Mal die Feuerwehr Landstuhl im Boot, die dort eben etwas Herzhaftes zur Verfügung stellt und eben Würstchen verkauft.
1: Absolut super Sache. Ansonsten sollte man natürlich, wenn man sich da noch ein bisschen informieren möchte, kann man bei euch auch auf Social Media oder im Internet nachschauen, gell?
2: Auf jeden Fall. www.lautersteine.de oder halt auf Facebook und Instagram. Da sind alle Informationen auf jeden Fall immer verfügbar rund um die Uhr.
1: Dann wünsche ich euch eine wunderbare Fanausstellung jetzt am Wochenende. Hoffe auf sehr, sehr viele Besucher. Ihr Menschen da draußen natürlich absolute Hingeh-Empfehlung. Und viel Spaß und toi, toi, toi, dass alles steht.
2: Vielen Dank.
1: Und danke, dass ihr heute Morgen da wart.
2: Und Dankeschön.
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0: In Kaiserslautern liegen wir gerade bei 16 Grad, in Winzeln bei 18 und in Walshausen bei 18 Grad.
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3: Ich bin Katrin Müller. Gleich zwei größere Einsätze beschäftigen derzeit die Polizei in Nordrhein-Westfalen und Bayern. Bei Köln wird nach einer Störung an einem Umspannwerk wegen einer mutmaßlich vorsätzlichen Tat ermittelt. In Augsburg wiederum explodierte nahe dem Hauptbahnhof ein bislang unbekannter Gegenstand.
4: In Bergheim bei Köln führte ein Kurzschluss zum Ausfall mehrerer Leitungen. Die allgemeine Stromversorgung war aber nicht betroffen. Die Polizei geht nicht von einem technischen Defekt aus und ermittelt wegen einer Straftat. In Augsburg wurden bei der Explosion in einem Gebäudedurchgang zwei Menschen leicht verletzt. Sprengstoffexperten untersuchen dort den Fundort. Der Bahnverkehr ist komplett eingestellt, der Hauptbahnhof abgesperrt. Zu den Hintergründen ist in beiden Fällen noch nichts bekannt. Thomas Bleski, Nachrichtenredaktion.
3: Seit der offiziellen Bekanntgabe des Ausbruchs Mitte Mai sind in der Demokratischen Republik Kongo bereits mehr als 3000 Menschen an Ebola gestorben. Das berichten die Gesundheitsbehörden dort. In diesem Zeitraum wurden demnach rund 6200 Ebola-Fälle bestätigt. Die Sterbefallquote beträgt mehr als 48%. Das heißt, fast jeder zweite Patient stirbt. Besonders hoch ist dabei der Anteil kleiner Kinder. Nach dem mutmaßlich russischen Drohnenangriff am Flughafen Leipzig-Halle verschärft sich der Konflikt zwischen Berlin und Moskau. Russland weist die Vorwürfe zurück und kündigt Gegenmaßnahmen auf die deutschen Sanktionen an. Die EU-Außenminister beraten heute über eine mögliche Reaktion auf den mutmaßlichen russischen Anschlagsversuch. Außenminister Johann Wadephul will seine Kollegen in Irland über die bisherigen Erkenntnisse informieren. Heute Abend beginnt das Filmfestival Venedig und es bietet wie immer große Namen und brisante Themen. Schon vorher gab es Trubel um die Eröffnungspressekonferenz.
5: Grund für das Hickhack war wohl ein Film über den Gaza-Krieg. Es ging also um Politik und mögliche Proteste. Nun ist aber alles geklärt hier. Nun geht's um Showbiz, kreischende Fans am Canal Grande. Denn im Anmarsch sind George Clooney, die Oasis-Brüder, die deutsche Regielegende Herzog. Aber vor allem warten hier nun alle auf Robert Pattinson und die Premiere von Primetime. Da geht's um Sexualstraftäter und versteckte Kameras. Aus Italien, Claudia Wächter.
3: Hollywood-Star George Clooney wird heute Abend dann besonders geehrt. Der 65-Jährige erhält den Goldenen Löwen für sein Lebenswerk.
2: Und jetzt noch mehr Informationen aus unserer Region.
6: Mit Maja Wendland, schönen guten Tag. Die Stadt Kaiserslautern zeigt ab kommender Woche die Entwürfe für die weitere Entwicklung der Flächen rund um das Fritz-Walter-Stadion. Am 10. September werden im Rathaus die Ergebnisse des städtebaulichen Wettbewerbs vorgestellt und die Preisträger ausgezeichnet. Anschließend sind die eingereichten Entwürfe bis zum 24. September kostenlos im Rathausfoyer zu sehen. Außerdem in den Regionalnachrichten um halb. Pirmasens wählt am Sonntag einen neuen Oberbürgermeister. Erste Ergebnisse werden gegen 19 Uhr erwartet. FCK und Abwehrspieler Frank Ronstadt lösen Vertrag mit sofortiger Wirkung auf. Und das Nardini-Klinikum erhält vorläufige Leistungsgruppen für die Krankenhausstandorte Zweibrücken und Landstuhl. Ausführliche Nachrichten aus der Region gibt's wieder um halb.
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0: Über Kaiserslautern, Pirmasens und Zweibrücken liegt heute Morgen noch ziemlich dichtes Grau, bei rund 16 bis 17 Grad. Im Tagesverlauf bleibt's meist bedeckt, aber das Thermometer klettert auf angenehme 22 bis knapp 22 Grad. Morgen wird's noch einen Tick milder und erreicht örtlich bis zu 24 Grad. Dazu bleibt der Himmel überwiegend wolkenverhangen.
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7: Derzeit sieht's gut aus auf unseren Straßen. Wir haben aktuell keine Staus. Wir wünschen euch eine gute Fahrt.
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7: Blitzer haben wir. Und zwar steht einer, wenn ihr unterwegs seid, in Richtung Hochspeyer. Gegenüber vom Friedhof steht ein silberner Kastenwagen. 50 dort erlaubt. Bitte schön, Fuß vom Gas. Danke an Michaela fürs Melden. Und in der Pfaffstraße haben wir gegenüber vom Gesundheitsamt einen grauen Kastenwagen in der 30er-Zone. Da wird ebenfalls geknipst. Das haben uns unter anderem die Manu und der Christian gemeldet. Danke euch. Und wenn ihr noch was entdeckt, dann meldet gerne wie immer an die 0631 75 00 4 mal die 7.
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0: Schön, dass ihr mit dabei seid. Hier ist eure Antenne und es gibt mal wieder eine neue Ausgabe von unserem wunderbaren Format Kochen mit Peter Scharf. Immer samstags um 12 hier bei uns. Aber natürlich wollen wir vorab schon mal wissen, was wir denn Leckeres zubereiten werden mit unserem gelernten Koch und Konditoren Peter Scharf. Und mit unserer Ernährungsexpertin Eva Schmidt-Zöllner habe ich das halb schon mal vorab gesprochen.
1: Oh. Etwas, wo man gar nicht aufhören kann.
0: Okay.
1: Jetzt haben wir ein bisschen Arbeit vor. Gefüllte Nougat-Knödel.
0: Nougat-Knödel.
1: Mit Quark oder Topfen. Und dazu gibt es eins meiner Lieblingsfrüchte. Wer weiß es? Obst. Obst. Ja, als Schnaps, ja. An meinem Geburtstag gibt es jedes Jahr einen Zwetschgenkuchen.
2: Quetsche. Ja, das ist so cool, ein Zwetschgenkuchen.
0: Ja. Stimmt, ja, gute Sache.
1: Und geröstete Mandeln dazu. Also, geht schon Richtung Herbst, aber ich liebe Zwetschgen und ich kann es kaum erwarten.
0: Wie du auch gesagt hast, es hört sich auch ein bisschen aufwendiger an.
2: Ja,
1: man macht einen Quarkteig. Und den rollt man aus und dann sticht man den aus und dann macht man kleine Nougat-Kügelchen. Ich meine, du kannst den Nougat auch so dazu essen, dann geht es schneller.
2: Ja. Kommt viel Butter rein.
0: Und viel Nougat,
2: viel
0: oder?
2: Nougat, nicht ganz. Nee.
1: Das ist ein Belohnungsteller.
0: Ein Belohnungsteller,
1: ja.
0: Wow.
1: Wenn die Familie zu Besuch kommt.
0: Ah ja. Peter framed das schon mal so richtig,
2: wenn
0: ne?
2: Ich bin vorher einen halben Marathon gelaufen.
0: Dann brauchen wir die Kalorien.
2: Das ist die Belohnung.
0: Ja. Also wir hören schon ein bisschen unterschwellige Kritik und das Vorbereiten von Peter, das bedeutet schon, das könnte Reibungspunkte geben.
1: Ich gehe mal auf die Toilette.
0: Okay, ihr könnt auch schon
1: und
0: mal auf unsere Homepage gehen und am Wochenende zeigen wir euch, wie das Ganze dann zubereitet wird und was da alles drin ist.
2: Genau.
0: Ja.
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0: In Kaiserslautern liegen wir gerade bei 16 Grad, in Winzeln bei 18 und in Walshausen bei 18 Grad.
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2: Mit Maja Wendland, schönen guten Tag. Die Stadt Kaiserslautern zeigt ab kommender Woche die Entwürfe für die weitere Entwicklung der Flächen rund um das Fritz-Walter-Stadion. Am 10. September werden im Rathaus die Ergebnisse des städtebaulichen Wettbewerbs vorgestellt und die Preisträger ausgezeichnet. Anschließend sind die eingereichten Entwürfe bis zum 24. September kostenlos im Rathausfoyer zu sehen. In Pirmasens steht am Sonntag die Oberbürgermeisterwahl an. Knapp 31.000 Menschen sind wahlberechtigt, mehr als 6.400 haben bereits Briefwahl beantragt. Die Wahllokale sind von 8 bis 18 Uhr geöffnet, danach beginnt direkt die öffentliche Auszählung. Die Ergebnisse können im Ratssaal sowie online verfolgt werden, erste Zahlen werden kurz vor 19 Uhr erwartet. Zur Wahl stehen Markus Zwick von der CDU, Christian Hofer von der AfD und Bernd Kriebel von der Partei Mensch, Klima, Tierschutz. Das Nardini-Klinikum hat vom Land die vorläufigen Leistungsgruppen für seine Standorte in Zweibrücken und Landstuhl erhalten. Die Leistungsgruppen sollen künftig festlegen, welche medizinischen Angebote die einzelnen Krankenhäuser vorhalten. Nach Angaben des Klinikums wurde das gemeinsame Verbundmodell der beiden Standorte dabei weitgehend berücksichtigt. Weil Zweibrücken und Landstuhl rund 23 Kilometer auseinander liegen, hat das Klinikum zusätzlich einen Ausnahmeantrag gestellt. Die vorläufigen Bescheide werden nun geprüft. In einzelnen Bereichen wird das Nardini-Klinikum noch Änderungen beim Land beantragen. Der 1. FC Kaiserslautern und Frank Ronstadt gehen getrennte Wege. Der Vertrag mit dem 29-jährigen Abwehrspieler wurde einvernehmlich mit sofortiger Wirkung aufgelöst. Ronstadt war im Januar 2024 vom SV Darmstadt 98 auf den Betzeberg gewechselt und kam für den FCK auf insgesamt 19 Pflichtspiele. In der vergangenen Saison war er zwischenzeitlich an Viktoria Köln ausgeliehen. Nach seiner Rückkehr haben sich beide Seiten nun auf die Vertragsauflösung geeinigt.
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0: Über Kaiserslautern, Pirmasens und Zweibrücken liegt heute Morgen noch ziemlich dichtes Grau, bei rund 16 bis 17 Grad. Im Tagesverlauf bleibt es meist bedeckt, aber das Thermometer klettert auf angenehme 22 bis knapp 22 Grad. Morgen wird es noch einen Tick milder und erreicht örtlich bis zu 24 Grad. Dazu bleibt der Himmel überwiegend wolkenverhangen.
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4: Auf den Straßen sieht es aktuell ganz gut aus. Keine großen Staus der Zeit. Wir wünschen euch eine angenehme Fahrt.
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4: Achtung, Blitzer, und zwar in Kaiserslautern in der Pfaffstraße in Höhe vom Gesundheitsamt runter zu es in Richtung Stadt. Da wird geknipst, 30er-Zone, silberner Kastenwagen steht da. Christian aus Lautern hat uns den gemeldet, danke dafür. Und wenn ihr noch was entdeckt, dann meldet uns wie immer an die 0631 75 00 4x die 7. Gute Fahrt.
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0: In Hirschhorn liegt es gerade bei 19 Grad, Schweigs meldet 19 Grad und in Wiesbach sind es 17 Grad.
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3: Ich bin Katrin Müller. Der russische Präsident Putin hat deutsche Strafmaßnahmen gegen Russland nach dem Vorfall mit einer Sprengstoffdrohne auf dem Flughafen Leipzig-Halle als schweren Fehler bezeichnet. Außenminister Wadefuhl will heute in Irland seine EU-Kollegen über die bisherigen Erkenntnisse informieren.
4: Die Beweise sind eindeutig, so sieht das auch NATO-Generalsekretär Rutte. Er will heute mit EU-Kommissionspräsidentin von der Leyen über das Thema reden. Auch der NATO-Rat in Brüssel wird sich damit befassen. Die Bundesregierung will als Reaktion auf den versuchten Sprengstoffanschlag unter anderem das russische Konsulat in Bonn schließen, auch ein russisches Kulturinstitut hier in Berlin, außerdem russische Diplomaten ausweisen. Moskau will darauf mit ähnlichen Maßnahmen reagieren. Thomas Thonfeld, Berlin.
3: Die Bundesregierung bringt heute ein Gesetz auf den Weg, das vor allem den ganz kleinen Kindern zugutekommen soll. Im Kern geht es um verpflichtende Sprachtests für alle Vierjährigen und um eine gezieltere Förderung der Kinder in den Kitas.
5: Das Gesetz soll den Kleinkindern den Übergang zur Grundschule erleichtern. Experten sagen, im Moment schleppen die Kinder und Jugendlichen Bildungsdefizite oft durch ihre gesamte Bildungslaufbahn. Das soll sich mit dem neuen Gesetz ändern. Mit den verpflichtenden, bundesweit einheitlichen Sprachtests, auch für Kinder, die nicht in die Kita gehen, sollen Probleme früh erkannt und direkt mit individuell passenden Hilfen entgegengewirkt werden. Mehr als 9 Milliarden Euro steckt der Bund bis 2034 in diese Bildungsoffensive. Aus Berlin, Uli Reitinger.
3: Die deutsche Marine will die Reichweite ihrer Raketen deutlich vergrößern. Eine Fregatte hatte im Nordatlantik einen zuvor geheim gehaltenen Test des israelischen Raketensystems LoRa erfolgreich abgeschlossen. Das teilte ein Sprecher mit. Nun sollen Pläne für eine Beschaffung der Waffen mit einer Reichweite von mehr als 500 Kilometern vorangebracht werden. Die ballistische Rakete wurde in Israel entwickelt und produziert. Bei einem Polizeieinsatz am Augsburger Hauptbahnhof ist ein verdächtiger Gegenstand gefunden worden. Nach Polizeiangaben wurde der Hauptbahnhof komplett abgesperrt und der Zugverkehr eingestellt. Ersten Informationen zufolge explodierte ein Gegenstand in einem Gebäudedurchgang. Nach aktuellem Stand wurden zwei Menschen durch Knalltraumata leicht verletzt. Auch Fensterscheiben wurden beschädigt.
2: Und jetzt noch mehr Informationen aus unserer Region.
6: Mit Maja Wendland, schönen guten Tag. Die Stadt Kaiserslautern zeigt ab kommender Woche die Entwürfe für die weitere Entwicklung der Flächen rund um das Fritz-Walter-Stadion. Am 10. September werden im Rathaus die Ergebnisse des städtebaulichen Wettbewerbs vorgestellt und die Preisträger ausgezeichnet. Anschließend sind die eingereichten Entwürfe bis zum 24. September kostenlos im Rathausfoyer zu sehen. Außerdem in den Regionalnachrichten um 17:30. Pirmasens wählt am Sonntag einen neuen Oberbürgermeister. Erste Ergebnisse werden gegen 19 Uhr erwartet. FCK und Abwehrspieler Frank Ronstadt lösen Vertrag mit sofortiger Wirkung auf. Und das Nardini-Klinikum erhält vorläufige Leistungsgruppen für die Krankenhausstandorte Zweibrücken und Landstuhl. Ausführliche Nachrichten aus der Region gibt's wieder um 17:30.
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0: In und rund um Kaiserslautern, Pirmasens und Zweibrücken liegt der Vormittag bei knapp 18 bis 19 Grad und meist unter einem dichten Wolkenmix. Im Tagesverlauf zieht es immer mal wieder etwas auf, dazu klettern die Werte auf 21 bis 23 Grad. Ganz vereinzelt kann am Abend ein kurzer Schauer durchhuschen, vorher bleibt's aber überwiegend trocken.
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7: Derzeit sieht's gut aus auf unseren Straßen. Wir haben aktuell keine Staus. Wir wünschen euch eine gute Fahrt.
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7: Geblitzt wird in Kaiserslautern und zwar in der Pfaffstraße, also direkt am Gesundheitsamt. Den Berg runter zu in der 30er-Zone steht ein silberner Caddy. Das hat uns Christian aus Kaiserslautern gemeldet. Dankeschön dafür. Und wenn ihr noch was entdeckt, dann meldet's gerne an die 0631 75 00 4x die 7.
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7: Kurz nach 8 am Wochenende gibt's in Kaiserslautern eine Gin-Messe. Und wir schenken euch Tickets dafür. Wie ihr drankommt, hört ihr gleich nach 2 Songs.
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0: Mehr als 100 verschiedene Gin-Sorten an einem Tag. In Kaiserslautern wird das bald tatsächlich möglich sein. Hallo zusammen, Antenne hier für euch. Ja, am Samstag, den 5. September, findet bei der Siedlergemeinschaft Lothringer Dell die erste Lautrer Gin-Messe statt. Die Idee dazu hatte der Verein, weil es unter anderem ähnliche Veranstaltungen bislang vor allem in größeren Städten gibt, erklärt Ralf Kaschner.
1: Ja, wir haben so eine kleine Idee gehabt, anstelle einer Whisky-Messe, die es in Lautern ja schon gibt und auch sehr erfolgreich, wollen es mir mal mit Gin probieren und machen eine Gin-Messe in Kaiserslautern. Zum ersten Mal dieses Jahr. Ja, eine gute Freundin, die auch gerne natürlich auch Gin trinkt, ne? Die hat gesagt, das gibt's im Ruhrpott und überall, wo große Städte sind. Und wir haben gedacht, wir kriegen das vielleicht auch mal in einer Kleinstadt hin.
0: Die Messe läuft von 11 bis 21 Uhr in der Vogelburgstraße 69. Was euch in diesen Stunden dort erwartet, weiß Ralf.
1: Geplant sind natürlich mehrere Aussteller vorzustellen. Es kommen Gin Hersteller, die quasi ihren eigenen Gin produzieren. Die stellen dort ihren Gin vor. Wir haben Gin-Vertreiber, die quasi als Händler auftreten und dort mal ein größeres Sortiment vorstellen. Und wir haben auch eine Kneipe am Start, die auch ein bisschen ihre Gin-Sorten, die sie hat, vorstellt und ein paar Gin-Tonics oder Gins zur Verköstigung bereitstellt.
0: Und weil zu so einem langen Messetag auch eine vernünftige Grundlage gehört, so hat sich der Verein beim Essen natürlich was Besonderes überlegt.
1: Das war die Grundidee so ein bisschen, also weil man kann ja nicht den ganzen Tag trinken und nichts essen, von daher werden wir natürlich auch ein bisschen Essen anbieten und das eine oder andere dann auch mit Gin für Feiner, zum Beispiel eine schöne Currysoße oder ein Schwenksteak in Zwiebel-Gin-Soße.
0: Der Eintritt ist ab 18 Jahren möglich, kostet 15 Euro sowohl im Vorverkauf als auch an der Tageskasse. Tickets, Aussteller und alle weiteren Informationen gibt's auf lautragin-messe.de oder ihr klingelt jetzt bei uns durch, denn wir verlosen 2 Eintrittskarten. Dafür einfach registrieren unter der 0631 75 00 4x die 7, entweder anrufen oder eine WhatsApp schicken.
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2: Im Gasthaus Lichtluft könnt ihr heute Cordon Bleu mit Pommes essen. Dazu gibt's die Tagessuppe für 13,90 Euro. Bei der Metzgerei und Party Service of Yara könnt ihr heute gefüllte Hähnchenkeule mit Gemüse und Pommes essen für 9,90 Euro. In der SWK-Kantine gibt's heute gemischtes Gulasch mit Kartoffel-Karottenstampes oder wahlweise Spaghetti Bolognese für jeweils 9,50 Euro. Und im Kappmarkt an der Waschstraße könnt ihr heute Gulaschsuppe für 4,99 Euro essen. Wir wünschen euch einen guten Appetit.
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0: In Hirschhorn liegt es gerade bei 19 Grad, Schweigs meldet 19 Grad und in Wiesbach sind es 17 Grad.
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2: Mit Maja Wendland, schönen guten Tag. Die Stadt Kaiserslautern zeigt ab kommender Woche die Entwürfe für die weitere Entwicklung der Flächen rund um das Fritz-Walter-Stadion. Am 10. September werden im Rathaus die Ergebnisse des städtebaulichen Wettbewerbs vorgestellt und die Preisträger ausgezeichnet. Anschließend sind die eingereichten Entwürfe bis zum 24. September kostenlos im Rathausfoyer zu sehen. In Pirmasens steht am Sonntag die Oberbürgermeisterwahl an. Knapp 31.000 Menschen sind wahlberechtigt, mehr als 6.400 haben bereits Briefwahl beantragt. Die Wahllokale sind von 8 bis 18 Uhr geöffnet, danach beginnt direkt die öffentliche Auszählung. Die Ergebnisse können im Ratssaal sowie online verfolgt werden, erste Zahlen werden kurz vor 19 Uhr erwartet. Zur Wahl stehen Markus Zwick von der CDU, Christian Hofer von der AfD und Bernd Kriebel von der Partei Mensch, Klima, Tierschutz. Das Nardini-Klinikum hat vom Land die vorläufigen Leistungsgruppen für seine Standorte in Saarbrücken und Landstuhl erhalten. Die Leistungsgruppen sollen künftig festlegen, welche medizinischen Angebote die einzelnen Krankenhäuser vorhalten. Nach Angaben des Klinikums wurde das gemeinsame Verbundmodell der beiden Standorte dabei weitgehend berücksichtigt. Weil Saarbrücken und Landstuhl rund 23 Kilometer auseinander liegen, hat das Klinikum zusätzlich einen Ausnahmeantrag gestellt. Die vorläufigen Bescheide werden nun geprüft. In einzelnen Bereichen wird das Nardini-Klinikum noch Änderungen beim Land beantragen. Der 1. FC Kaiserslautern und Frank Ronstadt gehen getrennte Wege. Der Vertrag mit dem 29-jährigen Abwehrspieler wurde einvernehmlich mit sofortiger Wirkung aufgelöst. Ronstadt war im Januar 2024 vom SV Darmstadt 98 auf den Betzenberg gewechselt und kam für den FCK auf insgesamt 19 Pflichtspiele. In der vergangenen Saison war er zwischenzeitlich an Viktoria Köln ausgeliehen. Nach seiner Rückkehr haben sich beide Seiten nun auf die Vertragsauflösung geeinigt.
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0: In und rund um Kaiserslautern, Pirmasens und Zweibrücken liegt der Vormittag bei knapp 18 bis 19 Grad und meist unter einem dichten Wolkenmix. Im Tagesverlauf zieht es immer mal wieder etwas auf, dazu klettern die Werte auf 21 bis 23 Grad. Ganz vereinzelt kann am Abend ein kurzer Schauer durchhuschen, vorher bleibt es aber überwiegend trocken.
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4: Auf den Straßen sieht es aktuell ganz gut aus. Keine großen Staus derzeit. Wir wünschen euch eine angenehme Fahrt.
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4: Achtung, Blitzer, und zwar in Kaiserslautern in der Pfaffstraße in Höhe vom Gesundheitsamt runter zu es in Richtung Stadt. Da wird geknipst, 30er-Zone, silberner Kastenwagen steht da. Christian aus Lautern hat uns den gemeldet, danke dafür. Und wenn ihr noch was entdeckt, dann meldet uns wie immer an die 0631 75 00 4x die 7. Gute Fahrt.
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0: Hier ist eure Antenne, einen wunderschönen Mittwoch und es ist mal wieder Zeit für eine eurer Fragen. Die heutige Frage kommt von Sina aus Quaidersbach. Die wollte gerne mal wissen, warum sind Flugzeuge eigentlich immer weiß? Die Antwort gibt's jetzt.
1: 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Ich hab gar nichts verstanden.
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0: Ganz egal, ob Segelflieger oder Jumbo, A380 oder wie sie alle heißen, eins haben fast alle Flugzeuge bis auf ganz wenige Ausnahmen gemeinsam. Sie sind weiß. Klar, manche haben noch ein paar dunklere oder farbige Details, aber der Grundton ist meistens hell. Nur wieso? Naja, ganz einfach. Während des Fluges heizt sich ein Flugzeug durch Sonneneinstrahlung ganz schön auf und die ganzen technischen Geräte natürlich gleich mit. Damit das nicht zur Überhitzung führt, muss der Flieger aufwendig gekühlt werden, was den Treibstoffverbrauch natürlich auch wieder ansteigen lässt. Eine dunkle Außenlackierung würde die warmen Sonnenstrahlen zu stark aufsaugen und das Flugzeug eben noch mehr aufheizen. Dann müsste entsprechend mehr gekühlt werden, was auch mehr Kosten verursacht. Weiße Farbe ist also schlichtweg ein Kostenfaktor, weil sie die Wärmestrahlung besser reflektiert.
2: 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Sendet uns eure Fragen an redaktion@antenne-kl.de oder per WhatsApp Kaiserslautern 75 00 4x7.

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0: In Otterbach gibt's gerade 20 Grad, Boddenbach meldet 20 Grad und Rosenkopf liegt bei 20 Grad.
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3: Ich bin Katrin Müller. Der russische Präsident Putin hat deutsche Strafmaßnahmen gegen Russland nach dem Vorfall mit einer Sprengstoffdrohne auf dem Flughafen Leipzig-Halle als schweren Fehler bezeichnet. Außenminister Wadefuhl will heute in Irland seine EU-Kollegen über die bisherigen Erkenntnisse informieren.
4: Die Beweise sind eindeutig, so sieht das auch NATO-Generalsekretär Rutte. Er will heute mit EU-Kommissionspräsidentin von der Leyen über das Thema reden. Auch der NATO-Rat in Brüssel wird sich damit befassen. Die Bundesregierung will als Reaktion auf den versuchten Sprengstoffanschlag unter anderem das russische Konsulat in Bonn schließen, auch ein russisches Kulturinstitut hier in Berlin, außerdem russische Diplomaten ausweisen. Moskau will darauf mit ähnlichen Maßnahmen reagieren. Thomas Thonfeld, Berlin.
3: Die Bundesregierung bringt heute ein Gesetz auf den Weg, das vor allem den ganz kleinen Kindern zugutekommen soll. Im Kern geht es um verpflichtende Sprachtests für alle Vierjährigen und um eine gezieltere Förderung der Kinder in den Kitas.
5: Das Gesetz soll den Kleinkindern den Übergang zur Grundschule erleichtern. Experten sagen, im Moment schleppen die Kinder und Jugendlichen Bildungsdefizite oft durch ihre gesamte Bildungslaufbahn. Das soll sich mit dem neuen Gesetz ändern. Mit den verpflichtenden, bundesweit einheitlichen Sprachtests, auch für Kinder, die nicht in die Kita gehen, sollen Probleme früh erkannt und direkt mit individuell passenden Hilfen entgegengewirkt werden. Mehr als 9 Milliarden Euro steckt der Bund bis 2034 in diese Bildungsoffensive. Aus Berlin, Uli Reitinger.
3: Die deutsche Marine will die Reichweite ihrer Raketen deutlich vergrößern. Eine Fregatte hatte im Nordatlantik einen zuvor geheim gehaltenen Test des israelischen Raketensystems LoRa erfolgreich abgeschlossen. Das teilte ein Sprecher mit. Nun sollen Pläne für eine Beschaffung der Waffen mit einer Reichweite von mehr als 500 Kilometern vorangebracht werden. Die ballistische Rakete wurde in Israel entwickelt und produziert. Bei einem Polizeieinsatz am Augsburger Hauptbahnhof ist ein verdächtiger Gegenstand gefunden worden. Nach Polizeiangaben wurde der Hauptbahnhof komplett abgesperrt und der Zugverkehr eingestellt. Ersten Informationen zufolge explodierte ein Gegenstand in einem Gebäudedurchgang. Nach aktuellem Stand wurden zwei Menschen durch Knalltraumata leicht verletzt. Auch Fensterscheiben wurden beschädigt.
2: Und jetzt noch mehr Informationen aus unserer Region.
6: Mit Maja Wendland, schönen guten Tag. Die Stadt Kaiserslautern zeigt ab kommender Woche die Entwürfe für die weitere Entwicklung der Flächen rund um das Fritz-Walter-Stadion. Am 10. September werden im Rathaus die Ergebnisse des städtebaulichen Wettbewerbs vorgestellt und die Preisträger ausgezeichnet. Anschließend sind die eingereichten Entwürfe bis zum 24. September kostenlos im Rathausfoyer zu sehen. Außerdem in den Regionalnachrichten um halb. Pirmasens wählt am Sonntag einen neuen Oberbürgermeister. Erste Ergebnisse werden gegen 19 Uhr erwartet. FCK und Abwehrspieler Frank Ronstadt lösen Vertrag mit sofortiger Wirkung auf. Und das Nardini-Klinikum erhält vorläufige Leistungsgruppen für die Krankenhausstandorte Zweibrücken und Landstuhl. Ausführliche Nachrichten aus der Region gibt's wieder um halb.
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0: Rund um Kaiserslautern, Gersbach und Riedelberg bleibt es heute um die Mittagszeit ziemlich bedeckt. Dazu liegen die Temperaturen nur bei 19 bis 20 Grad. Im Laufe des Tages klettern die Werte auf etwa 21 bis 22 Grad. Ganz vereinzelt mischt sich mal leichter Regen unter die Wolken. Insgesamt also eher grau als sonnig, aber angenehm mild.
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7: Derzeit sieht es gut aus auf unseren Straßen. Wir haben aktuell keine Staus. Wir wünschen euch eine gute Fahrt.
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7: Geblitzt wird in Kaiserslautern und zwar in der Pfaffstraße, also direkt am Gesundheitsamt. Den Berg runter zu uns in der 30er-Zone steht ein silberner Caddy. Das hat uns Christian aus Kaiserslautern gemeldet. Dankeschön dafür. Und wenn ihr noch was entdeckt, dann meldet es gerne an die 0631 75 00 4x die 7.
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1: Im Gasthaus Nichtluft könnt ihr heute Cordon Bleu mit Pommes essen. Dazu gibt's die Tagessuppe für 13,90 Euro. Bei der Metzgerei und Partyservice auf Yara könnt ihr heute gefüllte Hähnchenkeule mit Gemüse und Pommes essen für 9,90 Euro. 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Wir wünschen euch einen guten Appetit.
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0: In Otterbach gibt's gerade 20 Grad, Bottenbach meldet 20 Grad und Rosenkopf liegt bei 20 Grad.
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2: Mit Maja Wendland, schönen guten Tag. Die Stadt Kaiserslautern zeigt ab kommender Woche die Entwürfe für die weitere Entwicklung der Flächen rund um das Fritz-Walter-Stadion. Am 10. September werden im Rathaus die Ergebnisse des städtebaulichen Wettbewerbs vorgestellt und die Preisträger ausgezeichnet. Anschließend sind die eingereichten Entwürfe bis zum 24. September kostenlos im Rathausfoyer zu sehen. In Pirmasens steht am Sonntag die Oberbürgermeisterwahl an. Knapp 31.000 Menschen sind wahlberechtigt, mehr als 6.400 haben bereits Briefwahl beantragt. Die Wahllokale sind von 8 bis 18 Uhr geöffnet, danach beginnt direkt die öffentliche Auszählung. Die Ergebnisse können im Ratssaal sowie online verfolgt werden. Erste Zahlen werden kurz vor 19 Uhr erwartet. Zur Wahl stehen Markus Zwick von der CDU, Christian Hofer von der AfD und Bernd Kriebel von der Partei Mensch, Klima, Tierschutz. Das Nardini-Klinikum hat vom Land die vorläufigen Leistungsgruppen für seine Standorte in Zweibrücken und Landstuhl erhalten. Die Leistungsgruppen sollen künftig festlegen, welche medizinischen Angebote die einzelnen Krankenhäuser vorhalten. Nach Angaben des Klinikums wurde das gemeinsame Verbundmodell der beiden Standorte dabei weitgehend berücksichtigt. Weil Zweibrücken und Landstuhl rund 23 Kilometer auseinander liegen, hat das Klinikum zusätzlich einen Ausnahmeantrag gestellt. Die vorläufigen Bescheide werden nun geprüft. In einzelnen Bereichen wird das Nardini-Klinikum noch Änderungen beim Land beantragen. Der 1. FC Kaiserslautern und Frank Ronstadt gehen getrennte Wege. Der Vertrag mit dem 29-jährigen Abwehrspieler wurde einvernehmlich mit sofortiger Wirkung aufgelöst. Ronstadt war im Januar 2024 vom SV Darmstadt 98 auf den Betzeberg gewechselt und kam für den FCK auf insgesamt 19 Pflichtspiele. In der vergangenen Saison war er zwischenzeitlich an Viktoria Köln ausgeliehen. Nach seiner Rückkehr haben sich beide Seiten nun auf die Vertragsauflösung geeinigt.
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0: Rund um Kaiserslautern, Gersbach und Riedelberg bleibt es heute um die Mittagszeit ziemlich bedeckt. Dazu liegen die Temperaturen nur bei 19 bis 20 Grad. Im Laufe des Tages klettern die Werte auf etwa 21 bis 22 Grad. Ganz vereinzelt mischt sich mal leichter Regen unter die Wolken. Insgesamt also eher grau als sonnig, aber angenehm mild.
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4: Auf den Straßen sieht es aktuell ganz gut aus. Keine großen Staus der Zeit. Wir wünschen euch eine angenehme Fahrt.
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4: Achtung, Blitzer, und zwar in Kaiserslautern in der Pfaffstraße in Höhe vom Gesundheitsamt runter zu es in Richtung Stadt. Da wird geknipst, 30er-Zone, silberner Kastenwagen steht da. Christian aus Lautern hat uns den gemeldet, danke dafür. Und wenn ihr noch was entdeckt, dann meldet uns wie immer an die 0631 75 00 4x die 7. Gute Fahrt.
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1: Ein Kaiser ist in Magdeburg noch einmal beerdigt worden. 1053 Jahre nach seiner ersten Beisetzung. Hier geht's um Otto den Großen. Der starb im Jahr 973 und gilt als einer der wichtigsten Herrscher des frühen Mittelalters. Sein Grab im Magdeburger Dom war zuletzt beschädigt. Risse, Rost und Salze hatten den steinernen Sarkophag instabil gemacht. Deshalb mussten Fachleute das Grab öffnen. Im alten zerfallenen Holzsarg lagen tatsächlich Ottos Gebeine. Das wurde per DNA-Vergleich bestätigt. Anschließend kamen sie in einen neu entworfenen Sarg aus Titan, Gold und Silber. Das Material soll mindestens weitere 1000 Jahre halten. Jetzt ist der Sarkophag wieder verschlossen. Ottos nächster Umzug ist damit, wenn alles gut läuft, erst für das Jahr 3026 geplant.
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0: Lohnsfeld gibt es gerade 21 Grad, Winsberg liegt bei 21 Grad und in Dellfeld sind es 20 Grad.
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3: Ich bin Katrin Müller. Das Bundeskabinett hat heute eine Einkommensteuerreform auf den Weg gebracht, mit der vor allem Familien und Menschen mit kleinen und mittleren Einkommen entlastet werden sollen. Auch ein neues Kita-Gesetz ist geplant, mit Sprachtests für alle Vierjährigen.
4: Losgehen soll die Steuerreform Anfang kommenden Jahres. Die volle Entlastung kommt aber später. Ab 2028 sollen viele Familien jedes Jahr insgesamt 10 Milliarden Euro weniger zahlen. Dafür soll die Reichensteuer bei sehr hohen Einkommen früher greifen. Bei den Kitas schaut der Bund besonders auf Einrichtungen in schwierigeren Gegenden. Sie sollen mehr Personal bekommen. Und die neuen Tests sollen auch für Kinder gelten, die gar keine Kita besuchen. Es wird dabei auf die Sprache, Bewegung und Entwicklung der Kinder geschaut. Zoe Tassovali, Redaktion.
3: Nach der Störung an einem Umspannwerk in Bergheim bei Köln wird wegen verfassungsfeindlicher Sabotage ermittelt. Unbekannte hätten Kabel über die Oberleitung gebracht und so einen Kurzschluss verursacht, sagte NRW-Innenminister Reul. Ob es einen Zusammenhang mit dem Geschehen in Brandenburg gäbe, werde geprüft. Dort ermittelt die Polizei aktuell wegen Sabotage. Gestern hatten Unbekannte nahe dem Kohlekraftwerk Jenschwalde versucht, Kurzschlüsse an Höchstspannungsleitungen auszulösen. Russland muss nach dem gescheiterten Angriff mit einer Sprengstoffdrohne auf dem Flughafen Leipzig-Halle mit einem umfassenden neuen Sanktionspaket der Europäischen Union rechnen. Das sagte die EU-Außenbeauftragte Kallas bei Beratungen der Außenminister in Irland.
5: Laut Kallas laufen die Vorbereitungen bereits. Betroffen sein könnten rund 1600 weitere Personen und Unternehmen mit Verbindungen zur russischen Rüstungsindustrie. Weitere könnten dazukommen. Das Sanktionspaket war schon vor dem Drohnenvorfall in Leipzig geplant. Es soll auch Russlands Krieg gegen die Ukraine weiter erschweren. Der russische Präsident Wladimir Putin hatte Deutschland Beweisfälschung unterstellt. Kallas sagte, nach dem Vorfall in Leipzig deute alles auf staatlich unterstützten Terrorismus hin. Die EU stehe geschlossen hinter Berlin. Aus London, Philipp Detlefs.
3: In Thüringen wird die Regierungskoalition aus CDU, BSW und SPD zur Minderheitsregierung. Der Grund, 3 Abgeordnete des BSW haben sowohl die Partei als auch die Fraktion verlassen. Die BSW-Fraktion hat damit nur noch 12 Mitglieder.
2: Und jetzt noch mehr Informationen aus unserer Region.
6: Mit Maja Wendland, schönen guten Tag. Die Stadt Kaiserslautern zeigt ab kommender Woche die Entwürfe für die weitere Entwicklung der Flächen rund um das Fritz-Walter-Stadion. Am 10. September werden im Rathaus die Ergebnisse des städtebaulichen Wettbewerbs vorgestellt und die Preisträger ausgezeichnet. Anschließend sind die eingereichten Entwürfe bis zum 24. September kostenlos im Rathausfoyer zu sehen. Außerdem in den Regionalnachrichten um 12:30. Pirmasens wählt am Sonntag einen neuen Oberbürgermeister. Erste Ergebnisse werden gegen 19 Uhr erwartet. FCK und Abwehrspieler Frank Ronstadt lösen Vertrag mit sofortiger Wirkung auf. Und das Nardini-Klinikum erhält vorläufige Leistungsgruppen für die Krankenhausstandorte Zweibrücken und Landstuhl. Ausführliche Nachrichten aus der Region gibt's wieder um 12:30.
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0: Über Kaiserslautern, Pirmasens und Zweibrücken liegt gerade eine dichte Wolkendecke bei rund 20 Grad. Am Nachmittag bleibt es meist grau und trocken, mit Höchstwerten knapp über 21 Grad. Auch morgen geht's ähnlich weiter, wenig Bewegung am Himmel, dazu wieder knapp 20 Grad.
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7: Kurzer Verkehrscheck und da ist soweit alles im grünen Bereich aktuell. Ich wünsche euch eine gute und sichere Fahrt.
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7: Es wird geblitzt auf der A8 Pirmasens Richtung Zweibrücken in Höhe Zweibrücken Mitte. Bei euch sind 80 erlaubt. Und wir haben noch 2 Blitzer auf der A6. Einmal in Höhe des Kreuzes zur A62 in der 100er Zone. Und noch einmal Richtung Saarbrücken zwischen den Abfahrten Einsiedlerhof und Rammstein-Miesenbach. Bei euch sind 130 erlaubt. Zu guter Letzt schauen wir nach Kaiserslautern. Es wird geknipst in der Richard-Wagner-Straße und in der Morlauterer Straße, jeweils in der 30er Zone. Und in der Pariser Straße stadteinwärts gegenüber vom Bahnheim haben wir auch noch einen Blitzer stehen. Bei euch sind 50 km/h erlaubt. Habt ihr unterwegs noch etwas entdeckt, dann meldet uns das einfach über die 0631 75 00 4x die 7, entweder telefonisch oder auch gerne per WhatsApp.
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7: Kurz nach eins bei der Antenne. Schön, dass ihr mit am Start seid. Ja, ein Song über drei wunderbare Städte, nämlich New York, Rio und Tokio. Trio Rio gibt's jetzt für euch hier bei der Antenne mit den besten Hits aller Zeiten. Schönen Mittwoch.
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1: Lohnsfeld gibt's gerade 21 Grad, Winsberg liegt bei 21 Grad und in Dellfeld sind's 20 Grad.
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3: Mit Maja Wendland, schönen guten Tag. Die Stadt Kaiserslautern zeigt ab kommender Woche die Entwürfe für die weitere Entwicklung der Flächen rund um das Fritz-Walter-Stadion. Am 10. September werden im Rathaus die Ergebnisse des städtebaulichen Wettbewerbs vorgestellt und die Preisträger ausgezeichnet. Anschließend sind die eingereichten Entwürfe bis zum 24. September kostenlos im Rathausfoyer zu sehen. In Pirmasens steht am Sonntag die Oberbürgermeisterwahl an. Knapp 31.000 Menschen sind wahlberechtigt, mehr als 6.400 haben bereits Briefwahl beantragt. Die Wahllokale sind von 8 bis 18 Uhr geöffnet, danach beginnt direkt die öffentliche Auszählung. Die Ergebnisse können im Ratssaal sowie online verfolgt werden. Erste Zahlen werden kurz vor 19 Uhr erwartet. Zur Wahl stehen Markus Zwick von der CDU, Christian Hofer von der AfD und Bernd Kriebel von der Partei Mensch, Klima, Tierschutz. Das Nardini-Klinikum hat vom Land die vorläufigen Leistungsgruppen für seine Standorte in Zweibrücken und Landstuhl erhalten. Die Leistungsgruppen sollen künftig festlegen, welche medizinischen Angebote die einzelnen Krankenhäuser vorhalten. Nach Angaben des Klinikums wurde das gemeinsame Verbundmodell der beiden Standorte dabei weitgehend berücksichtigt. Weil Zweibrücken und Landstuhl rund 23 Kilometer auseinander liegen, hat das Klinikum zusätzlich einen Ausnahmeantrag gestellt. Die vorläufigen Bescheide werden nun geprüft. In einzelnen Bereichen wird das Nardini-Klinikum noch Änderungen beim Land beantragen. Der 1. FC Kaiserslautern und Frank Ronstadt gehen getrennte Wege. Der Vertrag mit dem 29-jährigen Abwehrspieler wurde einvernehmlich mit sofortiger Wirkung aufgelöst. Ronstadt war im Januar 2024 vom SV Darmstadt 98 auf den Betzeberg gewechselt und kam für den FCK auf insgesamt 19 Pflichtspiele. In der vergangenen Saison war er zwischenzeitlich an Viktoria Köln ausgeliehen. Nach seiner Rückkehr haben sich beide Seiten nun auf die Vertragsauflösung geeinigt.
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1: Über Kaiserslautern, Pirmasens und Zweibrücken liegt gerade eine dichte Wolkendecke bei rund 20 Grad. Am Nachmittag bleibt es meist grau und trocken, mit Höchstwerten knapp über 21 Grad. Auch morgen geht's ähnlich weiter, wenig Bewegung am Himmel, dazu wieder knapp 20 Grad.
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5: Kurzer Verkehrscheck in der Westpfalz und da gibt's derzeit keine großen Staus. Ihr kommt soweit gut durch.
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5: Fuß am Gas heißt es heute auf der A8 und zwar in Höhe Zweibrücken-Mitte von Pirmasens aus kommend. Bei euch sind 80 km/h erlaubt. Wir haben außerdem noch zwei Blitzer auf der A6, einmal in Höhe des Kreuzes zur A62 in der 100er-Zone. Und wenn ihr von Kaiserslautern Richtung Saarbrücken unterwegs seid, wird noch geblitzt zwischen den Abfahrten Einsiedlerhof und Rammstein-Miesenbach. Bei euch sind 130 km/h erlaubt. Drei Blitzer haben wir aktuell noch in Kaiserslautern, einmal in der Richard-Wagner-Straße und bei euch in der Morlauterer Straße, jeweils in der 30er-Zone. Und noch einmal bei euch in der Pariser Straße, stadteinwärts gegenüber vom Bahnheim. Bei euch sind 50 km/h erlaubt. Das war's Stand jetzt. Habt ihr noch was entdeckt? Blitzerstausperrungen, dann immer her damit. Die Nummer zu uns ist die 0631 75 00 4x die 7.
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3: Morgen wird die Lauterer Innenstadt zur großen Open-Air-Bühne. Beim Barbarossa-Fest Swinging Lautern erwarten euch an Stiftskirche, Stiftsplatz, Schillerplatz und St. Martinsplatz Swing, Blues, Soul und Rockmusik. Ab 19 Uhr spielen unter anderem die Hutchie Swing Band, Smitty's Blues Plus und Groove Connection mit Simone Swift. Das Programm läuft bis 23 Uhr. Eintritt ist frei, Ticket braucht ihr keine. Infos zur Veranstaltung gibt's natürlich wie immer auf der Webseite der Stadt Kaiserslautern und auf 750kl.de. Kaiserslautern lässt sich am Freitag nicht nur entdecken, sondern auch probieren. Der Rundgang KL erleben und genießen verbindet Stadtgeschichten mit kleinen Überraschungen und Kostproben. Los geht's am Freitag um 17 Uhr vor der Touristinformation. Die Tour dauert etwa 2 Stunden, kostet 16 Euro. Anmelden könnt ihr euch ganz einfach über die Touristinformation. Gebrannte Mandeln, leuchtende Karussells und eine verrückte Reise durch 3 Etagen gibt's bei euch am Freitag in Pirmasens, denn dort startet der Grenadiermarkt auf dem Pirmasenser Messeplatz. Geöffnet ist ab 14 Uhr, um 18 Uhr folgt dann der Fassanstich und gegen 22 Uhr leuchtet dann das Höhenfeuerwerk über dem Winzler Viertel. Der Festplatz ist bis 23 Uhr geöffnet. Charleston, Foxtrot und der unverwechselbare Klang alter Grammophonplatten ziehen am Samstag in die Zweibrücker Festhalle ein. Das Original Prague Syncopated Orchestra bringt den Jazz und Blues der goldenen 20er mit historischen Instrumenten zurück auf die Bühne. Beginn ist um 19.30 Uhr, Einlass ab 18.30 Uhr. Karten bekommt ihr je nach Platz ab 25 Euro und gibt's natürlich online über ticket-regional.de. Habt ihr noch etwas für unsere Veranstaltungstipps? Dann schickt uns doch gerne alle Infos an die 0631 75 00 4 mal die 7.
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0: In Bottenbach gibt's 21 Grad, in Kaiserslautern und Walzhausen liegen wir bei 22 Grad.
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3: Ich bin Dirk Zeitler. Das Bundeskabinett hat die geplante Einkommensteuerreform auf den Weg gebracht. Vor allem Familien sowie Menschen mit kleinen und mittleren Einkommen sollen weniger Steuer zahlen. Ab 2028 geht es um insgesamt 10 Milliarden Euro Entlastung pro Jahr. Konkret soll der Grundfreibetrag steigen, also die Summe, auf die noch keine Einkommensteuer fällig wird. Auch Kindergeld und Werbungskostenpauschale sollen höher ausfallen. Russland muss nach dem gescheiterten Angriff mit einer Sprengstoffdrohne auf dem Flughafen Leipzig-Halle mit einem umfassenden neuen Sanktionspaket der EU rechnen. Das sagte die EU-Außenbeauftragte Kallas bei Beratungen der Außenminister in Irland.
4: Hätte die Bundesregierung nur auf die Wahlkämpfe in Ostdeutschland geschaut, hätte sie die Sache vielleicht sogar lieber vermieden, sagt Wadefuhl. Denn gefälschte Beweise hätten erst recht zu Diskussionen geführt. Rückendeckung bekommt er von europäischen Partnern. Frankreich, die Niederlande und Finnland haben russische Vertreter einbestellt. Wadefuhl sagt, Europa stehe in dieser Frage zusammen. Zoe Tessovali, Nachrichtenredaktion.
3: Verbraucherinnen und Verbraucher müssen in diesem Jahr mit spürbaren Preissteigerungen und einer geringeren Auswahl bei vielen beliebten Elektronikgeräten rechnen. Grund: wegen des KI-Booms werden Produktionskapazitäten für Chips in den Ausbau von Hochleistungsrechenzentren verlagert. Moderne Prozessoren und schnelle Speichermodule, unter anderem für Smartphones und Laptops, werden so zur Mangelware.
5: Die Kunden spüren diese Entwicklung an der Kasse, denn die Produktionskapazitäten im Konsumgüterbereich werden auf die besonders nachgefragten Konfigurationen konzentriert. Modelle zum Beispiel mit größeren Speicherkapazitäten und mehr Rechenleistung als üblich werden seltener angeboten und teurer. Auch günstigere Einstiegsmodelle würden weniger angeboten, so die Marktforscher. Das gilt übrigens nicht nur für Smartphones und Laptops, sondern auch für PCs und Spielekonsolen. Thomas Thonfeld, Nachrichten. Redaktion.
3: Die Polizei ermittelt nach der Sabotage am Stromnetz in Südbrandenburg, unter anderem wegen der Bildung einer terroristischen Vereinigung. In NRW wiederum ermittelt die Polizei nach einer Störung an einem Umspannwerk nahe Köln wegen verfassungsfeindlicher Sabotage. Unbekannte hatten Kabel über die Oberleitung gebracht und so einen Kurzschluss verursacht. Ob die beiden Fälle zusammenhängen, ist noch unklar.
2: Und jetzt noch mehr Informationen aus unserer Region.
6: Mit Maja Wendland, schönen guten Tag. Die Stadt Kaiserslautern zeigt ab kommender Woche die Entwürfe für die weitere Entwicklung der Flächen rund um das Fritz-Walter-Stadion. Am 10. September werden im Rathaus die Ergebnisse des städtebaulichen Wettbewerbs vorgestellt und die Preisträger ausgezeichnet. Anschließend sind die eingereichten Entwürfe bis zum 24. September kostenlos im Rathausfoyer zu sehen. Außerdem in den Regionalnachrichten um halb. Pirmasens wählt am Sonntag einen neuen Oberbürgermeister. Erste Ergebnisse werden gegen 19 Uhr erwartet. FCK und Abwehrspieler Frank Ronstadt lösen Vertrag mit sofortiger Wirkung auf. Und das Nardini-Klinikum erhält vorläufige Leistungsgruppen für die Krankenhausstandorte Zweibrücken und Landstuhl. Ausführliche Nachrichten aus der Region gibt's wieder um halb.
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0: Über Kaiserslautern, Pirmasens und Zweibrücken liegt gerade überall erstmal eine dicke Wolkendecke. Dazu pendeln die Temperaturen um 21 bis 22 Grad. In Zweibrücken wird es zwischendurch sogar mal etwas freundlicher und später auch noch bis 23 Grad mild. Während es rund um Kaiserslautern und Pirmasens eher bei dem ruhigen, grauen 21er Bereich bleibt.
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7: Kurzer Verkehrscheck und da ist soweit alles im grünen Bereich aktuell. Ich wünsche euch eine gute und sichere Fahrt.
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7: Es wird geblitzt auf der A8 Pirmasens Richtung Zweibrücken in Höhe Zweibrücken Mitte. Bei euch sind 80 erlaubt. Und wir haben noch zwei Blitzer auf der A6. Einmal in Höhe des Kreuzes zur A62 in der 100er Zone. Und noch einmal Richtung Saarbrücken zwischen den Abfahrten Einsiedlerhof und Rammstein-Niesenbach. Bei euch sind 130 erlaubt. Zu guter Letzt schauen wir nach Kaiserslautern. Es wird geknipst in der Richard-Wagner-Straße und in der Morlauterer Straße, jeweils in der 30er Zone. Und in der Pariser Straße stadteinwärts gegenüber vom Bahnheim haben wir auch noch einen Blitzer stehen. Bei euch sind 50 km/h erlaubt. Habt ihr unterwegs noch etwas entdeckt, dann meldet uns das einfach über die 0631 75 00 4x die 7, entweder telefonisch oder auch gerne per WhatsApp.
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7: Kurz nach zwei bei der Antenne. Schön, dass ihr am Start seid. Wir feiern gemeinsam Bergfest. Die erste Hälfte der Woche haben wir gut rumgekriegt. Und die zweite geht natürlich mit ein bisschen Mucke umso leichter noch von der Hand. Unter anderem mit Kim Wilde, mit Phil Collins, Iggy Kelly haben wir noch mit dabei. Und jetzt starten wir rein in die neue Stunde mit Echt. Du trägst keine Liebe in dir. Hier ist die Antenne. Schönen Mittwoch.
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0: Ein Blick hinter Türen, die man sonst meistens nur rund um Geburt, Vorsorge oder Kinderklinik kennt. Das städtische Krankenhaus Pirmasens lädt diesen Samstag zum Tag der offenen Tür ein. Von 11 bis 15 Uhr stellen sich die Geburtshilfe sowie die Kinderklinik vor. Was euch an dem Tag erwartet, erklärt Chefarzt Gerald Staudenmeier.
1: Foyer des Krankenhauses ab. Dort ist eine bunte Ausstellung mit Rahmenprogramm für die Kinder, mit Clown etc., aber auch Beratung von Schwangeren bis hin zum Ultraschall. Wir haben Kreissaalführungen organisiert. Es wird auch von der Kinderklinik ein buntes Programm geboten, bis hin, dass man erklärt, wie so ein kleiner Brutkasten funktioniert für die Kinder, die zur Grüße Welt kommen. Aber die Kinderklinik ist ja nicht nur für Babys da, sondern eben auch für Jugendliche bis zum 16. Lebensjahr, wo alle möglichen Krankheiten betreut werden.
0: Ein besonderer Schwerpunkt liegt natürlich auf der Frauenklinik. Dort können werdende Eltern, Familien und Interessierte direkt vor Ort sehen, wie die Geburtshilfe in Pirmasens arbeitet.
1: In der Frauenklinik ist es so, dass wir natürlich alles rund um die Geburt zeigen, zusammen mit unserem Hebammenteam, die freiberuflich sind und die ja hier die ganzen Geburtsvorbereitungskurse in Pirmasens und Umgebung machen. Auch die sind vor Ort. Und es gibt was zu essen, zu trinken und gute Laune, und man kann sich einfach relativ gut unserem Krankenhaus nähern, ohne Berührungsängste zu haben. Und manchmal können wir die Ängste auch ein bisschen nehmen, auch bei kleinen Kindern, so dass, wenn mal was passiert, die Angst nicht mehr ganz so groß ist, wenn man mal in der Notaufnahme landet.
0: Der Tag der offenen Tür ist am Samstag, den 5. September von 11 bis 15 Uhr im städtischen Krankenhaus in Pirmasens in der Pettenkofer Straße. Also, wenn ihr Nachwuchs erwartet, Familie und Kinder habt oder einfach mal hinter die Kulissen schauen wollt, vorbeikommen lohnt sich.
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0: In Bottenbach gibt's 21 Grad, in Kaiserslautern und Walshausen liegen wir bei 22 Grad.
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2: Mit Maja Wendland, schönen guten Tag. Die Stadt Kaiserslautern zeigt ab kommender Woche die Entwürfe für die weitere Entwicklung der Flächen rund um das Fritz-Walter-Stadion. Am 10. September werden im Rathaus die Ergebnisse des städtebaulichen Wettbewerbs vorgestellt und die Preisträger ausgezeichnet. Anschließend sind die eingereichten Entwürfe bis zum 24. September kostenlos im Rathausfoyer zu sehen. In Pirmasens steht am Sonntag die Oberbürgermeisterwahl an. Knapp 31.000 Menschen sind wahlberechtigt, mehr als 6.400 haben bereits Briefwahl beantragt. Die Wahllokale sind von 8 bis 18 Uhr geöffnet, danach beginnt direkt die öffentliche Auszählung. Die Ergebnisse können im Ratssaal sowie online verfolgt werden, erste Zahlen werden kurz vor 19 Uhr erwartet. Zur Wahl stehen Markus Zwick von der CDU, Christian Hofer von der AfD und Bernd Kriebel von der Partei Mensch, Klima, Tierschutz. Das Nardini-Klinikum hat vom Land die vorläufigen Leistungsgruppen für seine Standorte in Zweibrücken und Landstuhl erhalten. Die Leistungsgruppen sollen künftig festlegen, welche medizinischen Angebote die einzelnen Krankenhäuser vorhalten. Nach Angaben des Klinikums wurde das gemeinsame Verbundmodell der beiden Standorte dabei weitgehend berücksichtigt. Weil Zweibrücken und Landstuhl rund 23 Kilometer auseinander liegen, hat das Klinikum zusätzlich einen Ausnahmeantrag gestellt. Die vorläufigen Bescheide werden nun geprüft. In einzelnen Bereichen wird das Nardini-Klinikum noch Änderungen beim Land beantragen. Der 1. FC Kaiserslautern und Frank Ronstadt gehen getrennte Wege. Der Vertrag mit dem 29-jährigen Abwehrspieler wurde einvernehmlich mit sofortiger Wirkung aufgelöst. Ronstadt war im Januar 2024 vom SV Darmstadt 98 auf den Betzenberg gewechselt und kam für den FCK auf insgesamt 19 Pflichtspiele. In der vergangenen Saison war er zwischenzeitlich an Viktoria Köln ausgeliehen. Nach seiner Rückkehr haben sich beide Seiten nun auf die Vertragsauflösung geeinigt.
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0: Über Kaiserslautern, Pirmasens und Zweibrücken liegt gerade überall erstmal eine dicke Wolkendecke. Dazu pendeln die Temperaturen um 21 bis 22 Grad. In Zweibrücken wird es zwischendurch sogar mal etwas freundlicher und später auch noch bis 23 Grad mild. Während es rund um Kaiserslautern und Pirmasens eher bei dem ruhigen, grauen 21er-Bereich bleibt.
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4: Kurzer Verkehrscheck in der Westpfalz und da gibt's derzeit keine großen Staus. Ihr kommt soweit gut durch.
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4: Fuß am Gas heißt es heute auf der A8 und zwar in Höhe Zweibrücken-Mitte von Pirmasens aus kommend. Bei euch sind 80 km/h erlaubt. Wir haben außerdem noch zwei Blitzer auf der A6, einmal in Höhe des Kreuzes zur A62 in der 100er-Zone. Und wenn ihr von Kaiserslautern Richtung Saarbrücken unterwegs seid, wird noch geblitzt zwischen den Abfahrten Einsiedlerhof und Rammstein-Miesenbach. Bei euch sind 130 km/h erlaubt. Drei Blitzer haben wir aktuell noch in Kaiserslautern, einmal in der Richard-Wagner-Straße und bei euch in der Morlauterer Straße, jeweils in der 30er-Zone. Und noch einmal bei euch in der Pariser Straße, stadteinwärts gegenüber vom Bahnheim. Bei euch sind 50 km/h erlaubt. Das war's Stand jetzt. Habt ihr noch was entdeckt? Blitzerstausperrungen, dann immer her damit. Die Nummer zu uns ist die 0631 75 00 4x die 7.
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2: 2. September 1957. Steve Porcaro wird geboren in Colorado. Mit 5 lernt er Klavier spielen. Sein Bruder Jeff Porcaro spielt Schlagzeug. Schon von klein an spielen die Brüder zusammen und gründen erste Bands. Doch Ende der 70er wird Steve dann zusammen mit seinem Bruder Mitglied der Band Toto. Einer ihrer größten Hits ist dann der hier, Rosanna.

Gute Musik entsteht nie im luftleeren Raum. Wie auch, Kreativität braucht immer Inspiration. Natürlich kann man sich für eine gute Popnummer von anderen guten Popnummern inspirieren lassen, Elemente kopieren, abändern und etwas Eigenes draus machen, aber wirklich musikalische Innovation sieht anders aus. Der Drummer Jeff Porcaro entwickelt für Rosanna eine ganz neue Art, Schlagzeug zu spielen. Einen ganz eigenen Groove. Er lässt sich vom Jazz inspirieren und schaut vielen anderen Schlagzeugern ganz genau auf die Finger und schafft so einen unvergleichlichen Schlagzeugstil, der Halftime Shuffle à la Jeff Porcaro. Für diesen Groove ist er und auch Toto bekannt und er bildet das Fundament für Rosanna. Ein Song über alle möglichen Frauen, auch wenn lange gemunkelt wird, dass es sich eigentlich um einen Song für Steve Porcaros damalige Freundin Rosanna Arquette handelt. Die Band streitet das aber immer ab und sagt, nein, wir sprechen alle Frauen an. Rosanna ist einfach nur ein schöner Name. Oh.

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0: Otterbach hat 22 Grad, Gersbach 21 und Rosenkopf 21 Grad.
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3: Ich bin Dirk Zeitler. Russland muss nach dem gescheiterten Angriff mit einer Sprengstoffdrohne auf dem Flughafen Leipzig-Halle mit einem umfassenden neuen Sanktionspaket der Europäischen Union rechnen. Das sagte die EU-Außenbeauftragte Kallas bei Beratungen der Außenminister in Irland.
4: Es geht jetzt um Einreiseverbote und Sperrung möglicher Konten von rund 1600 Personen und Unternehmen mit Verbindungen zum sogenannten militärisch-industriellen Komplex Russlands. Die EU-Außenbeauftragte sagte, alle EU-Staaten stünden hinter Deutschland. Genau diese geschlossene Reaktion brauchen wir, sagte sie. Und sie sprach von staatlich unterstütztem Terrorismus. Aus Brüssel, Dieter Ebeling.
3: Nach dem Vorfall an einem Umspannwerk bei Köln ermittelt die Polizei wegen Sabotage. Unbekannte haben dort Kabel über eine Stromleitung gelegt und so einen Kurzschluss ausgelöst. NRW-Innenminister Reul sagt, die Polizei prüft eine ausländische Spur und Linksextremismus.
5: Gleich 5 Braunkohleblöcke von RWE gingen vom Netz. Für Haushalte und Unternehmen blieb der Strom trotzdem an. Andere Kraftwerke konnten einspringen. Wer daran geht, greift unser Land an, sagte NRW-Innenminister Reul. Inzwischen läuft der erste betroffene Block wieder. Weitere sollen folgen. Die Polizei sucht rund um das Umspannwerk nach Spuren und prüft auch, ob es eine Verbindung nach Brandenburg gibt. Dort haben Unbekannte ebenfalls versucht, Kurzschlüsse an wichtigen Stromleitungen auszulösen. Zoe Tassovali, Nachrichtenredaktion.
3: Das Bundeskabinett hat die geplante Einkommensteuerreform auf den Weg gebracht. Vor allem Familien sowie Menschen mit kleinen und mittleren Einkommen sollen weniger Steuern zahlen. Ab 2028 geht es um insgesamt 10 Milliarden Euro Entlastung pro Jahr. Konkret soll der Grundfreibetrag steigen, also die Summe, auf die noch keine Einkommensteuer fällig wird. Auch Kindergeld und Werbungskostenpauschale sollen höher ausfallen. Verbraucherinnen und Verbraucher müssen in diesem Jahr mit spürbaren Preissteigerungen und einer geringeren Auswahl bei vielen beliebten Elektronikgeräten rechnen. Grund: wegen des KI-Booms werden Produktionskapazitäten für Chips in den Ausbau von Hochleistungsrechenzentren verlagert. Moderne Prozessoren und schnelle Speichermodule, unter anderem für Smartphones und Laptops, werden so zur Mangelware.
2: Und jetzt noch mehr Informationen aus unserer Region.
6: Mit Maja Wendland, guten Tag. Die Oberbürgermeister von Kaiserslautern, Saarbrücken und Mannheim fordern einen schnelleren Ausbau der Bahnverbindung Richtung Paris. Nach ihrer Einschätzung liegt zwischen Kaiserslautern und Mannheim einer der entscheidenden Engpässe auf der Strecke. Geprüft werden sollen deshalb unter anderem neue Streckenführungen oder ein möglicher Basistunnel durch den Pfälzerwald. Außerdem verlangen die drei Städte, dass die Planung für den europäischen Hochgeschwindigkeitskorridor jetzt beginnen. Außerdem in den Regionalnachrichten um 20:30. Amerikanische Faulbrut bei Bienen erneut im Landkreis Kaiserslautern ausgebrochen. Sperrbezirk wird erweitert. Die Pirmasenser Schuhmarken Caprice und Peter Kaiser sind in Düsseldorf mit dem Schuhkurier Award ausgezeichnet worden. Und Bundeswehr kündigt ab Oktober mehrwöchige Übungen im Raum Zweibrücken, Waldmoor und Martinshöhe an. Ausführliche Nachrichten aus der Region gibt's wieder um 20:30.
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0: Über Kaiserslautern, Pirmasens und Zweibrücken liegt am Nachmittag ziemlich gleichmäßig dicke Bewölkung. Dazu klettern die Temperaturen nur auf rund 21 Grad. Es bleibt dabei meist trocken und eher ruhig, mit ganz wenigen lockeren Momenten zwischen den Wolken. Auch später geht's mild weiter, aber der Himmel bleibt insgesamt eher grau.
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7: Kurzer Verkehrscheck und da ist soweit alles im grünen Bereich aktuell. Ich wünsche euch eine gute und sichere Fahrt.
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7: Es wird geblitzt auf der A8 Pirmasens Richtung Zweibrücken in Höhe Zweibrücken Mitte. Bei euch sind 80 erlaubt. Und wir haben noch zwei Blitzer auf der A6. Einmal in Höhe des Kreuzes zur A62 in der 100er Zone. Und noch einmal Richtung Saarbrücken zwischen den Abfahrten Einsiedlerhof und Rammstein-Niesenbach. Bei euch sind 130 erlaubt. Zu guter Letzt schauen wir nach Kaiserslautern. Es wird geknipst in der Richard-Wagner-Straße und in der Morlauterer Straße, jeweils in der 30er Zone. Und in der Pariser Straße stadteinwärts gegenüber vom Bahnheim haben wir auch noch einen Blitzer stehen. Bei euch sind 50 km/h erlaubt. Habt ihr unterwegs noch etwas entdeckt, dann meldet uns das einfach über die 0631 75 00 4x die 7, entweder telefonisch oder auch gerne per WhatsApp.
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7: Kurz nach drei, wunderschönen guten Tag euch. Hier ist die Antenne mit den besten Hits aller Zeiten. Und ja, Mittwoch heißt, es ist natürlich wieder mal Zeit, auf den Samstag zu gucken, denn da wird's wieder richtig kulinarisch. Mein Kollege Marco geht nämlich kochen, zusammen mit Profikoch Peter Scharf und der Ernährungsexpertin Eva Schmidt-Zöllner, nach Milo mit Whatever It Takes und Bananarama mit Robert De Niro's Waiting. Nach den beiden Hits gibt's natürlich für euch erstmal die Infos, was Leckeres am Samstag auf den Tisch kommt. Schönen Mittwoch.
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0: Wunderschönen guten Tag, hier ist eure Antenne, schön, dass ihr mit am Start seid. Ja, und am Samstag geht's wieder rund. Mein Kollege Marco geht kochen zusammen mit Profikoch Peter Scharf und der Ernährungsexpertin Eva Schmidt-Söllner. Und wir hören jetzt kurz mal rein, was denn Leckeres auf den Tisch kommt.
1: Oh, was man mal geil aufhören kann.
2: Okay.
1: Ist aber ein bisschen Arbeit vorher. Gefüllte Nougat-Knödel.
2: Nougat-Knödel.
1: Mit Quark oder Topfen. Und dazu gibt's eins meiner Lieblingsfrüchte. Wer weiß es? Obst. Obst. Ja, als Schnaps, ja.
3: Zwetschge.
1: An meinem Geburtstag gibt es jedes Jahr einen Zwetschgenkuchen.
3: Quetsche. Ja, das ist so cool. Zwetschgenkuchen.
2: Ja. Stimmt, ja. Gute Sache.
1: Und geröstete Mandeln dazu. Also, geht schon Richtung Herbst, aber ich liebe Zwetschgen und ich kann es kaum erwarten.
2: Wie du auch gesagt hast, es hört sich auch ein bisschen aufwendiger an.
3: Ja,
1: man macht einen Quarkteig. Und den rollt man aus und dann sticht man den aus und dann macht man kleine Nougat-Kügelchen. Ich meine, du kannst den Nougat auch so dazu essen, dann geht's schneller.
3: Ja. Kommt viel Butter rein.
2: Und viel Nougat, oder?
3: Nougat nicht ganz.
2: Nee?
1: Das ist ein Belohnungsteller.
2: Ein Belohnungsteller,
1: ja.
2: Wow.
1: Wenn die Familie zu Besuch kommt.
2: Ah ja. Peter framed das schon mal so richtig, ne?
3: Ich bin vorher einen halben Marathon gelaufen.
2: Dann brauchen wir die Kalorien.
3: Das ist die Belohnung.
2: Ja. Also wir hören schon ein bisschen unterschwellige Kritik und das Vorbereiten von Peter, das bedeutet schon, das könnte Reibungspunkte geben.
1: Ich gehe mal auf die Toilette.
2: Okay, ihr könnt auch schon
1: und
2: mal auf unsere Homepage gehen und am Wochenende zeigen wir euch, wie das Ganze dann zubereitet wird und was da alles drin ist.
3: Genau.
2: Ja.
0: Die Kochsendung mit Profikoch Peter Scharf, der Ernährungsexpertin Eva Schmidt-Söllner und meinem Kollegen Marco gibt's für euch wie immer am Samstag ab 12 Uhr bei uns im Programm zu hören.
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0: Otterbach hat 22 Grad, Gersbach 21 und Rosenkopf 21 Grad.
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2: Mit Maja Wendland, guten Tag. Die Oberbürgermeister von Kaiserslautern, Saarbrücken und Mannheim fordern einen schnelleren Ausbau der Bahnverbindung Richtung Paris. Nach ihrer Einschätzung liegt zwischen Kaiserslautern und Mannheim einer der entscheidenden Engpässe auf der Strecke. Geprüft werden sollen deshalb unter anderem neue Streckenführungen oder ein möglicher Basistunnel durch den Pfälzerwald. Außerdem verlangen die drei Städte, dass die Planung für den europäischen Hochgeschwindigkeitskorridor jetzt beginnen. Ziel sind schnellere und zuverlässigere Verbindungen für Fern-, Regional- und Güterverkehr. Die Pirmasenser Schuhmarken Caprice und Peter Kaiser sind in Düsseldorf mit dem Schuhkurier Award ausgezeichnet worden. Die Auszeichnung gilt als einer der wichtigen Branchenpreise der Schuhwirtschaft. Beide Marken gehören zur Wortmann-Gruppe. Geschäftsführer Jürgen Kölsch bezeichnet den Preis als große Ehre und zugleich als Ansporn für weitere Innovationen. Das Kaiserslauterer Leistungszentrum für Simulations- und softwarebasierte Innovation hat im Vergleich aller 19 Fraunhofer Leistungszentren den ersten Platz erreicht. Nach Angaben von Fraunhofer erzielt das Zentrum dabei als erstes überhaupt die maximale Bewertung von 30 Punkten. Besonders gewürdigt wurden die Zusammenarbeit von Hochschulen und Forschungseinrichtungen sowie der Transfer von Forschungsergebnissen in Wirtschaft und Gesellschaft. Zum Leistungszentrum gehören unter anderem Fraunhofer ITWM und IESE, die RPTU und die Hochschule Kaiserslautern. Die Bundeswehr plant von Anfang Oktober bis zum 20. November eine Übung im Raum Mittelbach, Höhe Einöd, Mittelbrunn, Waldmoor, Kierberg und Martinshöhe. Nach Angaben der Stadt Zweibrücken sind dabei 30 Soldaten und 5 Radfahrzeuge im Einsatz. Teil der Übung ist unter anderem ein sogenanntes Sniper-Training. Flugzeuge, Hubschrauber oder Drohnen sind nicht vorgesehen. Die Bevölkerung sowie insbesondere Jäger- und Forstbetriebe werden gebeten, sich auf die Übung einzustellen.
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0: Über Kaiserslautern, Pirmasens und Zweibrücken liegt am Nachmittag ziemlich gleichmäßig dicke Bewölkung. Dazu klettern die Temperaturen nur auf rund 21 Grad. Es bleibt dabei meist trocken und eher ruhig, mit ganz wenigen lockeren Momenten zwischen den Wolken. Auch später geht's mild weiter, aber der Himmel bleibt insgesamt eher grau.
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4: Kurzer Verkehrscheck in der Westpfalz und da gibt's derzeit keine großen Staus. Ihr kommt soweit gut durch.
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4: Fuß am Gas heißt es heute auf der A8 und zwar in Höhe Zweibrücken-Mitte von Pirmasens aus kommend. Bei euch sind 80 km/h erlaubt. Wir haben außerdem noch 2 Blitzer auf der A6, einmal in Höhe des Kreuzes zur A62 in der 100er-Zone. Und wenn ihr von Kaiserslautern Richtung Saarbrücken unterwegs seid, wird noch geblitzt zwischen den Abfahrten Einsiedlerhof und Rammstein-Miesenbach. Bei euch sind 130 km/h erlaubt. 3 Blitzer haben wir aktuell noch in Kaiserslautern, einmal in der Richard-Wagner-Straße und bei euch in der Morlautrer Straße, jeweils in der 30er-Zone. Und noch einmal bei euch in der Pariser Straße, stadteinwärts gegenüber vom Bahnhain. Bei euch sind 50 km/h erlaubt. Das war's Stand jetzt. Habt ihr noch was entdeckt? Blitzerstausperrungen, dann immer her damit. Die Nummer zu uns ist die 0631 75 00 4x die 7.
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0: Blick hinter Türen, die man sonst meistens nur rund um Geburt, Vorsorge oder Kinderklinik kennt. Das städtische Krankenhaus Pirmasens lädt diesen Samstag zum Tag der offenen Tür ein. Von 11 bis 15 Uhr stellen sich die Geburtshilfe sowie die Kinderklinik vor. Was euch an dem Tag erwartet, erklärt Chefarzt Gerald Staudenmeier.
1: Foyer des Krankenhauses ab. Dort ist eine bunte Ausstellung mit Rahmenprogramm für die Kinder, mit Clown etc., aber auch Beratung von Schwangeren bis hin zum Ultraschall. Wir haben Kreissaalführungen organisiert. Es wird auch von der Kinderklinik ein buntes Programm geboten, bis hin, dass man erklärt, wie so ein kleiner Brutkasten funktioniert für die Kinder, die zur Brühe zur Welt kommen. Aber die Kinderklinik ist ja nicht nur für Babys da, sondern eben auch für Jugendliche bis zum 16. Lebensjahr, wo alle möglichen Krankheiten betreut werden.
0: Ein besonderer Schwerpunkt liegt natürlich auf der Frauenklinik. Dort können werdende Eltern, Familien und Interessierte direkt vor Ort sehen, wie die Geburtshilfe in Pirmasens arbeitet.
1: In der Frauenklinik ist es so, dass wir natürlich alles rund um die Geburt zeigen, zusammen mit unserem Hebammenteam, die freiberuflich sind und die ja hier die ganzen Geburtsvorbereitungskurse in Pirmasens und Umgebung machen. Auch die sind vor Ort. Und es gibt was zu essen, zu trinken und gute Laune und man kann sich einfach relativ gut unserem Krankenhaus nähern, ohne Berührungsängste zu haben. Und manchmal können wir die Ängste auch ein bisschen nehmen, auch bei kleinen Kindern, so dass, wenn mal was passiert, die Angst nicht mehr ganz so groß ist, wenn man mal in der Notaufnahme landet.
0: Der Tag der offenen Tür ist am Samstag, den 5. September von 11 bis 15 Uhr im städtischen Krankenhaus in Pirmasens in der Pettenkofer Straße. Also, wenn ihr Nachwuchs erwartet, Familie und Kinder habt oder einfach mal hinter die Kulissen schauen wollt, vorbeikommen lohnt sich.
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0: In Erlenbach gibt's gerade 23 Grad, Winzeln meldet 21 Grad und Wiesbach liegt bei 23 Grad.
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3: Ich bin Dirk Zeitler. Russland muss nach dem gescheiterten Angriff mit einer Sprengstoffdrohne auf dem Flughafen Leipzig-Halle mit einem umfassenden neuen Sanktionspaket der Europäischen Union rechnen. Das sagte die EU-Außenbeauftragte Kallas bei Beratungen der Außenminister in Irland.
4: Es geht jetzt um Einreiseverbote und Sperrung möglicher Konten von rund 1600 Personen und Unternehmen mit Verbindungen zum sogenannten militärisch-industriellen Komplex Russlands. Die EU-Außenbeauftragte sagte, alle EU-Staaten stünden hinter Deutschland. Genau diese geschlossene Reaktion brauchen wir, sagte sie. Und sie sprach von staatlich unterstütztem Terrorismus. Aus Brüssel, Dieter Ebeling.
3: Nach dem Vorfall an einem Umspannwerk bei Köln ermittelt die Polizei wegen Sabotage. Unbekannte haben dort Kabel über eine Stromleitung gelegt und so einen Kurzschluss ausgelöst. NRW-Innenminister Reul sagt, die Polizei prüft eine ausländische Spur und Linksextremismus.
5: Gleich 5 Braunkohleblöcke von RWE gingen vom Netz. Für Haushalte und Unternehmen blieb der Strom trotzdem an. Andere Kraftwerke konnten einspringen. Wer daran geht, greift unser Land an, sagte NRW-Innenminister Reul. Inzwischen läuft der erste betroffene Block wieder. Weitere sollen folgen. Die Polizei sucht rund um das Umspannwerk nach Spuren und prüft auch, ob es eine Verbindung nach Brandenburg gibt. Dort haben Unbekannte ebenfalls versucht, Kurzschlüsse an wichtigen Stromleitungen auszulösen. Soita Sovali, Nachrichtenredaktion.
3: Das Bundeskabinett hat die geplante Einkommenssteuerreform auf den Weg gebracht. Vor allem Familien sowie Menschen mit kleinen und mittleren Einkommen sollen weniger Steuern zahlen. Ab 2028 geht es um insgesamt 10 Milliarden Euro Entlastung pro Jahr. Konkret soll der Grundfreibetrag steigen, also die Summe, auf die noch keine Einkommenssteuer fällig wird. Auch Kindergeld und Werbungskostenpauschale sollen höher ausfallen. Verbraucherinnen und Verbraucher müssen in diesem Jahr mit spürbaren Preissteigerungen und einer geringeren Auswahl bei vielen beliebten Elektronikgeräten rechnen. Grund: wegen des KI-Booms werden Produktionskapazitäten für Chips in den Ausbau von Hochleistungsrechenzentren verlagert. Moderne Prozessoren und schnelle Speichermodule, unter anderem für Smartphones und Laptops, werden so zur Mangelware.
2: Und jetzt noch mehr Informationen aus unserer Region.
6: Mit Maja Wendland, guten Tag. Die Oberbürgermeister von Kaiserslautern, Saarbrücken und Mannheim fordern einen schnelleren Ausbau der Bahnverbindung Richtung Paris. Nach ihrer Einschätzung liegt zwischen Kaiserslautern und Mannheim einer der entscheidenden Engpässe auf der Strecke. Geprüft werden sollen deshalb unter anderem neue Streckenführungen oder ein möglicher Basistunnel durch den Pfälzerwald. Außerdem verlangen die drei Städte, dass die Planung für den europäischen Hochgeschwindigkeitskorridor jetzt beginnen. Außerdem in den Regionalnachrichten um 12:30. Amerikanische Faulbrut bei Bienen erneut im Landkreis Kaiserslautern ausgebrochen. Sperrbezirk wird erweitert. Die Pirmasenser Schuhmarken Caprice und Peter Kaiser sind in Düsseldorf mit dem Schuhkurier Award ausgezeichnet worden. Und Bundeswehr kündigt ab Oktober mehrwöchige Übungen im Raum Zweibrücken, Waldmoor und Martinshöhe an. Ausführliche Nachrichten aus der Region gibt's wieder um 12:30.
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0: Rund um Kaiserslautern, Pirmasens und Zweibrücken zeigt sich der Nachmittag ziemlich unterschiedlich. Aber insgesamt eher freundlich, mit 20 bis 22 Grad. In Sambach hängt noch dichte Bewölkung, in Gersbach mischen sich Wolken und ein paar sonnigere Momente und Rosenkopf bleibt ebenfalls meist bedeckt. Heute Abend geht's überall langsam runter auf Werte um die 15 Grad.
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7: Wir schauen zu euch auf die Straßen und es stockt ein bisschen auf der A6 Kaiserslautern in Fahrtrichtung Saarbrücken und zwar zwischen den Abfahrten Kaiserslautern Zentrum und Kaiserslautern West. Hier ist nach wie vor eine Baustelle, dementsprechend dauert es ein bisschen länger, circa 10 Minuten plus bei euch aktuell. Ansonsten kommt ihr aber soweit gut durch.
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7: Es wird geblitzt auf der B10 und zwar zwischen Petersberg und Höhe Eischweiler, kurz vor der Auffahrt zur A62. Bei euch sind 70 km/h erlaubt. Auf der A8 wird noch geblitzt in Höhe Zweibrücken-Mitte von Pirmasens aus kommend. Bei euch sind 80 km/h erlaubt. Und wir haben auch noch einen Blitzer auf der A6 in Höhe des Kreuzes zur A62 bei euch in der 100er-Zone. Den letzten Blitzer haben wir aktuell in Kaiserslautern. Der steht immer noch in der Pariser Straße stadteinwärts gegenüber vom Bahnheim. Bei euch sind 50 km/h erlaubt. Das war's Stand jetzt. Falls ihr noch etwas entdeckt, dann gebt uns einfach Bescheid über die 0631 75 00 4 mal die 7.
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7: Kurz nach 4, hier ist die Antenne mit den besten Hits aller Zeiten. Schön, dass ihr am Start seid. Ja, und das heißt natürlich, wenn wir kurz nach 4 haben, wir schauen gleich mal, was bei uns in der Region wieder so abgeht. Das machen wir in unseren Veranstaltungstipps. Die gibt's für euch nach 2 Hits. Schönen Mittwoch.
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2: Morgen wird die Lauterer Innenstadt zur großen Open-Air-Bühne. Beim Barbarossa-Fest Swinging Lautern erwarten euch an Stiftskirche, Stiftsplatz, Schillerplatz und St. Martinsplatz Swing, Blues, Soul und Rockmusik. Ab 19 Uhr spielen unter anderem die Hachi Swing Band, Smitty's Blues Plus und Groove Connection mit Simone Swift. Das Programm läuft bis 23 Uhr. Eintritt ist frei, Ticket braucht ihr keine. Infos zur Veranstaltung gibt's natürlich wie immer auf der Webseite der Stadt Kaiserslautern und auf 750kl.de. Kaiserslautern lässt sich am Freitag nicht nur entdecken, sondern auch probieren. Der Rundgang KL erleben und genießen verbindet Stadtgeschichten mit kleinen Überraschungen und Kostproben. Los geht's am Freitag um 17 Uhr vor der Touristinformation. Die Tour dauert etwa 2 Stunden, kostet 16 Euro. Anmelden könnt ihr euch ganz einfach über die Touristinformation. Gebrannte Mandeln, leuchtende Karussells und eine verrückte Reise durch 3 Etagen gibt's bei euch am Freitag in Pirmasens, denn dort startet der Grenadiermarkt auf dem Pirmasenser Messeplatz. Geöffnet ist ab 14 Uhr, um 18 Uhr folgt dann der Fassanstich und gegen 22 Uhr leuchtet dann das Höhenfeuerwerk über dem Winzler Viertel. Der Festplatz ist bis 23 Uhr geöffnet. Charleston, Foxtrot und der unverwechselbare Klang alter Grammophonplatten ziehen am Samstag in die Zweibrücker Festhalle ein. Das Original Prague Syncopated Orchestra bringt den Jazz und Blues der goldenen 20er mit historischen Instrumenten zurück auf die Bühne. Beginn ist um 19.30 Uhr, Einlass ab 18.30 Uhr. Karten bekommt ihr je nach Platz ab 25 Euro und gibt's natürlich online über ticket-regional.de. Habt ihr noch etwas für unsere Veranstaltungstipps? Dann schickt uns doch gerne alle Infos an die 0631 75 00 4x die 7.
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0: In Erlenbach gibt's gerade 23 Grad, Winzeln meldet 21 Grad und Wiesbach liegt bei 23 Grad.
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2: Mit Maja Wendland, guten Tag. Die Oberbürgermeister von Kaiserslautern, Saarbrücken und Mannheim fordern einen schnelleren Ausbau der Bahnverbindung Richtung Paris. Nach ihrer Einschätzung liegt zwischen Kaiserslautern und Mannheim einer der entscheidenden Engpässe auf der Strecke. Geprüft werden sollen deshalb unter anderem neue Streckenführungen oder ein möglicher Basistunnel durch den Pfälzerwald. Außerdem verlangen die drei Städte, dass die Planung für den europäischen Hochgeschwindigkeitskorridor jetzt beginnen. Ziel sind schnellere und zuverlässigere Verbindungen für Fern-, Regional- und Güterverkehr. Die Pirmasenser Schuhmarken Caprice und Peter Kaiser sind in Düsseldorf mit dem Schuhkurier Award ausgezeichnet worden. Die Auszeichnung gilt als einer der wichtigen Branchenpreise der Schuhwirtschaft. Beide Marken gehören zur Wortmann-Gruppe. Geschäftsführer Jürgen Kölsch bezeichnet den Preis als große Ehre und zugleich als Ansporn für weitere Innovationen. Das Kaiserslauterer Leistungszentrum für Simulations- und softwarebasierte Innovation hat im Vergleich aller 19 Fraunhofer Leistungszentren den ersten Platz erreicht. Nach Angaben von Fraunhofer erzielt das Zentrum dabei als erstes überhaupt die maximale Bewertung von 30 Punkten. Besonders gewürdigt wurden die Zusammenarbeit von Hochschulen und Forschungseinrichtungen sowie der Transfer von Forschungsergebnissen in Wirtschaft und Gesellschaft. Zum Leistungszentrum gehören unter anderem Fraunhofer ITWM und IESE, die RPTU und die Hochschule Kaiserslautern. Die Bundeswehr plant von Anfang Oktober bis zum 20. November eine Übung im Raum Mittelbach, Höhe Einöd, Mittelbrunn, Waldmoor, Kierberg und Martinshöhe. Nach Angaben der Stadt Zollbrücken sind dabei 30 Soldaten und 5 Radfahrzeuge im Einsatz. Teil der Übung ist unter anderem ein sogenanntes Sniper-Training. Flugzeuge, Hubschrauber oder Drohnen sind nicht vorgesehen. Die Bevölkerung sowie insbesondere Jäger- und Forstbetriebe werden gebeten, sich auf die Übung einzustellen.
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0: Rund um Kaiserslautern, Pirmasens und Zweibrücken zeigt sich der Nachmittag ziemlich unterschiedlich. Aber insgesamt eher freundlich, mit 20 bis 22 Grad. In Sambach hängt noch dichte Bewölkung, in Gersbach mischen sich Wolken und ein paar sonnigere Momente und Rosenkopf bleibt ebenfalls meist bedeckt. Heute Abend geht's überall langsam runter auf Werte um die 15 Grad.
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4: Wir haben ein bisschen Stau auf der A6 Kaiserslautern Richtung Saarbrücken zwischen den Abfahrten Kaiserslautern Zentrum und Kaiserslautern West. Hier haben wir immer noch eine Baustelle und es stockt hier ein bisschen, circa 10 Minuten dauert es bei euch aktuell länger. Ansonsten habt ihr aber soweit freie Fahrt.
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4: Es wird geblitzt auf der B10 zwischen Petersberg und Höhe Eischweiler, kurz vor der Auffahrt zur A62. Bei euch sind 70 km/h erlaubt. Auf der A8 wird immer noch geblitzt in Höhe Zweibrückenmitte von Pirmasens aus kommend in der 80er-Zone. Und wir schauen nochmal zu euch auf die A6 in Höhe des Kreuzes zur A62. Haben wir immer noch einen Blitzer. Bei euch sind 100 km/h erlaubt. Den letzten Blitzer haben wir aktuell in Kaiserslautern und zwar in der Pariser Straße stadteinwärts gegenüber von Bahnheim. Bei euch in der 50er-Zone. Falls ihr unterwegs noch etwas entdeckt, Blitzerstausperrungen, dann meldet uns das einfach telefonisch oder per WhatsApp. Das geht über die 0631 75 00 4 mal die 7.
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2: Ein Kaiser ist diese Woche in Magdeburg noch einmal beerdigt worden, 1053 Jahre nach seiner ersten Beisetzung. Es geht um Otto den Großen. Er starb im Jahr 973 und gilt als einer der wichtigsten Herrscher des frühen Mittelalters. Sein Grab im Magdeburger Dom war zuletzt beschädigt. Risse, Rost und Salze hatten den steinernen Sarkophag instabil gemacht. Deshalb mussten Fachleute das Grab öffnen. Im alten, zerfallenen Holzsarg lagen tatsächlich Ottos Gebeine. Das wurde per DNA-Vergleich bestätigt. Anschließend kamen sie in einen neu entworfenen Sarg aus Titan, Gold und Silber. Das Material soll mindestens weitere 1000 Jahre halten. Jetzt ist der Sarkophag wieder verschlossen. Ottos nächster Umzug ist damit, wenn alles gut läuft, erst für das Jahr 3026 geplant.
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0: In Lohnsfeld, Winsberg und Riedelberg gibt's gerade je 23 Grad.
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3: Ich bin Dirk Zeitler. Das Bundeskabinett hat die geplante Einkommenssteuerreform auf den Weg gebracht. Vor allem Familien sowie Menschen mit kleinen und mittleren Einkommen sollen weniger Steuern zahlen. Ab 2028 geht es um insgesamt 10 Milliarden Euro Entlastung pro Jahr.
4: Dafür dreht die Regierung an mehreren Stellschrauben. Der steuerfreie Grundbetrag steigt, das Kindergeld und die Pauschale für berufliche Ausgaben. Eine Familie mit zwei mittleren Einkommen und zwei Kindern könnte dann gut 600 Euro sparen. Wer sehr viel verdient, zahlt dagegen mehr Steuern. Finanzminister Klingbeil hält das für fair. Gewerkschaften halten die Entlastung für zu klein. Wirtschaftsverbände kritisieren wiederum die höheren Steuern für Spitzenverdiener. Rita Sovali, Nachrichtenredaktion.
3: Die Bundesregierung drängt europäische Partner zu konsequenteren Beschränkungen für Tourismusreisen russischer Staatsbürger in die EU. Die Anzahl der erteilten Visa für russische Staatsangehörige zum Urlaub in der Europäischen Union sei zu hoch, sagt ein Sprecher des Auswärtigen Amtes. Am Vortag hatte die Bundesregierung Russland für den gescheiterten Drohnenangriff in Leipzig verantwortlich gemacht und Konsequenzen verkündet. Bundesagrarminister Reiner hat wegen der Dürreschäden in der deutschen Landwirtschaft eine Krise von nationaler Tragweite ausgerufen. Er will den Agrarbetrieben nun mit Hilfe von 1 Milliarde Euro unter die Arme greifen.
5: Im Zentrum stehen zwei Hilfsprogramme, über die Landwirte ohne großen bürokratischen Aufwand Darlehen zu niedrigen Zinsen erhalten sollen. Außerdem sind steuerliche Erleichterungen und gezielte Düngemittelhilfen geplant. Hintergrund ist die enttäuschende Erntebilanz nach dem Dürresommer. Es geht um die wirtschaftliche Existenz unserer Betriebe, warnt Agrarminister Reiner. David Riemer, Nachrichtenredaktion.
3: Vor einer möglicherweise entscheidenden Sitzung des VW-Aufsichtsrats ist die Zukunft mehrerer deutscher Werke höchst ungewiss. Medienberichten zufolge soll die Produktion nach dem Willen des Vorstands in Emden und Zwickau im Jahr 2031, im Nutzfahrzeugwerk Hannover 2032 und im Audi-Werk Neckarsulm 2034 auslaufen. Diese Darstellung stößt aber auf heftigen Widerspruch aus der Politik und von Arbeitnehmervertretern. Volkswagen wollte sich nicht zu den Berichten äußern.
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6: Mit Maja Wendland, guten Tag. Die Oberbürgermeister von Kaiserslautern, Saarbrücken und Mannheim fordern einen schnelleren Ausbau der Bahnverbindung Richtung Paris. Nach ihrer Einschätzung liegt zwischen Kaiserslautern und Mannheim einer der entscheidenden Engpässe auf der Strecke. Geprüft werden sollen deshalb unter anderem neue Streckenführungen oder ein möglicher Basistunnel durch den Pfälzerwald. Außerdem verlangen die drei Städte, dass die Planung für den europäischen Hochgeschwindigkeitskorridor jetzt beginnen. Außerdem in den Regionalnachrichten um 12:30. Amerikanische Faulbrut bei Bienen erneut im Landkreis Kaiserslautern ausgebrochen. Sperrbezirk wird erweitert. Die Pirmasenser Schuhmarken Caprice und Peter Kaiser sind in Düsseldorf mit dem Schuhkurier Award ausgezeichnet worden. Und Bundeswehr kündigt ab Oktober mehrwöchige Übungen im Raum Zweibrücken, Waldmoor und Martinshöhe an. Ausführliche Nachrichten aus der Region gibt's wieder um 12:30.
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0: In Kaiserslautern, Pirmasens und Zweibrücken bleibt's am Nachmittag meist dicht bewölkt bis zeitweise locker bewölkt. Dazu liegen die Temperaturen aktuell bei 22 bis 24 Grad. Kaiserslautern und Pirmasens pendeln morgen um gut 22 Grad. Zweibrücken legt sogar noch einen Tick drauf. Insgesamt also mild, trocken und eher freundlich als spektakulär.
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7: Wir schauen zu euch auf die Straßen und es stockt ein bisschen auf der A6 Kaiserslautern in Fahrtrichtung Saarbrücken und zwar zwischen den Abfahrten Kaiserslautern Zentrum und Kaiserslautern West. Hier ist nach wie vor eine Baustelle, dementsprechend dauert es ein bisschen länger, circa 10 Minuten plus bei euch aktuell. Ansonsten kommt ihr aber soweit gut durch.
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7: Es wird geblitzt auf der B10 und zwar zwischen Petersberg und Höhe Eischweiler, kurz vor der Auffahrt zur A62. Bei euch sind 70 km/h erlaubt. Auf der A8 wird noch geblitzt in Höhe Zweibrücken-Mitte von Pirmasens aus kommend. Bei euch sind 80 km/h erlaubt. Und wir haben auch noch einen Blitzer auf der A6 in Höhe des Kreuzes zur A62 bei euch in der 100er Zone. Den letzten Blitzer haben wir aktuell in Kaiserslautern. Der steht immer noch in der Pariser Straße stadteinwärts gegenüber vom Bahnheim. Bei euch sind 50 km/h erlaubt. Das war's Stand jetzt. Falls ihr noch etwas entdeckt, dann gebt uns einfach Bescheid über die 0631 75 00 4x die 7.
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7: Wunderschönen guten Tag, hier ist die Antenne mit den besten Hits aller Zeiten und jetzt mal an alle Gin-Fans, Ohrenspitzen, denn diesen Samstag gibt's in Kaiserslautern auf jeden Fall das perfekte Event für alle Gin-Fans da draußen. Mehr als 100 verschiedene Gin-Sorten erwarten euch nämlich bei der ersten Gin-Messe in Kaiserslautern. Und was euch dort alles erwartet und ob wir vielleicht sogar was Kleines für euch zu verlosen haben, klären wir natürlich alles mal auf. Das machen wir wie immer nach zwei Hits hier bei der Antenne. Schön, dass ihr da seid. Hi!
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0: Mehr als 100 verschiedene Gin-Sorten an einem Tag. In Kaiserslautern wird das bald tatsächlich möglich. Diesen Samstag findet bei der Siedlergemeinschaft Lothringer-Dell die erste Lauterer Gin-Messe statt. Die Idee dazu hatte der Verein, weil es ähnliche Veranstaltungen bislang vor allem in größeren Städten gibt, erklärt Ralf Kaschner.
1: Ja, wir haben so eine kleine Idee gehabt, anstelle einer Whisky-Messe, die es in Lautern ja schon gibt und auch sehr erfolgreich, wollen es mir mal mit Gin probieren und machen eine Gin-Messe in Kaiserslautern. Zum ersten Mal dieses Jahr. Ja, eine gute Freundin, die auch gerne natürlich auch Gin trinkt, ne? Die hat gesagt, das gibt's im Ruhrpott und überall, wo große Städte sind. Und wir haben gedacht, wir kriegen das vielleicht auch mal in der Kleinstadt hin.
0: Die Messe läuft von 11 bis 21 Uhr in der Vogelburgstraße 69. Was euch in diesen Stunden dort erwarten wird, weiß Ralf.
1: Geplant sind natürlich mehrere Aussteller vorzustellen. Es kommen Gin-Hersteller, die quasi ihren eigenen Gin produzieren. Die stellen dort ihren Gin vor. Wir haben Gin-Vertreiber, die quasi als Händler auftreten und dort mal ein größeres Sortiment vorstellen. Und wir haben auch eine Kneipe am Start, die auch ein bisschen ihre Gin-Sorten, die sie hat, vorstellt und ein paar Gin-Tonics oder Gins zur Verköstigung bereitstellt.
0: Und weil zu so einem langen Messetag auch eine vernünftige Grundlage gehört, hat sich der Verein beim Essen ebenfalls etwas Besonderes überlegt.
1: Das war die Grundidee so ein bisschen, also weil man kann ja nicht den ganzen Tag trinken und nichts essen. Von daher werden wir natürlich auch ein bisschen Essen anbieten und das eine oder andere dann auch mit Gin verfeinern. Zum Beispiel eine schöne Currysoße oder ein Schwenksteak in Zwiebel-Gin-Soße.
0: Der Eintritt ist ab 18 Jahren möglich und kostet 15 Euro, sowohl im Vorverkauf als auch an der Tageskasse. Tickets, Aussteller und alle weiteren Informationen gibt es auf lautragin-messe.de oder ihr klingelt jetzt einfach bei uns durch, denn wir verlosen einmal zwei Eintrittskarten für die Lautragin-Messe. Dafür einfach registrieren unter der 0631 75 00 4x die 7, entweder telefonisch oder auch gern wie immer per WhatsApp.
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1: In Lohnsfeld, Winsberg und Riedelberg gibt's gerade je 23 Grad.
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3: Mit Maja Wendland, guten Tag. Die Oberbürgermeister von Kaiserslautern, Saarbrücken und Mannheim fordern einen schnelleren Ausbau der Bahnverbindung Richtung Paris. Nach ihrer Einschätzung liegt zwischen Kaiserslautern und Mannheim einer der entscheidenden Engpässe auf der Strecke. Geprüft werden sollen deshalb unter anderem neue Streckenführungen oder ein möglicher Basistunnel durch den Pfälzerwald. Außerdem verlangen die drei Städte, dass die Planung für den europäischen Hochgeschwindigkeitskorridor jetzt beginnen. Ziel sind schnellere und zuverlässigere Verbindungen für Fern-, Regional- und Güterverkehr. Die Pirmasenser Schuhmarken Caprice und Peter Kaiser sind in Düsseldorf mit dem Schuhkurier Award ausgezeichnet worden. Die Auszeichnung gilt als einer der wichtigen Branchenpreise der Schuhwirtschaft. Beide Marken gehören zur Wortmann-Gruppe. Geschäftsführer Jürgen Kölsch bezeichnet den Preis als große Ehre und zugleich als Ansporn für weitere Innovationen. Das Kaiserslauterer Leistungszentrum für Simulations- und softwarebasierte Innovation hat im Vergleich aller 19 Fraunhofer Leistungszentren den ersten Platz erreicht. Nach Angaben von Fraunhofer erzielt das Zentrum dabei als erstes überhaupt die maximale Bewertung von 30 Punkten. Besonders gewürdigt wurden die Zusammenarbeit von Hochschulen und Forschungseinrichtungen sowie der Transfer von Forschungsergebnissen in Wirtschaft und Gesellschaft. Zum Leistungszentrum gehören unter anderem Fraunhofer ITWM und IESE, die RPTU und die Hochschule Kaiserslautern. Die Bundeswehr plant von Anfang Oktober bis zum 20. November eine Übung im Raum Mittelbach, Höhe Einöd, Mittelbrunn, Waldmoor, Kierberg und Martinshöhe. Nach Angaben der Stadt Saarbrücken sind dabei 30 Soldaten und 5 Radfahrzeuge im Einsatz. Teil der Übung ist unter anderem ein sogenanntes Sniper-Training. Flugzeuge, Hubschrauber oder Drohnen sind nicht vorgesehen. Die Bevölkerung sowie insbesondere Jäger und Forstbetriebe werden gebeten, sich auf die Übung einzustellen.
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1: In Kaiserslautern, Pirmasens und Zweibrücken bleibt's am Nachmittag meist dicht bewölkt bis zeitweise locker bewölkt. Dazu liegen die Temperaturen aktuell bei 22 bis 24 Grad. Kaiserslautern und Pirmasens pendeln morgen um gut 22 Grad. Zweibrücken legt sogar noch einen Tick drauf. Insgesamt also mild, trocken und eher freundlich als spektakulär.
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5: Wir haben ein bisschen Stau auf der A6 Kaiserslautern Richtung Saarbrücken zwischen den Abfahrten Kaiserslautern Zentrum und Kaiserslautern West. Hier haben wir immer noch eine Baustelle und es stockt hier ein bisschen, circa 10 Minuten dauert es bei euch aktuell länger. Ansonsten habt ihr aber soweit freie Fahrt.
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5: Es wird geblitzt auf der B10 zwischen Petersberg und Höhe Eischweiler, kurz vor der Auffahrt zur A62. Bei euch sind 70 km/h erlaubt. Auf der A8 wird immer noch geblitzt in Höhe Zweibrücken-Mitte, von Pirmasens aus kommend in der 80er-Zone. Und wir schauen nochmal zu euch auf die A6 in Höhe des Kreuzes zur A62. Haben wir immer noch einen Blitzer. Bei euch sind 100 km/h erlaubt. Den letzten Blitzer haben wir aktuell in Kaiserslautern und zwar in der Pariser Straße stadteinwärts gegenüber von Bahnheim. Bei euch in der 50er-Zone. Falls ihr unterwegs noch etwas entdeckt, Blitzerstausperrungen, dann meldet uns das einfach telefonisch oder per WhatsApp. Das geht über die 0631 75 00 4x die 7.
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2: 2. September 1985. Kate Bush steigt in die Charts ein mit Running Up That Hill. Für diesen Song wählt Kate Bush eigentlich den Namen Deal with God. Und das Ganze hat auch einen bestimmten Grund. Im Song, da geht es um eine Mann-Frau-Beziehung, die immer unsicherer wird. Die beiden verstehen sich gegenseitig einfach nicht und deshalb überlegt sich Kate, wie es denn wohl wäre, einen Deal mit Gott zu vereinbaren. Und bei diesem Deal würden der Mann und die Frau einfach die Plätze tauschen, für eine Zeit lang im Körper des anderen sein. So könnten beide dann endlich mal verstehen, was im jeweils anderen vor sich geht. Kate Bushs Plattenfirma gefällt der Titel Deal with God aber überhaupt nicht, denn sie befürchten, dass der Song dann von Radiostationen nicht gerne gespielt wird, da nun mal das Wort Gott drin vorkommt. Und so benennt Kate den Song schweren Herzens um in Running Up That Hill. Eigentlich hängt sie an dem vorherigen Titel, aber da ihr letztes Album nicht so gut gelaufen ist, will sie jetzt sicher gehen, dass die neuen Songs auch gespielt werden. Und als kleines Trostpflaster für die Namensänderung gestehen ihr die Produzenten zu, den Song als erster Single des Albums rauszubringen, obwohl sie eigentlich lieber es anders gemacht hätten. Das Feedback zum Song ist aber ganz unabhängig vom Namen richtig gut. Kritiker bezeichnen Running Up That Hill als einen Song, der in der Lage ist, sogar das allerbitterste Herz zu erwärmen.

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0: In Schneckenhausen und Winzeln gibt's gerade 21 Grad. Dellfeld meldet 23 Grad.
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3: Ich bin Dirk Zeitler. Das Bundeskabinett hat die geplante Einkommensteuerreform auf den Weg gebracht. Vor allem Familien sowie Menschen mit kleinen und mittleren Einkommen sollen weniger Steuern zahlen. Das Bundeskabinett billigte heute zudem das neue Kita-Gesetz von Familienministerin Prien. Bis 2034 will der Bund dafür 9,25 Milliarden Euro ausgeben. Nach der Sabotage an einem Umspannwerk bei Köln haben Ermittler 6 Abschussvorrichtungen in einem Maisfeld gefunden. Damit sollten offenbar Drähte über die Stromleitungen geschossen und Kurzschlüsse ausgelöst werden. Die Polizei hofft jetzt auf Spuren zu den Tätern.
4: Die selbstgebauten Vorrichtungen könnten den Ermittlern jetzt wichtige Hinweise liefern, denn sie suchen unter anderem nach DNA. Einen konkreten Verdächtigen gibt es bisher nicht. Dafür sehen die Ermittler Parallelen zum Sabotagefall in Brandenburg. An beiden Orten wurden offenbar pyrotechnische Gegenstände eingesetzt. Die Staatsanwaltschaft macht klar, wie ernst der Fall ist. Mehrere Kraftwerksblöcke mussten vom Netz. Dadurch war aus ihrer Sicht die lebenswichtige Versorgung der Bevölkerung bedroht. Zoe Tassovali, Nachrichtenredaktion.
3: Bundesagrarminister Rainer hat wegen der Dürreschäden in der deutschen Landwirtschaft eine Krise von nationaler Tragweite ausgerufen. Er will den Agrarbetrieben nun mit Hilfe von 1 Milliarde Euro unter die Arme greifen.
5: Im Zentrum stehen 2 Hilfsprogramme, über die Landwirte ohne großen bürokratischen Aufwand Darlehen zu niedrigen Zinsen erhalten sollen. Außerdem sind steuerliche Erleichterungen und gezielte Düngemittelhilfen geplant. Hintergrund ist die enttäuschende Erntebilanz nach dem Dürresommer. Die Erntemenge beim Getreide sank im Vergleich zum Vorjahr um über 7% auf rund 37 Millionen Tonnen. Es geht um die wirtschaftliche Existenz unserer Betriebe, warnt Agrarminister Rainer. David Riemer, Nachrichtenredaktion.
3: Vor einer möglicherweise entscheidenden Sitzung des VW-Aufsichtsrats ist die Zukunft mehrerer deutscher Werke höchst ungewiss. Medienberichten zufolge soll die Produktion nach dem Willen des Vorstands in Emden und Zwickau im Jahr 2031, im Nutzfahrzeugwerk Hannover 2032 und im Audi-Werk Neckarsulm 2034 auslaufen. Dies stößt aber auf heftigen Widerstand aus der Politik und von Arbeitnehmervertretern. Volkswagen wollte sich nicht zu den Berichten äußern.
2: Und jetzt noch mehr Informationen aus unserer Region.
6: Mit Maja Wendland, guten Tag. Die Oberbürgermeister von Kaiserslautern, Saarbrücken und Mannheim fordern einen schnelleren Ausbau der Bahnverbindung Richtung Paris. Nach ihrer Einschätzung liegt zwischen Kaiserslautern und Mannheim einer der entscheidenden Engpässe auf der Strecke. Geprüft werden sollen deshalb unter anderem neue Streckenführungen oder ein möglicher Basistunnel durch den Pfälzerwald. Außerdem verlangen die 3 Städte, dass die Planung für den europäischen Hochgeschwindigkeitskorridor jetzt beginnen. Außerdem in den Regionalnachrichten um 12:30. Amerikanische Faulbrut bei Bienen erneut im Landkreis Kaiserslautern ausgebrochen. Sperrbezirk wird erweitert. Die Pirmasenser Schuhmarken Caprice und Peter Kaiser sind in Düsseldorf mit dem Schuhkurier Award ausgezeichnet worden. Und Bundeswehr kündigt ab Oktober mehrwöchige Übungen im Raum Zweibrücken, Waldmoor und Martinshöhe an. Ausführliche Nachrichten aus der Region gibt's wieder um 12:30.
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0: Rund um Kaiserslautern, Pirmasens und Zweibrücken bleibt es am frühen Abend angenehm mild bei 21 bis 23 Grad. Dazu zeigt sich der Himmel teils freundlich, teils mit mehr Wolken. Später wird es überall merklich ruhiger und dichter bewölkt. Morgen geht's dann ähnlich weiter, meist trocken, viele Wolken und Höchstwerte um 22 bis 24 Grad.
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7: Kurzer Verkehrscheck in der Region. Derzeit ist da soweit alles im grünen Bereich. Kommt gut durch.
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7: Es wird geblitzt auf der B10 und zwar zwischen Petersberg und Höheischweiler, kurz vor der Auffahrt zur A62. Bei euch sind 70 km/h erlaubt. Auf der A8 wird noch geblitzt in Höhe Zweibrücken-Mitte, von Pirmasens aus kommend. Bei euch sind 80 km/h erlaubt. Und wir haben auch noch einen Blitzer auf der A6 in Höhe des Kreuzes zur A62. Bei euch in der 100er-Zone. Den letzten Blitzer haben wir aktuell in Kaiserslautern. Der steht immer noch in der Pariser Straße stadteinwärts gegenüber vom Bahnheim. Bei euch sind 50 km/h erlaubt. Das war's Stand jetzt. Falls ihr noch etwas entdeckt, dann gebt uns einfach Bescheid über die 0631 75 00 4 mal die 7.
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7: Wunderschönen guten Abend mit den besten Hits aller Zeiten. Hier bei der Antenne begleiten wir euch jetzt rein in den Feierabend. Ja, und in Kaiserslautern ist übrigens in den nächsten Tagen auch wieder viel los. Da kann man sich auf jeden Fall auch nach Feierabend bestens aufhalten, nämlich beim Barbarossa-Fest Swinging Lautern vom 3. bis 5. September. Da ist wieder jede Menge Programm geplant. Auf was ihr genau euch freuen könnt, das klären wir gleich mal auf nach zwei Hits. Und ich verrate mal so viel, wir haben auch noch eine Kleinigkeit für euch zu verlosen. Was genau, erfahrt ihr gleich, also bleibt dran.
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0: Kaiserslautern feiert wieder und diesmal wird die Innenstadt wieder zur großen Bühne. Vom 3. bis 5. September steht das Barbarossa-Fest Swinging Lautern an. 3 Tage Musik, Kultur, Genuss und Begegnungen. In diesem Jahr natürlich auch im Zeichen von 750 Jahren Kaiserslautern. Was euch beim Fest alles erwartet, erzählt Alex Hess, Leiter des City Managements.
1: Wir freuen uns auf Ihren Besuch hier in Kaiserslautern, im Herzen der Innenstadt. Auf insgesamt 4 Bühnen ein fulminantes Programm von Swing, Soul und Blues. Aber auch darüber hinaus viele Marching Band vernetzen hier die Innenstadt. Tolles Catering, viele Stände, Kunsthandwerker und ein französischer Markt.
0: Neben dem Musikprogramm auf mehreren Bühnen gibt es auch Angebote für Familien, Aktionen in der Innenstadt und jede Menge Möglichkeiten, einfach durch Lautern zu schlendern, etwas zu essen, Musik mitzunehmen und die Stadt zu genießen. Ein besonderer Programmpunkt ist auch wieder die Lauterer Spendenfahrt. Dabei könnt ihr in außergewöhnlichen Fahrzeugen eine Runde durch und um Kaiserslautern drehen und unterstützt gleichzeitig einen guten Zweck.
1: Eine Fahrt in einem tollen Fahrzeug, ob historischer Art oder wie auch immer, seien Sie mit dabei am 5. September in der Zeit von 16 bis 20 Uhr auf dem Stiftsplatz. Buchen Sie bereits heute Ihre Mitfahrergelegenheiten und genießen Sie Ihre Ausfahrt.
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1: An diesem Mittwochfeierabend, erster Mittwochfeierabend im September. Und 100 Euro kannst du jetzt mal direkt zum Monatsstart gewinnen. Ziemlich praktisch, ne? 100 Euro kriegst du, wenn du weißt, was hier rauskommt.
2: Herr Schmidt bekommt von seinem Arzt 3 Tabletten, die er einzeln im Abstand von 30 Minuten einnehmen soll. Wie lange reichen die 3 Tabletten?
1: Herr Schmidt bekommt von seinem Arzt 3 Tabletten, die er einzeln im Abstand von 30 Minuten einnehmen soll. Also wie lange reichen denn jetzt diese 3 Tabletten? Wer das weiß, gewinnt die 100 Euro jetzt unter der 0137 90 30 200. Das ist die Gewinnernummer 0137 90 30 200. 50 Cent aus allen deutschen Netzen. Und vorher noch ein paar Regeln. Mitmachen bitte ab 18. An Minderjährige werden keine Gewinne ausgezahlt. Jeder Anruf kostet 50 Cent aus allen deutschen Netzen. Bitte darauf achten, dass nicht jeder Anruf, der Kosten produziert, auch automatisch ins Studio gelangt. Gewinnchancen im Leitungsspiel 1 zu 200.000. Parallel dazu kann die Redaktion jederzeit ausgewählte Anrufer per Zufallsprinzip direkt ins Studio durchstellen. Die Teilnahmebedingungen sind auf cashquiz.de zu finden. Dort sind dann später auch alle Lösungen und Gewinner notiert. Und ein Spiel dauert maximal bis Sendungsende. 100 Euro gehen raus und das netto und steuerfrei. Hier nochmal die Frage. Herr Schmidt bekommt von seinem Arzt 3 Tabletten, die er einzeln im Abstand von 30 Minuten einnehmen soll. Wie lange reichen diese 3 Tabletten? 100 Euro gehen raus und das unter der 0137 90 30 200. 0137 90 30 200 für 50 Cent aus allen deutschen Netzen mit Leitung 2. Bist du dann live hier in der Show? Und live in der Show ist auch der Mirko. Ich grüße dich.
3: Hallo, guten Abend.
1: Ja, 100 Euro gehen raus. Jetzt ist natürlich zum Monatsanfang die spannende Frage, wann kann man das Geld dann auf dem Konto haben?
3: Du, in wenigen Stunden schon, zwar heute Abend und zwar per Echtzeitüberweisung.
1: Oh, mega, also hol dir gerne das Geld. 100 Euro gehen hier raus, hast du heute Abend noch auf dem Konto. Und das am 2. September, da wo alles vom Konto runtergegangen ist, ist doch ein ziemlich praktischer Service.
3: Hammer. Uns, ne?
1: Da klingelt es auch schon durchgestellt mit dem Chance-Button. Hallo, wer ist denn da?
4: Hallo, hier ist der Luca.
1: Hi, Luca, grüß dich. Was kommt denn raus?
4: Hallo, eine Stunde.
1: Das ist richtig.
3: Ja. Jawohl.
1: Luca, hast recht und damit 100 Euro gewonnen. Herzlichen Glückwunsch.
4: Vielen, vielen Dank. Ich freue mich sehr.
1: Sehr gerne. Bleibst du bitte am Telefon? Ganz viel Freude mit dem Geld oder machen wir so weiter, oder?
3: Mit den nächsten 100 Euro, exakt.
1: Jawohl, nächsten 100 Euro und zwar für diese Frage.
2: Ein Mann hat 6 Töchter. Jede davon hat einen Bruder. Wie viele Kinder hat der Mann insgesamt?
1: Ein Mann hat 6 Töchter und jede davon hat einen Bruder. Wie viele Kinder hat der Mann also insgesamt? Nochmal kurz sacken lassen für 100 Euro. Ein Mann hat 6 Töchter, jede davon hat einen Bruder. Wie viele Kinder hat der Mann also insgesamt? Ja, wer das weiß, holt sich 100 Euro wieder ab unter der 0137 90 30 200 0137 90 30 200 50 Cent aus allen deutschen Netzen. Komm gerne zu uns. Hier nochmal die Frage für 100 Euro, die du heute Abend noch auf dem Konto haben wirst. Versprochen.
2: Ein Mann hat 6 Töchter. Jede davon hat einen Bruder. Wie viele Kinder hat der Mann insgesamt?
1: 0137 90 30 200 ist die Gewinnernummer. 0137 90 30 200. 50 Cent aus allen deutschen Netzen, aber bitte mach's nicht wie Lars, der meinte in der vorhergehenden Sendung schon mal das. Was ist dein Ergebnis?
4: Ja, 36.
1: Was?
3: Was?
1: 36 Kinder hat der Mann.
3: Wow.
4: Naja, also 6 Schwestern, jede 6, ja, das sind dann 6 mal 6, 36.
1: Also du merkst, glaube ich, auch schon selber, wow, dass du ein bisschen durcheinander kommst. Hör dir die Frage bitte nochmal an, weil das ist leider gar nicht richtig, also absolut nicht richtig. Nicht 6 mal 6 rechnen, also das ist nicht richtig. Es sind nicht 36 Kinder, die da rauskommen, wirklich gar nicht. Also,
3: Mirko, das ist ein bisschen viel. Ja. Wir verdoppeln den Gewinn, es gibt jetzt 200 Euro für die richtige Lösung. 200 Euro, jawohl.
1: Doppelter Gewinn, 200 Euro mitzunehmen unter der 0137 90 30 200, 50 Cent aus allen deutschen Netzen. Nochmal ganz schnell die Frage bitte.
2: Ein Mann hat 6 Töchter. Jede davon hat einen Bruder. Wie viele Kinder hat der Mann insgesamt?
1: 0137 90 30 200 0137 90 30 200 50 Cent aus allen deutschen Netzen mit Leitung 2 bist du live hier in der Show. 6 Töchter hat ein Mann, jede davon hat einen Bruder. Wie viele Kinder hat der Mann also insgesamt? So, jetzt die Lösung bitte. 200 Euro möchten bitte rausgehen. Aber auch nicht an Claudi, die meinte nämlich in einer anderen Sendung auch schon mal das. Was kommt denn nun raus?
5: Ein Sohn.
1: Momentchen, warum denn jetzt, warum denn einen Sohn?
5: Nee, einen Sohn hat er.
1: Nee, also Robin, da können wir, glaube ich, sagen, das ist nun wirklich nicht richtig. Also ich bin überrascht, nein, das stimmt nicht.
3: Das kann ja nicht sein, das sind 6 Töchter, das geht ja nicht.
1: Also 36 war zu viel, 1 ist zu wenig. Halten wir das bitte mal fest. Mirko, bitte.
3: So, komm, Butter bei die Fische, ich verdoppel die 200. Es gibt 400 Euro Garantiegewinn. Jetzt gewinnen, heute noch kassieren.
0: Du hast gerade einfach verdoppelt, ne?
3: Hab ich gemacht.
0: Das gibt Ärger mit dem Spielechef.
3: Mir doch egal.
1: 400 Euro unter der 0137 90 30 200 0137 90 30 200 50 Cent aus allen deutschen Netzen. Hier ist nochmal die Frage, bitte. Spaß beiseite, was kommt raus?
2: Ein Mann hat 6 Töchter. Jede davon hat einen Bruder. Wie viele Kinder hat der Mann insgesamt?
1: Und den Gewinn hast du heute Abend noch auf dem Konto. Heute Abend noch 400 Euro auf dem Konto haben. Das ist eine richtig coole Sache. Mit Leitung 2 bist du live hier in der Show. 0137 90 30 200. 0137 90 30 200. 50 Cent aus allen deutschen Netzen. Ein Mann hat 6 Töchter. Jede davon hat einen Bruder. Wie viele Kinder hat der Mann also insgesamt? Auch Lilly war in der vorherigen Sendung schon mal da und meinte das.
0: Was sagt die Lösung?
6: Jo, 12.
0: Ah, du bist gerade wahrscheinlich unterwegs oder so. Sag nochmal bitte.
6: Ja, ich bin gespannt, dass ich, 12.
0: 12?
6: Na, 6, mal 2 macht 12. Logisch.
0: Ja, es wird leider nicht besser, du. Lili, es tut mir leid, es ist falsch.
3: So einfach geht's doch auch nicht.
0: Es sind nicht 12 Kinder. Freunde, hört euch bitte die Frage an. Das Geld wird rausgehen. Es soll aber auch bitte jetzt rausgehen und nicht erst in 2 Minuten.
3: Also Mirko, bitte, wer hat das raus? Ich lege nochmal 100 Euro extra obendrauf. 600 Euro für die richtige Lösung.
1: 600 Euro gewinnst du jetzt live unter der 0137 90 30 200. SOS an dieser Stelle. 600 Euro werden rausgehen live im Radio. 0137 90 30 200. 50 Cent aus allen deutschen Netzen. Ein Mann hat 6 Töchter und jede davon hat einen Bruder. Wie viele Kinder hatten der Mann insgesamt? Für 600 Euro, die jetzt rausgehen werden, versprochen, garantiert sogar, heute Abend noch auf dem Konto am 2. September. Wir brauchen die Lösung, bitte, Freunde.
0: Auch Jonas war schon mal in einer anderen Sendung da und meinte das.
3: Was ist deine Lösung, bitte?
7: 6 Brüder sind.
3: 6 Brüder?
7: Bitte? Söhne.
3: Was? Brüder, Söhne, was denn nun?
7: 6 Söhne.
3: 6 Söhne. Du bist dir sicher und ich bin mir sicher. Das ist leider falsch. Es tut mir leid.
0: Nein. Wir fragen auch nicht nach den Söhnen oder den Töchtern. Wir fragen, wie viele Kinder hat der Mann insgesamt? Das ist die einzige Frage.
3: Das ist die Frage, exakt so. Jetzt reicht's mir. Ich gebe die Runde noch einmal frei. Ich will hier keine falsche Antwort mehr hören. Mir reicht's. Es gibt 750 Euro. 750 Euro Garantiegewinn für die richtige Lösung.
1: 0137 90 30 200. 0137 90 30 200. 50 Cent aus allen deutschen Netzen. Und du bist mit Leitung 2 sofort live bei uns hier in der Show. Wer kann uns bitte sagen, was hier rauskommt?
2: Ein Mann hat 6 Töchter. Jede davon hat einen Bruder. Wie viele Kinder hat der Mann insgesamt?
0: 4 falsche Antworten haben wir gehört. 36 Kinder war eine Antwort. 12 Kinder hat die Lilly gesagt. Das stimmt auch nicht. 6 Töchter hat ein Mann und jede davon hat einen Bruder. Also wie viele Kinder hat denn der Mann insgesamt? Das muss doch einer raus haben.
3: Au Backe, du. Au ja, Backe. Wer löst das Ding denn jetzt hier? Okay, Leitung 2 ist frei, die wartet. Es gibt 1000 Euro.
0: Das ist nicht
3: jetzt kein Spaß.
0: Das ist nicht
3: 1000 Euro Garantiegewinn. Die gehen heute noch raus per Echtzeitüberweisung.
0: So, die 1000 Euro möchten bitte jetzt rausgehen. Bitte keine 60 Sekunden mehr warten, sondern jetzt auflösen, damit wir dieses Spiel bitte jetzt bis 18.39 Uhr gelöst haben. Bitte. Bitte, bitte. Wenn es jemand raus hat und weiß, wie viele Kinder da rauskommen, bitte diese Nummer wählen für 1000 Euro. 0137 90 30 200. 0137 90 30 200. 50 Cent aus allen deutschen Netzen. Leitung 2 ist geschaltet. Mit der kommst du live zu uns in die Show. Hoffentlich hören wir da jetzt ein letztes Mal rein in die Frage, was ist die Lösung?
2: Ein Mann hat 6 Töchter. Jede davon hat einen Bruder. Wie viele Kinder hat der Mann insgesamt?
0: Und die richtige Lösung bringt dir jetzt wie viel Geld nochmal? Ich glaub's nicht.
3: Satte 1000 Euro Garantiegewinn. Netto steuerfrei. Ja. Heute Abend in wenigen Stunden schon auf deinem Konto. Jemand da? Leitung 2 grün?
0: Nee, keiner.
3: Ich verdoppel jetzt die Gewinnchance. Mir reicht's. Leitung 3 kommt mit oben drauf. 2 Leitungen führen jetzt zu uns. 1000 Euro mit der doppelten Gewinnchance.
0: Und bitte nicht nochmal die Antwort 12 sagen. Wir hatten schon mal eine Sendung, da kam die Antwort 12 zweimal. 12 ist nicht richtig. 0137 90 30 200. Einer, der noch nicht Feierabend im Kopf gemacht hat, wer kann das auflösen? Bitte 0137 90 30 200, 50 Cent aus allen deutschen Netzen. Es geht um 1000 Euro, das Geld wird rausgehen, das bleibt nicht bei uns. Wir sind auf Gewinnersuche und zwar in diesem Moment. Einer bitte, der uns sagen kann, was hier die Lösung ist, bitte.
2: Ein Mann hat 6 Töchter, jede davon hat einen Bruder. Wie viele Kinder hat der Mann insgesamt?
0: Nicht 12, nicht 6, nicht ein Kind. Was ist es denn nun für 1000 Euro?
3: 6? Wieso 6?
0: Ich verstehe es auch nicht.
3: Oh, okay, ich finde, du merkst, ich werde nervös. Fange ich an zu stottern, das kennst du bei mir, ne? Ich verdoppel jetzt die doppelte Gewinnchance. Heißt, ich gebe Leitung 4 und 5 dazu. Liebe Leute, 1000 Euro warten. Leitung 2, 3, 4, 5 sind offen. Nebeneinander. 4 Leitungen. Jetzt hier gewinnen.
0: 4 Studioleitungen sind jetzt auf grün. Herzlichen Glückwunsch, du gewinnst unter der 0137 90 30 200, 0137 90 30 200, 50 Cent aus allen deutschen Netzen. 4 Studioleitungen sind jetzt geöffnet. Triff eine dieser 4 Leitungen. Du kommst direkt zu uns in die Show rein und kannst dir 1000 Euro gewinnen. Das Geld wird rausgehen auf jeden Fall. 4 Leitungen sind jetzt geöffnet. Noch keiner da. Bitte jetzt ändern. Bitte jetzt zu uns in die Show kommen. Wenn der Mann 6 Töchter hat und jede davon einen Bruder, wie viele Kinder hat der Mann also insgesamt? 0137 90 30 200? 0137 90 30 200, 50 Cent aus allen deutschen Netzen und die Regie will uns so langsam den Saft abdrehen.
3: Merke hast du mal auf die Uhr geschaut? Die haben ja recht, die Kollegen, die haben recht. Jede Sekunde kann soweit sein. Ich gebe jetzt Glücksleitung 13 dazu. Ich erhöhe jetzt so lange die Gewinnchance, bis jemand 1000 Euro mitnimmt. Fünffache Leitungschance, Leitung 2, 3, 4, 5 und die 13.
0: Und damit jetzt 5 Studioleitungen. Für dich geöffnet, triff eine dieser 5 Leitungen, du kommst direkt zu uns in die Show rein und gewinnst jetzt 18.42 Uhr, es muss klingeln, bitte mach der Sendung ein Ende, damit wir endlich wieder Musik spielen können, bitte mach der Quizfrage ein Ende und hol dir jetzt gleich 1000 Euro nach Hause. Ist kein Witz, hol dir jetzt gleich 1000 Euro auf dein Bankkonto, denn das Geld ist innerhalb der nächsten Stunden schon auf dem Konto. 0137 90 30 200, 0137 90 30 200, 50 Cent aus allen deutschen Netzen? Das ist die Frage. Ein letztes Mal hören wir rein. Was kommt raus?
2: Ein Mann hat 6 Töchter. Jede davon hat einen Bruder. Wie viele Kinder hat der Mann insgesamt?
0: So, und damit kommt die Abschlussmusik. Wir brauchen die richtige Lösung, die nicht 12 lautet, die nicht 1 oder 36 lautet. Richtige Lösung bringt richtige 1000 Euro jetzt. Kommt, letzte Amtshandlung,
3: immer bitte. Noch niemand da, immer noch niemand da. Ich wollte eigentlich eine Leitung dazu geben. Okay, gebe ich 2 eben dazu. Achtung, Leitung 17 und 18, damit ab jetzt. Die 7-fache Leitungschance zu satten 1000 Euro, die du jetzt gewinnen kannst. Und das Geld geht heute Abend noch raus. Mit dem nächsten Anruf könnte es klappen.
0: 7 Studioleitungen sind jetzt geöffnet. Triff eine dieser 7 Leitungen. Du kommst direkt ohne Umwege zu uns in die Show und gewinnst jetzt gleich in wenigen Sekunden 1000 Euro. Und das unter der 0137 90 30 200. 0137 90 30 200. 50 Cent aus allen deutschen Netzen. 1000 Euro heute gewinnen, heute kassieren. Wenn ein Mann 6 Töchter hat und jede davon einen Bruder, wie viele Kinder hat der Mann insgesamt? Die richtige Lösung brauchen wir bitte jetzt, weil die Regie sagt, die Sendung hier ist in wenigen Augenblicken zu Ende. 1000 Euro gehen raus. SOS, 1000 Euro an dieser Stelle. Wer uns sagen kann, wie viele Kinder der Mann nun insgesamt hat, gewinnt das ganze Geld. Noch keiner da, ne?
3: Und das wird sich ändern, wenn ich jetzt nochmal 3 Leitungen oben drauf gebe. Die 22, 23, 24. Die letzten Sekunden laufen mit der besten, mit der 10-fachen Gewinnchance 1000 Euro.
0: Beste Gewinnchance und jetzt brauchen wir dich im großen Finale, bitte. Nicht aufgeben, bitte jetzt auflösen, die Sendung wird gleich beendet. Die Sendung wird von unserer Regie gleich beendet. Es wird vorher aber noch ein Klingeln geben, es wird vorher noch einen 1000 Euro Gewinner geben, auf jeden Fall. Das Geld bleibt nicht bei uns. 0137 90 30 200 0137 90 30 200 50 Cent aus allen deutschen Netzen. Ein Mann hat 6 Töchter und jede davon hat einen Bruder.
1: Wie viele Kinder hat der Mann insgesamt? 0137 90 30 200 50 Cent aus allen deutschen Netzen. Okay, Update aus der Regie, die sagt uns, in 120 Sekunden wird die Sendung beendet.
3: Eben, 120 Sekunden, es wird garantiert klingeln. Liebe Leute, ich darf es eigentlich nicht, ich mach's trotzdem. Ich gebe nochmal drei Leitungen obendrauf. Die 28, 33 und sogar die 34. Heißt, 13 Leitungen, 13-fache Gewinnchance zu 1.000 Euro. Jetzt gewinnen und heute Abend noch kassieren.
1: Und das unter der 0137 90 30 200 0137 90 30 200 für 50 Cent aus allen deutschen Netzen. Ein Mann hat 6 Töchter und jede davon hat einen Bruder. Also, wie viele Kinder hat der Mann insgesamt? Keine 110 Sekunden mehr. Es müsste eigentlich jetzt an dieser Stelle klingeln. An dieser Stelle müssten wir eigentlich auch schon die Abmoderation machen der Sendung.
3: Absolut.
1: Alles nicht möglich, weil noch keiner da ist. Unter der 0137 90 30 200 0137 90 30 200 50 Cent aus allen deutschen Netzen. Mirko, wir brauchen bitte jetzt ein Klingeln.
3: 60 Sekunden, 13-fache, damit beste Gewinnchance. 1000 Euro gehen hier garantiert raus. Achtung, jetzt die Chance nutzen.
1: 13 Studioleitungen sind geöffnet unter der 0137 90 30 200 0137 90 30 200 50 Cent aus allen deutschen Netzen nach 4 falschen Antworten, die wir gehört haben. Letzten 60 Sekunden. Wer weiß, was hier rauskommt.
2: Ein Mann hat 6 Töchter. Jede davon hat einen Bruder. Wie viele Kinder hat der Mann insgesamt?
1: 0137 90 30 200 0137 90 30 200 50 Cent aus allen deutschen Netzen. Und wenn du dann gleich eine dieser 13 Leitungen triffst, kommst du direkt zu uns in die Show. Du hörst unsere Stimme im Telefon und dann bitte nicht auflegen für 1000 Euro, die du wann auf dem Konto haben wirst?
3: Heute Abend in wenigen Stunden per Echtzeitüberweisung.
1: Heute Abend noch, am 2. September 0137 90 30 200 0137 90, 30, 200, 50 Cent aus allen deutschen Netzen. Richtige Lösung bringt richtige 1000 Euro und das netto und steuerfrei heute Abend noch bei dir auf deinem Bankkonto. Mit dem Chance-Button, wer ist denn da? Hallo?
8: Hallo, hier ist die Manu.
1: Manu, was kommt raus bitte?
8: 7.
1: Ja, natürlich, es sind 7 Kinder. Ja! Und damit hast du jetzt 1000 Euro gewonnen. Herzlichen Glückwunsch.
8: Oh, geil.
1: Kannst du es nicht fassen, zurecht. Bleib am Telefon.
8: Super.
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0: In Balborn gibt es 23 Grad, Gersbach meldet auch 23 Grad und in Rosenkopf liegen wir bei 21 Grad.
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3: Ich bin Dirk Zeitler. Russland muss nach dem gescheiterten Angriff mit einer Sprengstoffdrohne auf dem Flughafen Leipzig-Halle mit einem umfassenden neuen Sanktionspaket der Europäischen Union rechnen. Das sagte die EU-Außenbeauftragte Kallas bei Beratungen der Außenminister in Irland.
4: Es geht jetzt um Einreiseverbote und Sperrung möglicher Konten von rund 1600 Personen und Unternehmen mit Verbindungen zum sogenannten militärisch-industriellen Komplex Russlands. Die EU-Außenbeauftragte sagte, alle EU-Staaten stünden hinter Deutschland. Genau diese geschlossene Reaktion brauchen wir, sagte sie. Und sie sprach von staatlich unterstütztem Terrorismus. Aus Brüssel, Dieter Ebeling.
3: Nach zwei Angriffen auf die Stromversorgung in Brandenburg und NRW fordert die Deutsche Polizeigewerkschaft mehr Investitionen in den Schutz der kritischen Infrastruktur. Es fehle nicht an technischen Möglichkeiten, sondern an konsequenten Investitionen. Das sagte der Bundesvorsitzende der Gewerkschaft Teggerz. Moderne Sensorik etwa entlang von Hochspannungsleitungen und weitere Schutztechnologien würden international bereits erfolgreich eingesetzt. Das Bundeskabinett hat die geplante Einkommensteuerreform auf den Weg gebracht. Vor allem Familien sowie Menschen mit kleinen und mittleren Einkommen sollen weniger Steuern zahlen.
5: Der steuerfreie Grundbetrag steigt, das Kindergeld und die Pauschale für berufliche Ausgaben. Eine Familie mit zwei mittleren Einkommen und zwei Kindern könnte dann gut 600 Euro sparen. Wer sehr viel verdient, zahlt dagegen mehr Steuern. Finanzminister Klingbeil hält das für fair. Gerade weil ja so vieles teurer geworden ist, seien ein paar hundert Euro mehr im Jahr für Familien wichtig. Gewerkschaften halten die Entlastung für zu klein. Wirtschaftsverbände kritisieren wiederum die höheren Steuern für Spitzenverdiener. Zoe Tassovali, Nachrichtenredaktion.
3: Vor einer möglicherweise entscheidenden Sitzung des VW-Aufsichtsrats ist die Zukunft mehrerer deutscher Werke höchst ungewiss. Medienberichten zufolge soll die Produktion nach dem Willen des Vorstands in Emden und Zwickau im Jahr 2031, im Nutzfahrzeugwerk Hannover 2032 und im Audi-Werk Neckar-Sulm 2034 auslaufen. Volkswagen wollte sich nicht zu den Berichten äußern.
2: Und jetzt noch mehr Informationen aus unserer Region.
6: Mit Maja Wendland, guten Tag. Die Oberbürgermeister von Kaiserslautern, Saarbrücken und Mannheim fordern einen schnelleren Ausbau der Bahnverbindung Richtung Paris. Nach ihrer Einschätzung liegt zwischen Kaiserslautern und Mannheim einer der entscheidenden Engpässe auf der Strecke. Geprüft werden sollen deshalb unter anderem neue Streckenführungen oder ein möglicher Basistunnel durch den Pfälzerwald. Außerdem verlangen die drei Städte, dass die Planung für den europäischen Hochgeschwindigkeitskorridor jetzt beginnen. Außerdem in den Regionalnachrichten um halb. Amerikanische Faulbrut bei Bienen erneut im Landkreis Kaiserslautern ausgebrochen. Sperrbezirk wird erweitert. Die Pirmasenser Schuhmarken Caprice und Peter Kaiser sind in Düsseldorf mit dem Schuhkurier Award ausgezeichnet worden. Und Bundeswehr kündigt ab Oktober mehrwöchige Übungen im Raum Zweibrücken, Waldmoor und Martinshöhe an. Ausführliche Nachrichten aus der Region gibt's wieder um halb.
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0: Rund um Kaiserslautern, Winsberg und Dellfeld geht's am frühen Abend noch mit 21 bis 23 Grad weiter. Dazu mal mehr, mal weniger Wolken und regional sogar noch ein paar freundliche Lücken. In Kaiserslautern und Winsberg zieht es später zunehmend zu, während es Richtung Dellfeld etwas länger klar bleibt. Morgen wird's überall wieder warm, bis 24 oder knapp 25 Grad, meist mit dichten Wolken.
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7: Kurzer Verkehrscheck in der Region. Derzeit ist da soweit alles im grünen Bereich. Kommt gut durch.
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7: Es wird geblitzt auf der B10 zwischen Petersberg und Höheischweiler, kurz vor der Auffahrt zur A62. Bei euch sind 70 km/h erlaubt. Auf der A8 wird immer noch geblitzt in Höhe Zweibrückenmitte von Pirmasens aus kommend in der 80er-Zone. Und wir schauen nochmal zu euch auf die A6 in Höhe des Kreuzes zur A62. Haben wir immer noch einen Blitzer. Bei euch sind 100 km/h erlaubt. Den letzten Blitzer haben wir aktuell in Kaiserslautern und zwar in der Pariser Straße stadteinwärts gegenüber von Bahnheim. Bei euch in der 50er-Zone. Falls ihr unterwegs noch etwas entdeckt, Blitzerstausperrungen, dann meldet uns das einfach telefonisch oder per WhatsApp. Das geht über die 0631 75 00 4x die 7.
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7: Wunderschönen guten Abend euch. Hier ist die Antenne mit den besten Hits aller Zeiten. Kurz nach 7. Das heißt, wir schauen gleich natürlich nochmal auf den Veranstaltungskalender bei uns in der Region. Da geht natürlich wieder jede Menge ab. Was ihr so Schönes unternehmen könnt, erfahrt ihr gleich. Wir starten jetzt erstmal rein mit den besten Hits aller Zeiten. Madonna mit Holiday gibt's jetzt für euch. Schönen Abend.
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2: Morgen wird die Lauterer Innenstadt zur großen Open-Air-Bühne. Beim Barbarossa-Fest Swinging Lautern erwarten euch an Stiftskirche, Stiftsplatz, Schillerplatz und St. Martinsplatz Swing, Blues, Soul und Rockmusik. Ab 19 Uhr spielen unter anderem die Hutchie Swing Band, Smitty's Blues Plus und Groove Connection mit Simone Swift. Das Programm läuft bis 23 Uhr. Eintritt ist frei, Ticket braucht ihr keine. Infos zur Veranstaltung gibt's natürlich wie immer auf der Webseite der Stadt Kaiserslautern und auf 750kl.de. Kaiserslautern lässt sich am Freitag nicht nur entdecken, sondern auch probieren. Der Rundgang KL erleben und genießen verbindet Stadtgeschichten mit kleinen Überraschungen und Kostproben. Los geht's am Freitag um 17 Uhr vor der Touristinformation. Die Tour dauert etwa 2 Stunden, kostet 16 Euro. Anmelden könnt ihr euch ganz einfach über die Touristinformation. Gebrannte Mandeln, leuchtende Karussells und eine verrückte Reise durch 3 Etagen gibt's bei euch am Freitag in Pirmasens, denn dort startet der Grenadiermarkt auf dem Pirmasenser Messeplatz. Geöffnet ist ab 14 Uhr, um 18 Uhr folgt dann der Fassanstich und gegen 22 Uhr leuchtet dann das Höhenfeuerwerk über dem Binzler Viertel. Der Festplatz ist bis 23 Uhr geöffnet. Charleston, Foxtrot und der unverwechselbare Klang alter Grammophonplatten ziehen am Samstag in die Zweibrücker Festhalle ein. Das Original Prague Syncopated Orchestra bringt den Jazz und Blues der goldenen 20er mit historischen Instrumenten zurück auf die Bühne. Beginn ist um 19.30 Uhr, Einlass ab 18.30 Uhr. Karten bekommt ihr je nach Platz ab 25 Euro und gibt's natürlich online über ticket-regional.de. Habt ihr noch etwas für unsere Veranstaltungstipps? Dann schickt uns doch gerne alle Infos an die 0631 75 00 4x die 7.
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0: In Balborn gibt es 23 Grad, Gersbach meldet auch 23 Grad und in Rosenkopf liegen wir bei 21 Grad.
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2: Mit Maja Wendland, guten Tag. Die Oberbürgermeister von Kaiserslautern, Saarbrücken und Mannheim fordern einen schnelleren Ausbau der Bahnverbindung Richtung Paris. Nach ihrer Einschätzung liegt zwischen Kaiserslautern und Mannheim einer der entscheidenden Engpässe auf der Strecke. Geprüft werden sollen deshalb unter anderem neue Streckenführungen oder ein möglicher Basistunnel durch den Pfälzerwald. Außerdem verlangen die drei Städte, dass die Planung für den europäischen Hochgeschwindigkeitskorridor jetzt beginnen. Ziel sind schnellere und zuverlässigere Verbindungen für Fern-, Regional- und Güterverkehr. Die Pirmasenser Schuhmarken Caprice und Peter Kaiser sind in Düsseldorf mit dem Schuhkurier Award ausgezeichnet worden. Die Auszeichnung gilt als einer der wichtigen Branchenpreise der Schuhwirtschaft. Beide Marken gehören zur Wortmann-Gruppe. Geschäftsführer Jürgen Kölsch bezeichnet den Preis als große Ehre und zugleich als Ansporn für weitere Innovationen. Das Kaiserslauterer Leistungszentrum für Simulations- und softwarebasierte Innovation hat im Vergleich aller 19 Fraunhofer Leistungszentren den ersten Platz erreicht. Nach Angaben von Fraunhofer erzielt das Zentrum dabei als erstes überhaupt die maximale Bewertung von 30 Punkten. Besonders gewürdigt wurden die Zusammenarbeit von Hochschulen und Forschungseinrichtungen sowie der Transfer von Forschungsergebnissen in Wirtschaft und Gesellschaft. Zum Leistungszentrum gehören unter anderem Fraunhofer ITWM und IESE, die RPTU und die Hochschule Kaiserslautern. Die Bundeswehr plant von Anfang Oktober bis zum 20. November eine Übung im Raum Mittelbach, Höhe Einöd, Mittelbrunn, Waldmoor, Kierberg und Martinshöhe. Nach Angaben der Stadt Saarbrücken sind dabei 30 Soldaten und 5 Radfahrzeuge im Einsatz. Teil der Übung ist unter anderem ein sogenanntes Sniper-Training. Flugzeuge, Hubschrauber oder Drohnen sind nicht vorgesehen. Die Bevölkerung sowie insbesondere Jäger- und Forstbetriebe werden gebeten, sich auf die Übung einzustellen.
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0: Rund um Kaiserslautern, Winsberg und Dellfeld geht's am frühen Abend noch mit 21 bis 23 Grad weiter. Dazu mal mehr, mal weniger Wolken und regional sogar noch ein paar freundliche Lücken. In Kaiserslautern und Winsberg zieht es später zunehmend zu, während es Richtung Dellfeld etwas länger klar bleibt. Morgen wird's überall wieder warm, bis 24 oder knapp 25 Grad, meist mit dichten Wolken.
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4: Kurzer Verkehrscheck in der Region. Derzeit ist da soweit alles im grünen Bereich. Kommt gut durch.
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4: Es wird geblitzt auf der B10 und zwar zwischen Petersberg und Höhe Eichweiler, kurz vor der Auffahrt zur A62. Bei euch sind 70 km/h erlaubt. Auf der A8 wird noch geblitzt in Höhe Zweibrücken-Mitte, von Pirmasens aus kommend. Bei euch sind 80 km/h erlaubt. Und wir haben auch noch einen Blitzer auf der A6 in Höhe des Kreuzes zur A62, bei euch in der 100er Zone. Den letzten Blitzer haben wir aktuell in Kaiserslautern. Der steht immer noch in der Pariser Straße stadteinwärts gegenüber vom Bahnheim. Bei euch sind 50 km/h erlaubt. Das war's Stand jetzt. Falls ihr noch etwas entdeckt, dann gebt uns einfach Bescheid über die 0631 75 00 4x die 7.
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2: 2. September 1957. Steve Porcaro wird geboren in Colorado. Mit 5 lernt er Klavier spielen, sein Bruder Jeff Porcaro spielt Schlagzeug. Schon von klein an spielen die Brüder zusammen und gründen erste Bands. Doch Ende der 70er wird Steve dann zusammen mit seinem Bruder Mitglied der Band Toto. Einer ihrer größten Hits ist dann der hier, Rosanna.

Gute Musik entsteht nie im luftleeren Raum. Wie auch, Kreativität braucht immer Inspiration. Natürlich kann man sich für eine gute Popnummer von anderen guten Popnummern inspirieren lassen, Elemente kopieren, abändern und etwas Eigenes draus machen, aber wirklich musikalische Innovation sieht anders aus. Der Drummer Jeff Porcaro entwickelt für Rosanna eine ganz neue Art, Schlagzeug zu spielen. Einen ganz eigenen Groove. Er lässt sich vom Jazz inspirieren und schaut vielen anderen Schlagzeugern ganz genau auf die Finger und schafft so einen unvergleichlichen Schlagzeugstil, der Halftime Shuffle à la Jeff Porcaro. Für diesen Groove ist er und auch Toto bekannt und er bildet das Fundament für Rosanna. Ein Song über alle möglichen Frauen, auch wenn lange gemunkelt wird, dass es sich eigentlich um einen Song für Steve Porcaros damalige Freundin Rosanna Arquette handelt. Die Band streitet das aber immer ab und sagt, nein, nein, wir sprechen alle Frauen an. Rosanna ist einfach nur ein schöner Name.

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0: In Alsenborn und Schweigs gibt's gerade 19 Grad, Walshausen meldet 21 Grad.
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2: Ich bin Dirk Zeitler. Nach zwei Angriffen auf die Stromversorgung in Brandenburg und NRW fordert die Deutsche Polizeigewerkschaft mehr Investitionen in den Schutz der kritischen Infrastruktur. Es fehle nicht an technischen Möglichkeiten, sondern an konsequenten Investitionen, sagte der Bundesvorsitzende der Gewerkschaft Heiko Teckertz.
3: Moderne Sensoren entlang von Hochspannungsleitungen, digitale Überwachungssysteme und weitere Schutztechnologien würden international bereits erfolgreich eingesetzt. Der Schutz kritischer Infrastruktur sei zunächst Aufgabe der Betreiber selbst. Nach dem Angriff auf das Stromnetz in Brandenburg gehen die Ermittler davon aus, dass auch die Störung an einem Umspannwerk in Bergheim bei Köln auf verfassungsfeindliche Sabotage zurückgeht. David Riemer, Nachrichtenredaktion.
2: Das Bundeskabinett hat die geplante Einkommenssteuerreform auf den Weg gebracht. Vor allem Familien sowie Menschen mit kleinen und mittleren Einkommen sollen weniger Steuern zahlen.
4: Der steuerfreie Grundbetrag steigt, das Kindergeld und die Pauschale für berufliche Ausgaben. Eine Familie mit zwei mittleren Einkommen und zwei Kindern könnte dann gut 600 Euro sparen. Wer sehr viel verdient, zahlt dagegen mehr Steuern. Finanzminister Klingbeil hält das für fair. Gerade weil ja so vieles teurer geworden ist, seien ein paar hundert Euro mehr im Jahr für Familien wichtig. Gewerkschaften halten die Entlastung für zu klein. Wirtschaftsverbände kritisieren wiederum die höheren Steuern für Spitzenverdiener. Zoe Tassovali, Nachrichtenredaktion.
2: Die Bundesregierung drängt europäische Partner zu konsequenteren Beschränkungen für Tourismusreisen russischer Staatsbürger in die EU. Die Anzahl der erteilten Visa für russische Staatsangehörige zum Urlaub in der Europäischen Union sei zu hoch, sagte ein Sprecher des Auswärtigen Amtes. Am Vortag hatte die Bundesregierung Russland für den gescheiterten Drohnenangriff in Leipzig verantwortlich gemacht und Konsequenzen verkündet. Nach Jahren der Flaute hellen sich die Aussichten für die deutsche Wirtschaft immer mehr auf. Nicht zuletzt wegen starker Exporte erwartet das Deutsche Institut für Wirtschaftsforschung deutlich mehr Wachstum. 2026 dürfte die deutsche Wirtschaft um 1,2% zulegen, teilte das DIW in Berlin mit. Damit hat das Institut seine Prognose von Juni mehr als verdoppelt, als nur ein Mini-Wachstum von 0,5% für dieses Jahr erwartet wurde.
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0: Rund um Kaiserslautern, Pirmasens und Zweibrücken ist der Abend noch freundlich unterwegs. Meist teilweise bewölkt, dazu liegen die Temperaturen bei 19 bis 22 Grad. Später wird es vielerorts dichter bewölkt und kühlt langsam auf etwa 14 bis 16 Grad ab. Morgen geht es dann wieder auf 22 bis 25 Grad rauf, mit einem Mix aus Wolken und ein paar helleren Phasen.
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0: In Balborn gibt's gerade 19 Grad, Kröppen liegt bei 18 und Wiesbach meldet 22 Grad.
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2: Ich bin Dirk Zeitler. Nach zwei Angriffen auf die Stromversorgung in Brandenburg und NRW fordert die Deutsche Polizeigewerkschaft mehr Investitionen in den Schutz der kritischen Infrastruktur. Es fehle nicht an technischen Möglichkeiten, sondern an konsequenten Investitionen, sagte der Bundesvorsitzende der Gewerkschaft Heiko Teggertz.
3: Moderne Sensoren entlang von Hochspannungsleitungen, Digitalüberwachungssysteme und weitere Schutztechnologien würden international bereits erfolgreich eingesetzt. Der Schutz kritischer Infrastruktur sei zunächst Aufgabe der Betreiber selbst. Nach dem Angriff auf das Stromnetz in Brandenburg gehen die Ermittler davon aus, dass auch die Störung an einem Umspannwerk in Bergheim bei Köln auf verfassungsfeindliche Sabotage zurückgeht. Evert Riemer, Nachrichtenredaktion.
2: Die Ukraine hat bei einem EU-Außenministertreffen in Irland neue Zusagen zur Unterstützung ihrer Flugabwehr erhalten. Wir haben uns gefreut, heute Ankündigungen von Mitgliedstaaten zu hören, Luftverteidigung bereitzustellen, sagte die EU-Außenbeauftragte Kallas nach dem Ende der Beratungen. Wer die neuen Zusagen machte und was sie konkret umfassen, wollte Kallas nicht verraten. Verbraucherinnen und Verbraucher müssen in diesem Jahr mit spürbaren Preissteigerungen und einer geringeren Auswahl bei vielen beliebten Elektronikgeräten rechnen. Grund: wegen des KI-Booms werden Produktionskapazitäten für Chips in den Ausbau von Hochleistungsrechenzentren verlagert. Moderne Prozessoren und schnelle Speichermodule, unter anderem für Smartphones und Laptops, werden so zur Mangelware.
4: Die Kunden spüren diese Entwicklung an der Kasse, denn die Produktionskapazitäten im Konsumgüterbereich werden auf die besonders nachgefragten Konfigurationen konzentriert. Modelle zum Beispiel mit größeren Speicherkapazitäten und mehr Rechenleistung als üblich werden seltener angeboten und teurer. Thomas Thonfeld, Nachrichtenredaktion.
2: Bundesagrarminister Alois Rainer hat wegen der Dürreschäden in der deutschen Landwirtschaft eine Krise von nationaler Tragweite ausgerufen. Auf dieser Grundlage will der CSU-Politiker den Agrarbetrieben mit Hilfen im Umfang von 1 Milliarde Euro unter die Arme greifen. Für finanzielle Hilfen bei Extremwetterlagen sind eigentlich die Länder zuständig. Der Bund kann sich nur bei einer Krise von nationaler Tragweite daran beteiligen.
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0: Rund um Kaiserslautern, Pirmasens und Zweibrücken bleibt's am Abend noch ziemlich wolkig, bei angenehmen 18 bis knapp 19 Grad. In der Nacht wird's etwas frischer, aber trocken und nur zwischendurch mal aufgelockert. Morgen geht's dann freundlich weiter mit ziemlich milden 22 bis 25 Grad und meist vielen Wolken.
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1: Rund um Kaiserslautern, Pirmasens und Zweibrücken bleibt's am Abend noch ziemlich wolkig, bei angenehmen 18 bis knapp 19 Grad. In der Nacht wird's etwas frischer, aber trocken und nur zwischendurch mal aufgelockert. Morgen geht's dann freundlich weiter mit ziemlich milden 22 bis 25 Grad und meist vielen Wolken.
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0: In Eisenborn und Althornbach gibt's gerade 17 Grad. Bottenbach liegt bei 17 Grad.
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2: Ich bin Ursula Winkler. Russland muss nach dem Anschlagsversuch mit einer Sprengstoffdrohne auf dem Flughafen Leipzig-Halle mit einem neuen Sanktionspaket der EU rechnen. In der Vorbereitung sind Strafmaßnahmen gegen 1600 weitere Personen und Unternehmen mit Verbindungen zum militärisch-industriellen Komplex Russlands, hieß es nach Beratungen der EU-Außenminister.
3: Die Bundesregierung rechnet den Anschlagsversuch eindeutig Russland zu und hat bereits Vergeltungsmaßnahmen angekündigt. Dazu gehören unter anderem die Schließung des Generalkonsulats in Bonn und die Ausweisung zahlreicher Diplomaten. Russlands Präsident Putin bezeichnete die Maßnahmen als schweren Fehler und sprach von Beweisfälschung. Außenminister Wadefuhl wies die Vorwürfe zurück. Auch Frankreich und Finnland unterstützen weitere Sanktionen gegen Moskau. Laut Medienberichten haben die Ermittler inzwischen zwei Tatverdächtige im Visier. David Riemer, Berlin.
2: Nach dem Angriff auf das Stromnetz in Südbrandenburg gehen die Ermittler davon aus, dass auch die Störung an einem Umspannwerk in Bergheim bei Köln auf verfassungsfeindliche Sabotage zurückgeht. Unbekannte hätten Kabel über die Oberleitung gebracht und so einen Kurzschluss verursacht, sagte NRW-Innenminister Reul. Die Ermittler sehen Parallelen zu dem Fall in Brandenburg, wo Unbekannte bei einem Umspannwerk einen Angriff auf die Stromversorgung gestartet hatten. Vierjährige sollen künftig bundesweit nach denselben Regeln auf Sprache und Entwicklung getestet werden. Das Bundeskabinett hat das neue Kita-Gesetz von Familienministerin Prien gebilligt. Bis 2034 will der Bund dafür gut 9 Milliarden Euro ausgeben.
4: Prien sagt, noch immer entscheidet das Elternhaus viel zu stark darüber, welche Chancen ein Kind später hat. Genau deshalb will sie schon vor der Schule ansetzen. Es soll geschaut werden, wie gut Kinder sprechen, sich bewegen und sich generell entwickeln. Sozialverbände finden die Pläne natürlich gut. Der Paritätische Gesamtverband fordert ebenfalls mehr Geld dort, wo besonders viel Hilfe nötig ist. Die Grünen kritisieren allerdings die Finanzierung. Sie rechnen vor, dass der Bund künftig deutlich weniger Geld pro Jahr für frühkindliche Bildung bereitstellt. Zoita Sovali, Nachrichtenredaktion.
2: Auf einer Fahrt mit rund 200 Kilometern pro Stunde hat sich bei einem ICE eine Waggontür geöffnet. Jetzt fahndet die Bundespolizei nach einem Täter. Nach ersten Ermittlungen wurde die Notentriegelung der Tür geöffnet. Der Lokführer hatte den ICE bei Karlstadt in Bayern sofort gestoppt. Verletzt wurde niemand.
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0: Rund um Kaiserslautern, Pirmasens und Zweibrücken bleibt's abends freundlich mild bei gut 17 Grad und meist dicht bewölktem Himmel. In der Nacht geht's langsam runter auf etwa 12 bis 16 Grad und auch morgen bleibt der Himmel eher ein grauer Begleiter. Dazu wird es aber angenehm warm mit 22 bis 24 Grad.
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1: Rund um Kaiserslautern, Pirmasens und Zweibrücken bleibt es abends freundlich mild bei gut 17 Grad und meist dicht bewölktem Himmel. In der Nacht geht es langsam runter auf etwa 12 bis 16 Grad und auch morgen bleibt der Himmel eher ein grauer Begleiter. Dazu wird es aber angenehm warm mit 22 bis 24 Grad.
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0: In Sambach und Winsberg geht's gerade 17 Grad, Wiesbach meldet 20 Grad.
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2: Ich bin Ursula Winkler. Russland muss nach dem Anschlagsversuch mit einer Sprengstoffdrohne auf dem Flughafen Leipzig-Halle mit einem umfassenden neuen Sanktionspaket der EU rechnen. Die Außenbeauftragte Kallas sagte bei Beratungen der Außenminister in Irland, es liefen bereits Vorbereitungen, um 1600 weitere Personen und Unternehmen mit Verbindungen zum militärisch-industriellen Komplex Russlands mit Strafmaßnahmen zu belegen. Möglicherweise würden weitere hinzukommen. Nach zwei Angriffen auf die Stromversorgung in Brandenburg und NRW fordert die Deutsche Polizeigewerkschaft mehr Investitionen in den Schutz der kritischen Infrastruktur. Es fehle nicht an technischen Möglichkeiten, sondern an Investitionen, sagte der Bundesvorsitzende Teggerz.
3: Moderne Sensoren entlang von Hochspannungsleitungen, digitale Überwachungssysteme und weitere Schutztechnologien würden international bereits erfolgreich eingesetzt. Der Schutz kritischer Infrastruktur sei zunächst Aufgabe der Betreiber selbst. Wer die Verantwortung für die Sicherheit seiner Anlagen trage, müsse auch in deren Schutz investieren, so Teggerz. Nach dem Angriff auf das Stromnetz in Brandenburg gehen die Ermittler davon aus, dass auch die Störung an einem Umspannwerk in Bergheim bei Köln auf verfassungsfeindliche Sabotage zurückgeht. David Riemer, Berlin.
2: Das Bundeskabinett hat die geplante Einkommensteuerreform auf den Weg gebracht. Vor allem Familien sowie Menschen mit kleinen und mittleren Einkommen sollen weniger Steuern zahlen.
4: Dafür dreht die Regierung an mehreren Stellschrauben. Der steuerfreie Grundbetrag steigt, das Kindergeld und die Pauschale für berufliche Ausgaben. Eine Familie mit zwei mittleren Einkommen und zwei Kindern könnte dann gut 600 Euro sparen. Wer sehr viel verdient, zahlt dagegen mehr Steuern. Finanzminister Klingbeil hält das für fair. Gerade weil ja so vieles teurer geworden ist, seien ein paar hundert Euro mehr im Jahr für Familien wichtig. Gewerkschaften halten die Entlastung für zu klein. Wirtschaftsverbände kritisieren wiederum die höheren Steuern für Spitzenverdiener. Zoe Tassovali, Nachrichtenredaktion.
2: Deutschland wird Nepal nach der verheerenden Sturzflut Hilfsgüter liefern. Ein Sprecher des Auswärtigen Amtes sprach von Planen, Wasserfiltern, Moskitonetzen und weiteren Hilfen für die Menschen in der Katastrophenregion. Das Material werde über das EU-Katastrophenschutzverfahren bereitgestellt.
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0: Über Kaiserslautern, Pirmasens und Zweibrücken liegt in dieser späten Nacht teils noch etwas Wolke, teils schon ruhiger Himmel bei milden 16 bis 18 Grad. Morgen startet der Mittwoch freundlich bis wechselhaft. Tagsüber wird's mit 22 bis 24 Grad angenehm warm. Im Laufe des Tages ziehen vor allem rund um Kaiserslautern auch mal etwas Nieseregen und leichter Regen durch. Insgesamt bleibt's aber ziemlich freundlich und für Anfang September richtig ordentlich warm.
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1: Über Kaiserslautern, Pirmasens und Zweibrücken liegt in dieser späten Nacht teils noch etwas Wolke, teils schon ruhiger Himmel bei milden 16 bis 18 Grad. Morgen startet der Mittwoch freundlich bis wechselhaft. Tagsüber wird's mit 22 bis 24 Grad angenehm warm. Im Laufe des Tages ziehen vor allem rund um Kaiserslautern auch mal etwas Nieseregen und leichter Regen durch. Insgesamt bleibt's aber ziemlich freundlich und für Anfang September richtig ordentlich warm.
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0: In Erlenbach und Schweig gibt's gerade 16 Grad. Riedelberg meldet 15 Grad.
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2: Ich bin Ursula Winkler. Russland muss nach dem gescheiterten Angriff mit einer Sprengstoffdrohne auf dem Flughafen Leipzig-Halle mit einem umfassenden neuen EU-Sanktionspaket rechnen. Das sagte die Außenbeauftragte Kallas bei Beratungen der Außenminister in Irland.
3: Diese zusätzlichen Sanktionen waren schon im August angekündigt worden, also noch bevor Russland von Deutschland wegen des Anschlags in Leipzig beschuldigt wurde. Es geht jetzt um Einreiseverbote und Sperrung möglicher Konten von rund 1600 Personen und Unternehmen mit Verbindungen zum sogenannten militärisch-industriellen Komplex Russlands. Die EU-Außenbeauftragte sagte, alle EU-Staaten stünden hinter Deutschland. Genau diese geschlossene Reaktion brauchen wir, sagte sie. Und sie sprach von staatlich unterstützt. Dem Terrorismus. Dieter Ebeling, Brüssel.
2: In dieser Woche hat es gleich zwei Angriffe auf die Stromversorgung gegeben. Sowohl an einem Umspannwerk in Südbrandenburg als auch an einem in Bergheim bei Köln. An beiden Stellen wurden nach Angaben der Behörden Abschussvorrichtungen und Pyrotechnik gefunden. Die Ermittler gehen davon aus, dass beide Vorfälle auf verfassungsfeindliche Sabotage zurückzuführen sind. Vor einer möglicherweise entscheidenden Sitzung des VW-Aufsichtsrats ist die Zukunft mehrerer deutscher Werke ungewiss. Medienberichten zufolge soll die Produktion in Emden und Zwickau 2031, im Werk Hannover 2032 und im Audi-Werk Neckarsulm 2034 auslaufen. Dagegen gibt es heftige Kritik.
4: Die IG Metall hat die Gerüchte, wonach das Aus für die Werke bereits beschlossen sei, als Zitat Quatsch zurückgewiesen. Der Aufsichtsrat kommt am Freitag zusammen. Zentrales Thema dürften die Zukunfts- und Sparpläne von VW-Chef Blume sein. Die rot-grüne Landesregierung in Niedersachsen will nach eigenen Angaben um alle vier Werke kämpfen. Auch die Ministerpräsidenten von Sachsen und Baden-Württemberg, Kretschmer und Özdemir, halten Schließungen nicht für ausgemacht. Und Branchenexperten erwarten für Freitag keine endgültigen Entscheidungen. David Riemer, Nachrichtenredaktion.
2: Bei einer Attacke mit einer Flüssigkeit auf einen AfD-Informationsstand im rheinland-pfälzischen Bad Kreuznach sind 9 Menschen verletzt worden. Den Ermittlungen nach wurde die Flüssigkeit aus einem Gebäude in Richtung des Parteistandes geschüttet. Mehrere Personen erlitten leichte Hautreizungen durch Spritzer. Ein Tatverdächtiger wurde ermittelt. Um welche Art Flüssigkeit es sich handelte, ist noch unklar.
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0: In und rund um Kaiserslautern, Pirmasens und Zweibrücken ist es in dieser späten Nacht freundlich bewölkt bei milden 15 bis 17 Grad. Morgen geht's dann ziemlich gemütlich weiter. Erst ein paar Wolken, später vielerorts dicht bewölkt. Dazu werden es je nach Ecke 23 bis knapp 25 Grad. Warm, aber ohne großen Sommerschub.
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1: In und rund um Kaiserslautern, Pirmasens und Zweibrücken ist es in dieser späten Nacht freundlich bewölkt bei milden 15 bis 17 Grad. Morgen geht's dann ziemlich gemütlich weiter. Erst ein paar Wolken, später vielerorts dicht bewölkt. Dazu werden es je nach Ecke 23 bis knapp 25 Grad. Warm, aber ohne großen Sommerschub.
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4: Ruck,